0: Krawatte anständig. 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Ab morgen kommen Sie pünktlich zu den Besprechungen.
1: Aber nach ein paar Wochen sieht die Welt für Max schon wieder ganz anders aus. Denn der Blick wird stumpf und das Denken auch. Die Konsumlust bricht wieder aus.

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Boah, das war ja ein ganz schön chaotischer Musik, die da vor dem Eintritt von unterdessen in das Programm von Radio Frei erklang vorher. Dafür wird's jetzt ein wenig weniger chaotisch, hoffe ich jedenfalls. Ich hoffe, dass mir mein Kopf nicht durchgeht und ich dann auch wieder etwas Chaos verursache. Und ich, das ist in diesem Fall Reino. Herzlich willkommen im Unterdessen. Herzlich willkommen bei Radio Frei. Herzlich willkommen an diesem 24. September.

Was hat euch Rhino heute so alles zu bieten? The Real Rhino. Hier bei Radio Frei. Wir haben an einem Donnerstag ja nicht selten eine Rubrik, die heißt da Filme der Woche. Heute hat der Kollege oder beziehungsweise derjenige, der uns immer die Filme vorstellt, nämlich Ronald, der hat heute abgesagt und deswegen werde ich zwar diese Rubrik bringen,

aber natürlich wesentlich weniger Informationen überbringen können, zumal ich die Filme, die hier anlaufen und auf die ich hinweisen kann, nicht kenne, jedenfalls bis auf eine Ausnahme nicht kenne. Und deswegen wird es vielleicht ein bisschen weniger informativ, aber es wird dafür, das kann ich versprechen, vollständig werden mit den anderen Veranstaltungshinweisen, die uns so durch diesen Tag begleiten. Und zu diesen Veranstaltungshinweisen gehört dann auch das, was im Club Franz Mehlhose so alles in nächster Zeit läuft, denn Ronald hat abgesagt, dafür hat Philipp vom Club Franz Mehlhose zugesagt und wir unterhalten uns über das anstehende Programm des Restes dieses Monats und des nächsten Monats.

Nicht ausgesprochen ein Veranstaltungshinweis ist ein Gespräch, das ich geführt habe mit zwei Mitgliedern vom Kabarett hier in Erfurt. Und da werden wir uns auch über das Programm, was jetzt so langsam anläuft, unterhalten. Aber vor allen Dingen auch über das, was Kabarett in Erfurt ausmacht und im Vergleich zu anderen Regionen dieses Landes ausmacht. Und weil ja in der Wissenschaft so viel passiert, habe ich heute auch mal ausnahmsweise an einem Donnerstag eine Wissenschaftsecke vorbereitet, die sich mit dem geheimnisvollen Titel schmückt: Wissenschaft im Alltäglichen.

Und dann gibt's natürlich wie immer auch wieder eine ganze Menge Musik. Ich glaube, dass Philipp vom Club Franz Mehlhose auch noch ein bisschen was mitbringt, was ich jetzt noch gar nicht kenne. Zum Thema Musik hat übrigens die Wissenschaftsecke auch eine kleine Unterrubrik, die sich mit der Frage beschäftigt, welche Rolle spielt Musik eigentlich bei der Stressbewältigung? Und ich gehe mal, ich hoffe für euch alle mal, dass ihr jetzt nicht im Stress seid und die Musik, die ich euch anzubieten habe, nicht deswegen gerne hört, weil ihr im Stress steht und den bewältigen müsst, sondern deswegen, weil sie euch hoffentlich einfach gefällt. Und jetzt am Anfang habe ich eine, die heißt Vom selben Stern, und die deutet darauf hin, wir sind eigentlich alle auf demselben Stern. So ist das der Titel nicht gemeint, ich weiß, aber so kann man es jedenfalls auch lesen, und den hören wir uns jetzt an, ich und ich.

vom selben Stern. Natürlich sind wir alle vom selben Stern und müssen miteinander auskommen, ob wir wollen oder nicht. Ich habe natürlich auch mal wieder so ein paar historische Assoziationen zusammengesammelt, die es zu diesem 24. September zu erwähnen gilt. Zum Beispiel eine, die musikalisch von, naja, nicht gerade weltbewegender Bedeutung, aber doch von einiger Bedeutung ist, nämlich am 24. September 1964. Also vor 62 Jahren trat zum ersten Mal eine Gruppe auf musikalisch, die damals den Namen trug Sternkombo Meißen. Und diese Sternkombo Meißen, die trat auf bei einer Feier für Rentner erstmals an diesem 24.09. Und Gründungsmitglieder der Band sind Martin Schreier, Norbert Jäger und Bernd Fiedler gewesen, und die Band produzierte ihre Musik inspiriert von Bands wie Chicago, den Beatles, den Rolling Stones, deren Musik ja in der DDR damals unerwünscht war und 1965 verboten worden ist. 1975, 10 Jahre später, landete die Band mit dem Kampf um den Südpol ihren ersten Hit. Und diesen ersten Hit, da möchte ich nur mal reinhören lassen, sofern ihr den nicht sowieso kennt. Der ist nämlich über 8 Minuten lang. Den werde ich also nicht ganz ausspielen. Aber ich denke, es lohnt sich mal in einen damaligen Hit reinzuhören und dann im Vergleich vielleicht zu einem späteren Hit oder zu einem späteren Titel derselben Gruppe.

Der Kampf um den Südpol, jedenfalls ein Ausschnitt davon, die ersten 4 Minuten oder 5 Minuten dieses Titels, der noch wesentlich länger ist. Der Kampf um den Südpol aus dem Jahre 1975. Das ist eine Musik, die damals eher ungewöhnlich gewesen sein dürfte. Ich kann mich so ganz genau gar nicht daran erinnern, aber die Gruppe, die Sternkombo Meißen, die ist dann nach der Wende, hat sie ein erfolgreiches Comeback gehabt und nennt sich seit 2020 wieder Stern Meißen. Die Gründungsmitglieder sind teilweise heute noch dabei und damit ist Stern Meißen eine, so sagt jedenfalls das lexikalische Wissen, eine der ältesten noch existierenden Rockbands Deutschlands, und deswegen habe ich diesen Titel gespielt, und ein aktuellerer Titel ist der, der den Titel trägt: Wir sind die Sonne, und den spiele ich jetzt noch nach.

Sternmeißen, wir sind die Sonne, war das. In dem ersten Titel, den ich vorhin von denen gespielt habe, nämlich der Kampf um den Südpol, da kam eine Zeile drin vor, die kam mehrfach drin vor, die hieß, was bleibt nach dem Tod? Und wie es der Zufall will, ist an dem 24. September vor mittlerweile 525 Jahren ein Mann geboren, über den wir heute noch reden, ohne das immer zu wissen allerdings, nämlich Gerolamo Cardano war das, ein italienischer Arzt, Mathematiker und Erfinder, der wie gesagt vor über 500 Jahren geboren ist und der als einer der letzten großen Universalgelehrten der Renaissance gilt, mit erstaunlichen internationalen Bekanntheit zur Lebenszeit. Aber nicht nur zur Lebenszeit, sondern auch noch heute. Die Vielzahl der Wissensbereiche, die er in Form von Vorlesungen und Schriften bearbeitet hat, reicht über Medizin, Mathematik, Philosophie, vergleichende Religionswissenschaft, Physik, Chemie, Ingenieurwissenschaften, Pharmazie, Psychologie und Traumdeutung, Astronomie und Astrologie bis zur Architektur und Wissenschaftsgeschichte. Ein wesentliches Verdienst Cardanos liegt in der Integration des Humanismus der Renaissance und der neuen Ausrichtung der Wissenschaften im 16. Jahrhundert mit dem Schwerpunkt in den Naturwissenschaften, also ein Vorläufer der Entwicklung der Naturwissenschaften. Und er beschrieb als erster die von ihm vorher schon erfundene kardanische Aufhängung, von der wir heute noch reden. Später bürgerten sich auch für das Kreuzgelenk und die damit versehenen Gelenkwellen der Begriff Kardangelenk bzw. Kardanwelle ein. Da Cardano schon 1548 eine Kardanwelle für eine Kutsche von Kaiser Karl V. entworfen hatte. Er war auch der Erste, der zwischen statischer Elektrizität und Magnetismus unterschied. Und eine weitere Erfindung betrifft die Verschlüsselung von Nachrichten mit dem nach ihm benannten Kardan-Gitter. Und bei der Konstruktion der Buchdruckschnellpressen Anfang des 19. Jahrhunderts wurde das Prinzip der kardanischen Kreise verwendet. Ein Prinzip, das es möglich macht, mit relativ feinen Bewegungen relativ viel Kraft zu entwickeln. Und das Prinzip sieht ganz einfach aus im Grunde genommen. Man nehme einen Kreis, nehme einen zweiten Kreis, der einen halb so großen Radius hat wie der erste. Und wenn der zweite Kreis in dem ersten rollt, dann ist das Prinzip der kardanischen Kreise, die er erstmals beschrieben hat, muss man vielleicht dazu sagen. Es ist wahrscheinlich so, dass es die vorher auch schon gegeben hatte, aus dem persischen Wissenschaftsbereich zum Beispiel. So, und nochmal ganz kurz zurück zur Sternkombo Meißen. Die hat nun noch keinen Tod zu beklagen und man kann sie sich heute noch anhören. Zum Beispiel spielt sie am 2. Oktober in Dresden und am 9. Oktober in Wittenberge. Wer denn möge hat, da hinzufahren, dem kann ich dann nur viel Vergnügen wünschen beim Zuhören. Wir haben noch weitere Musik natürlich, ganz klar. Und diese Musik, die führt dann so ein bisschen in das nächste Thema ein. Und das ist ein Titel von Louis Armstrong, der nicht von ihm selber stammt, den er aber gespielt hat und der etwas anspricht, das mich dann sofort zum nächsten Beitrag überleiten lässt.

0: Louis Armstrong, Cabaret. Und mit diesem Titel, mit dem Liza Minnelli eigentlich erst dann so richtig bekannt geworden ist, oder ja doch, erst bekannt geworden ist, mit diesem Titel spricht er eine Kunstform an, die in Frankreich insbesondere ganz große Erfolge gefeiert hat, das Cabaret, ohne das T gesprochen, das da hinten dran hängt, und das eine Kunstform ist, in der viele Shownummern zusammengebunden werden. Diese Kunstform gibt es heute noch, diese Abendvorstellungen im Cabaret. Die gibt es auch in Berlin noch, habe ich kürzlich eine gesehen. Wunderschön, hochinteressant, mit Musik, mit Akrobatik und verschiedenen anderen Kunstformen zusammengebunden. Was das Kabarett ist, ist das Kabarett noch lange nicht, denn das Kabarett ist eine andere Kunstform, die auch ein wenig in den Hintergrund geraten zu sein scheint in der Entwicklung. Es gibt sie aber noch in Erfurt mit einer eigenen Bühne, die Arche, das Kabarett, die Arche. Und im Kabarett wird eher über Entwicklungen in dieser Gesellschaft nicht nur gelästert, aber auch manchmal gelästert, und politische Entwicklungen insbesondere werden thematisiert, aber eben auch gesellschaftliche Entwicklungen, die einen manchmal auf etwas aufmerksam machen, das man selber ohne diese Wortform gar nicht gesehen hätte oder gesehen hat. Jedenfalls haben wir also in Erfurt eine solche Bühne, die auch mit eigener Live-Musik auftritt, ist eine selten gewordene Form, die sich ganz bewusst abgrenzt von dem, was dann so Comedians heißt und Leute, die einzeln im Fernsehen insbesondere, aber nicht nur im Fernsehen, auf der Bühne auch auftreten und da etwas machen, was eigentlich mehr in Sachen Humoreske geht. Es werden da in erster Linie die Lachmuskeln angesprochen, während beim Kabarett jedenfalls nach meiner Wahrnehmung in erster Linie die Kopfmuskulatur angesprochen wird. Und daraus mag sich dann natürlich auch ein Ansprechen der Lachmuskulatur ergeben. Ich habe mit zwei Mitgliedern dieses Kabaretts, mit Beat Rohn und Dominik Wandt, ein längeres Gespräch geführt über das Kabarett, wie es der Künstler wahrnimmt und worauf er sich so einstellen muss, wenn er so einen Kabarettabend macht. Und dann geht's aber auch weiter zu der Frage, warum ist diese Form des politisch-gesellschaftlichen Kabaretts, warum findet man das gar nicht so sehr im Fernsehen zum Beispiel, was macht den Unterschied zwischen Ost und West aus und wie sieht das Programm des Kabaretts Die Arche jetzt für den Rest des Jahres aus. Dieses etwas längere Gespräch habe ich in zwei Teile aufgeteilt und den ersten Teil, den habe ich mit den Fragen begonnen, wann die beiden, Beat Rohn also und Dominik Wandt, mit dem Kabarett angefangen haben, was sie dazu gebracht hat und was sie an dem Kabarett so faszinierend finden. Und diesen ersten Teil, den hören wir jetzt.
1: Eigentlich seit 1987. Ich habe hier angefangen zu studieren an der Pädagogischen Hochschule, Deutsch-Russisch, Lehramt. Wollte das sowieso nie werden. Ich wollte schon immer sowas machen, also da auf den Brettern da. Und glücklicherweise gab es an der PH ein Studentenkabarett und eine Studentenbühne. Und dem habe ich meine Zeit gewidmet. Und habe dann, wenn ich das so sagen kann, auch darüber, über die Leute, die da aktiv waren, dann auch die Leute von Radio Frei kennengelernt. Und seitdem spiele ich Kabarett und bin total dankbar, dass ich das damals so machen konnte, dass ich das so kennengelernt habe. Dann hat es mich durch einen Zufall dann hierher verschlagen. Ich habe dann so ein bisschen was am Schauspielhaus gemacht, so ein paar kleine Sachen, und habe dort Fernando kennengelernt, Blumenthal. Der war Schauspieler und hatte aber hier schon als Regisseur angefangen. Und der hat dann irgendwann, weiß ich noch, war ich im Arche Noah, kam der an den Tisch und hat mich gefragt, oh, sag mal, du hast doch mal Kabarett gemacht und wir brauchen da in der Arche irgendwie so ein neues Gesicht mal und willst nicht mal vorsprechen? Und dann habe ich das gemacht musste, glaube ich, nochmal vorsprechen und das war vor 26 Jahren und dann bin ich hier kleben geblieben.
0: Kannst du erklären, warum gerade Kabarett so eine bevorzugte Form deiner Betätigung als Darstellerin, Schauspielerin ist?
1: Also, weil es ist immer live und es ist halt nah an den Leuten dran. Man ist ja nicht wie im Theater eingesponnen in seiner Geschichte und das ist natürlich auch sehr schön und dann gibt es relativ wenig Störfaktoren von außen, sag ich mal, weil man kann Romeo und Julia spielen und dann ist man in der Geschichte und das war's. So, und Kabarett, da finde ich faszinierend die vielen verschiedenen Typen, Rollen, die man an einem einzigen Abend verkörpern kann und die Möglichkeit eben auch nach unten zu reagieren. Was ich total anstrengend finde, ist, immer auf die derzeitige Lage zu gucken und da total schnell zu sein in der Birne.
0: Dann frage ich Dominik auch mal dasselbe. Hm. Wann hast du hier angefangen?
2: Ich glaube, das war ungefähr 2011. Und ich bin auf einem ganz anderen Weg hierher gekommen. Ich habe jahrelang in der Band gespielt, Burning Flowers ist die. Ich habe im Zuge dessen auch eine Gesangsausbildung gemacht und so weiter. Und kannte also die Bühne, wollte da auch immer hin. War aber klar, dass wenn das mit dem Popstar nichts wird, was leider nichts geworden ist, dass ich dann irgendwas Journalistisches machen wollte und so weiter. Und dann bin ich beim Taktmagazin gelandet, habe dort dann anfangs vorrangig Satire-Kolumnen geschrieben. Und die damalige Chefin hier im Haus, die Gisela Brandt, die hat die gelesen, sehr regelmäßig und mit großem Vergnügen. Und die sprach mich dann irgendwann an, ob ich nicht Lust hätte, auch fürs Kabarett Texte zu schreiben. Dann habe ich überlegt, ja, probieren, das ist ein neueres Genre, aber probier es aus. Und darüber habe ich überhaupt erstmal meinen Fuß hier reinbekommen. Und dann hat sie mich gefragt, ob ich nicht irgendwie auch meine Regieassistenz. Und dann haben wir viel zusammen gearbeitet. Und ich bin in diesem, naja, da ich von der Bühne kam, habe ich es mir manchmal auch nicht nehmen lassen, einfach mal hochzuspringen, wenn ich was nicht erklären konnte, sondern lieber gezeigt habe. Lange Rede, kurzer Sinn. Und irgendwann luden dann der damalige Regisseur Harald Richter und Gisela Brandt mich zum Mittagessen ein und fragten mich tatsächlich, ob ich mir vorstellen könnte, auf die Kabarettbühne zu kommen. Und mit dem damals noch jugendlichen Ego habe ich natürlich sofort gesagt, ach klar, kein Problem. Die Nacht danach habe ich nicht mehr geschlafen, weil ich wusste, das habe ich noch nie gemacht. Weil sonst mit Band, weißt du, da hattest du deine 5 oder 4 Jungs im Hintergrund, auf die du 20 Jahre kanntest, auf die du dich verlassen konntest und so weiter. Und das ist ja auch ein ganz anderes Ding, als hier zu sprechen und zu spielen. Und aber ich muss sagen, die Kollegen hier im Haus haben mich sofort total lieb empfangen, haben mich unter ihre Fittiche genommen. Jeder hat mir immer wieder Tipps gegeben und Dinge gezeigt und Dinge angesprochen und so weiter. Ja, ich habe es ja schnell gemerkt, dass mir das riesigen Spaß macht. Und ja, dann bin ich genauso hier hängen geblieben.
0: Also, wir haben gerade drüber geredet, dass das Publikum jeden Abend ein anderes ist. Wie kann man sich auf so unterschiedliche Zusammensetzungen eines Publikums einstellen? Kann man das vor einer Veranstaltung schon irgendwie erahnen? Wahrscheinlich ja eher nicht.
1: Nee, das ist jetzt interner. Das spürt man, wenn man anfängt. Und dann gibt's schon manchmal den Abend, wo man nach der ersten Nummer rausgeht und zum Kollegen sagt, oh, die müssen wir erstmal wach machen. Also man merkt es einfach. Also man merkt es wirklich, wenn man rauskommt. Und da gibt's Abende, da ist das Level wirklich von Anfang an oben. Da ist eine Gemeinschaft, die wollen, die haben Spaß, die wollen sich amüsieren. Und dann gibt's Abende, wo man denkt, wie machen wir's denn? Mal gucken, was es noch so wird. Und manchmal entwickelt sich's dann und dann sagt man, ja, man hat sie gekriegt. Aber es gibt auch Abende, wo man dann sich anguckt und sagt, haken wir mal ab.
2: Es gibt auch manchmal so inhaltliche Sollbruchstellen. Also ich merke das jetzt zum Beispiel jetzt im Solo bei mir, da habe ich einfach so ein paar Stellen, wo ich genau weiß, das ist so eine Klippe. Ne? Und an der wird sich entscheiden, ob die drüber springen oder ob das Schiff da untergeht. Und Gottlob, toi, toi, toi, es ist bis jetzt immer drüber gegangen, aber man merkt es. Und da weiß man ganz genau, okay, wenn du das genommen hast und das, da kommt was zurück, dann haben sie sich mit dir verbündet, dann wollen sie trotzdem weitermachen, auch wenn das jetzt nicht unbedingt das ist, was sie hören wollten. Aber sie gehen intellektuell mit oder sie gehen aus Spaß mit und so weiter. Oder es gibt dann eben auch die Abende, wo du ganz schnell merkst, okay, das ist jetzt ist Ihnen jetzt nichts. Das ist ein falsches Thema oder das ist eine politische Richtung, die Sie nicht denken. Das ist ja gerade auch in den Ostländern jetzt wirklich nochmal ein massiveres Thema. Und das ist dann schon spannend, einfach zu sehen, okay, du hast dann so ein paar Stellen am Abend und wenn du die gut genommen hast, wie so ein Kanute, dann kommst du auch ins Ziel. Oder du musst dann eben wirklich mächtig paddeln, um dann dran zu bleiben. Und ich habe es jetzt bei mir erlebt, also ich glaube, ich habe den Abend noch nicht so oft gespielt, ich glaube 10 Mal. Und tatsächlich einmal ist ein Pärchen in der Pause gegangen. Nach ganz explizit einer Nummer, wo ich wusste, okay, das ist so eine Wegscheide. Und die haben das auch zum Anlass genommen, dann den Saal zu verlassen in der Pause.
0: Wie ist denn das bei euch? Macht ihr manchmal so extemporierende Einschübe oder haltet ihr euch doch ziemlich stark an die Texte, die ihr erarbeitet habt und gelernt habt?
1: Naja, also im Prinzip geht das bei der Probenarbeit los, dass man sagt, du musst das Publikum schon immer wieder irgendwie abholen. Und gerade wenn du eben so eine Nummer hast, die, sage ich jetzt mal, ein bisschen schwer verdaulicher ist, dann kommt es darauf an, dass du sie aber mit der nächsten Nummer wieder woanders hinführst, damit es eben nicht so ist, dass die Leute dann rausgehen und sagen, da kann ich auch Tagesschau gucken. Na, also es ist, und das ist ja gerade das Schwierige, dass man diese Abwechslung reinkriegt. Und natürlich gibt es auch mal einen Abend, wo man sagt, ey, heute war das und das, das kann ich gut einschieben in mein Solo oder so. Das gibt's schon auch. Ne? Also ich erinnere mich jetzt gerade an Samstag, da mache ich die Merkel da in dem Frauenprogramm und da die nun gerade auf Usedom war und da wieder was gesagt hat, habe ich das natürlich eingebaut. Ne? Also ja, Friedrich, unsere Fehler nützen den anderen oder was sie da gesagt hat. Ne? So, das kann man schon machen. Und dann schert man auch mal aus. Wenn man aber mit einem Partner zusammenspielt, dann muss man das schon natürlich vorher absprechen.
2: Ja.
1: Es sei denn, man kennt sich wirklich so gut und man weiß, okay, das kann ich jetzt machen mit dem, ich schieb da mal noch, das geht schon auch.
2: Also das ist wirklich einfacher, wenn du es alleine machst. Das kann ich jetzt auch zum ersten Mal sagen, weil ich jetzt zum ersten Mal ein Solo mache. Und zum Beispiel, ich habe das bei mir schon von Anfang an so gedacht, dass ich eine klare Struktur habe, inhaltlich, aber die so gebaut habe, dass ich jederzeit abweichen kann. Also ich lade die Leute an meinem Abend ja auch gleich von Anfang an ein. Hier geben sie mir mal ein paar Themen rein. Ich will das jetzt hier nicht alleine machen. Was witzig ist, weil manchmal schneidet sich's total. Also dann geben die tatsächlich die Dinge rein, die auch schon angedacht sind. Also man ist alleine, ist man nochmal deutlich freier, einfach zu interagieren. Weil, wie Bea schon sagt, wenn du einen Partner hast oder gar zu dritt oder so auf der Bühne stehst oder so mit so Erbenprogrammen wie Busch oder so, da geht es gar nicht. Nee. Also da musst du wie im Theater wirklich einfach am Text sein.
0: Ja. Ich habe das deswegen gefragt, weil ich das ein paar Mal erlebt habe auf anderen Bühnen, dass der eine den anderen gefragt hat, hast du noch einen oder kann ich jetzt im Programm weitermachen?
1: Das ist aber auch manchmal geprobt. Ne? Also manches, was so,
2: ja,
1: was so kommt wie, ist manchmal geprobt. Aber es gibt natürlich schon, also bei meinem Soloprogramm war das ja auch so, da Games of Thrones, da habe ich ja Björn mit als Pianisten und wir machen auch sonst immer so Programme, die nicht hier laufen, sondern die wir dann für irgendwelche Firmen oder Frauentag und so machen. Und die sind ja zum Beispiel, die haben nur eine ganz grobe Struktur und da wird immer live irgendwas. Da kommt von ihm, meistens haut er dann so gute Gags raus, dass ich sage, pass auf, die schreiben wir dann gleich auf, die nehmen wir dann gleich mit drüber, wenn wir es wieder machen.
2: Das gibt's auch. Was wir hier allerdings häufiger haben, also wahrscheinlich vielleicht auch vermehrt in Soloprogrammen, aber dass du eine Interaktion mit dem Publikum hast. Also du hast hier wirklich, und das ist ja der Reiz, den Bea da am Anfang angesprochen hat, im Positiven wie im Negativen. Also du kriegst es hier eben auch echt pur. Also wenn hier jemand etwas gut findet, wir nennen die dann immer liebevoll die Mitsprecher, also die, lustig wird's immer in der Weihnachtszeit, wenn der Weihnachtsmarkt auf hat und es gar auch schon ein bisschen Glühwein gab, dann werden sie mutig. Da musst du auch sehr aufpassen, dass du es unter Kontrolle hältst, ne? Dass die nicht so komplett die Bühne übernehmen. Aber manchmal ist es auch ganz witzig, weil du dann mit dem Publikum wirklich in so eine schöne Interaktion kommst. Also es gibt dann Abende, da hast du so 2, 3 Leute, mit denen du immer wieder, ne? Hier, ne, Manfred, wir hatten mal vorhin ja mal besprochen und so. Und das ist eben der große Reiz vom Kabarett. Das kannst du im Theater nicht machen, weil wie sie schon sagte, wenn du halt irgendwie als Ritter Kunibert irgendwo stehst, dann hast du diese Rolle und bist starr und musst dich da dran halten. Hingegen eben hier wirklich, aber eben auch mal in Momenten, wo Missmut laut wird, dann musst du es eben charmant irgendwie aufnehmen und musst es einbinden und musst ein gutes Gespür dafür haben, den Abend nicht kippen zu lassen, ne? Weil du darfst ja hier oben auch nicht stehen und runter dozieren, sondern du musst ja trotzdem versuchen, die Spannung rauszunehmen, es irgendwie abfließen zu lassen. Und das ist jeden Abend eine tolle Herausforderung, ja.

0: Diesen Song Candyman von Sammy Davis Jr. gesungen, den habe ich in das Interview hineingepasst, dessen zweiten Teil wir gleich hören werden. Warum habe ich diesen Titel ausgesucht? Weil der Autor dieses Titels, das war die Verfilmung, eine Musical-Verfilmung eines Kinderbuchs von Roald Dahl, Charlie und die Schokoladenfabrik hieß die. Und dieser Song, der ist dafür geschrieben worden von einem Mann, dessen Namen man eher nicht so gut kennt, nämlich Anthony Newley. Und dieser britische Schauspieler, Popsänger und Songwriter ist auch am 24. September geboren, und zwar vor 95 Jahren. Und jetzt hören wir aber den zweiten Teil des Interviews mit Bea Thron und Dominik Wandt. Gibt es auch solche Fälle, wo ihr gefragt werdet, im Fernsehen oder so mitzumachen?
1: Nee, dazu muss man sagen, dass das Fernsehen, naja, ich sag jetzt wirklich mal, mit dem Ostkabarett schon relativ stiefmütterlich umgeht. Naja, es gibt der Olaf Schubert, den siehst du immer. Was heißt noch vom Osten?
2: Da muss ich einhaken, insoweit, als dass ich glaube, was passiert ist oder was leider nie passiert ist, diese total gewachsene Kultur des ostdeutschen Kabaretts, das sich, glaube ich, ziemlich vom westdeutschen unterschied, weil es allein die Herkunft, ne, ja, im Osten Kabarett zu machen, hieß, sich wirklich mit den Oberen anzulegen und dabei sogar tatsächlich Gefahr zu laufen, irgendwie in Probleme zu kommen.
1: Hatten wir im Studentenkabarett, da waren wir bei irgendeiner Veranstaltung, da kam dann irgendein Typ rein und hat gesagt, und die Nummer spielt ihr bitte nicht.
2: So, und das gab's im Westen nicht. Und ich glaube, zum einen ist das jetzt hier natürlich auch über die 35 Jahre Wiedervereinigung verflacht. Also Kabarett, es hat nicht mehr dieses originäre Feindbild-Dasein. Aber was im Osten geblieben ist, und wer weiß, wie lange das noch hält, ist eben diese klare Kabarettkultur, ne? Also was sich im Westen dann schon langsam gemengt hat mit Sachen wie Poetry Slams oder eben einer großen aufkommenden Comedy-Szene. Ne? Also ich würde jetzt selbst einen Olaf Schubert nicht als klassischen Kabarettisten bezeichnen, sondern es ist ja alles irgendwie so Comedian und manchmal mit politischem Anspruch. Es gibt natürlich noch große Kabarettveranstaltungen, wie heißt das da in Bayern, Nockerberg irgendwie, das ist ja wahnsinnig groß inszeniert und so weiter. Und ich glaube, dass diese Comedy-Kultur ist im Westen entstanden und ist dort auch groß geworden. Und ich glaube, das ist dann dadurch auch ein bisschen stiefmütterlich behandelt worden, das ostdeutsche Kabarett, weil das eigentlich nie diesen Schritt nach drüben geschafft hat. Ne? Das ist, merkt man auch, das ist eine relativ homogene Gruppe. Wir haben zwar fast 50% Touristen und da sind auch viele aus dem Westen dabei, aber das so dieses Nummernkabarett, das es im Westen mal gab, aber das dann spätestens mit Scheibenwischer oder so gestorben ist, die Anstalt macht sowas vielleicht noch. Die könnte man am ehesten noch damit vergleichen. Das gibt's nicht. Und irgendwie hat's das nie geschafft, weil das natürlich auch schwierig ist, das im Fernsehen zu bringen, weil unsere Abende, die haben den Anspruch, dass sie irgendwie eine 2-Stunden-Veranstaltung, die auch wiederum in sich geschlossen ist. Und da kannst du immer nur ganz schwer sagen, ich ziehe jetzt mal so eine 3-Minuten-Nummer wie Olaf Schubert raus und danach kommt der nächste Comedian oder der nächste Kabarettist und macht mal was anderes. Und das sind alles so Dinge, die es, glaube ich, schwierig gemacht haben, das irgendwie im Fernsehen zu etablieren.
0: Da habt ihr ja noch eine schöne Aufgabe.
2: Auf jeden Fall.
1: Und ich muss dir sagen, dass ich ganz oft höre, also meine Eltern, die gucken ja zu Hause, ne, gucken viel, und die sagt ganz oft, also wenn ich mir manche Kabarettsendungen angucke, da frage ich mich, warum ihr nicht auf der Bühne seid. Weil es einfach schlecht ist, teilweise. Und es gibt auch nicht nur bei uns gute Kabarettisten, also auch die Herkuleskeule hat gute Leute. Gößnitz, die haben gute Leute, aber vielleicht haben wir zu wenig Glamour oder was, ich weiß es nicht.
0: Daran kann es beim Kabarett eigentlich nicht liegen.
1: Nee, ne?
0: Wir kommen mal ganz kurz zurück auf diese Woche, in der ihr 125 Jahre Kabarett in Deutschland begangen habt, hier gefeiert habt. Wie war diese Woche? Also das war ja alles neu, gewissermaßen anders, als das sonst in den Programmen war. Das muss doch ein enormer Aufwand zwischendurch gewesen sein.
1: Ja, das war schon ein Aufwand. Also hier, ne, das haben wir ja gemacht, weil ich habe gesagt, naja, zu den 125 Jahren gehören auch 47 Jahre Arche, und das kann man schon mal teilweise zumindest präsentieren. Und dann, also wir haben schon, wann haben wir denn überhaupt, wir haben ja schon im Im Januar eigentlich das erste Mal drüber geredet oder im Februar bei irgendeiner Versammlung, ne, dass wir sowas machen wollen.
2: Also wir haben lange dran geplant, aber ja. Man muss sagen, ja, es war ein Aufwand, aber wie das immer so ist, so einer, der sich dann so auf die letzte Minute konzentriert, weil durch die vielen Abende, die wir hier spielen und weil ja gerade in den diversen Programmen auch Gäste mit dabei sind, die dann irgendwie planen müssen und so weiter, war schon klar, wir werden, wenn wir überhaupt irgendwas ausprobieren können für diese Abende, werden wir das sehr dicht an den Abenden ausprobieren müssen, beziehungsweise direkt davor. Was wir haben wirklich noch an Abenden teilweise hier uns nachmittags getroffen und Dinge nochmal probiert und so weiter. Das war schon sehr aufwendig. Und deswegen, das war noch alles Unikate. Also alle Abende waren so, außer Ulfs Abend,
1: aber der war wahrscheinlich. Aber ich muss dazu sagen, ja, wir überlegen wirklich, das nehmen wir mit, ob wir diesen Frauenabend nicht doch einmal im Monat auf den Spielplan vielleicht setzen.
0: Also was mich anlangt, wenn es nur nach mir ginge, das ist eine hervorragende Idee. Also insgesamt gesehen hat sich die Woche aber gelohnt, wenn ich das richtig verstehe. Jetzt aus eurer Sicht als diejenigen, die auf der Bühne hier stehen.
2: Wenn ich eine Erfahrung daraus ziehen könnte, die mich persönlich sehr überrascht hat, wir haben ja eigentlich die ganze Woche so mit unseren Leuten, wie wir immer so schön sagen, bestückt. Und hatten aber auch einen Gastabend, ne, wo wir die Leute aus Gößnitz, aus Weimar, die Annemarie aus Leipzig und also wirklich buntes Spektrum, auch Liederkabarett. Also anders gesagt, man konnte mit dem Erwerb einer Karte, konnte man sich 5 oder 6 unterschiedliche Kabaretts aus Mitteldeutschland angucken, die ganz unterschiedliche Sachen machen. Und das war tatsächlich besucherzahltechnisch
1: die am wenigsten besuchte.
2: Genau, die am wenigsten besuchte Veranstaltung, was mich total verblüfft hat. Also ich hätte wirklich damit gerechnet, die rennen uns hier die Bude ein, weil es ist wie beim, keine Ahnung, Streetfood, ne? Ich bezahle 10 Euro, kann aber an 7 Ständen knabbern. Und das hätte ich eigentlich erwartet, dass die Leute das mehr annehmen, denn im Gegensatz dazu war dann der Ensembleabend, der Samstag, wo eben nur die Erfurter auf der Bühne stehen, der war voll. Und das war wieder mal so ein Wink irgendwie, wo man guckt, okay, also offenbar sind die Leute hier zumindest aus der Stadt, die wollen dann eben auch ihre Leute hier auf der Bühne sehen. Ist jetzt mal so ein loser Eindruck, man weiß es nicht.
1: Und dann kommt natürlich das dazu, wo wir ja seit Jahren, liegt am Wochentag, liegt am, was ist noch alles so los in der Stadt an Veranstaltungen, ne? Also wir hatten jetzt auch eine Samstagsvorstellung jetzt am Samstag, die war jetzt nicht rasend voll, also es ging, ich glaube 60 Leute oder so waren es, aber auf dem Samstag ist das dann schon, aber es war halt Weinfest auf dem Domplatz. Das sind, also theoretisch müsste man, wenn man den Spielplan macht, genau abchecken, was ist in dieser Stadt an diesen Tagen los. So, ne? Also das sind auch immer noch diese Faktoren, die da noch mit dazukommen. Ne?
0: Aber dann fängt es plötzlich am Weinfest an zu regnen.
2: Aber grundsätzlich hat sich die Woche aus verschiedenen Gründen gelohnt. Also erstens, weil uns das ja auch immer mal was bringt, andere Konstellationen auszuprobieren. Wenn jetzt sogar sowas rauskommt, wie dass die Mädels überlegen, Mensch, das war so ein knaller Abend, vielleicht übernehmen wir den tatsächlich ins laufende Programm. Allein dafür hätte sich die Woche schon gelohnt, für so eine Erkenntnis. Ja.
0: Okay. Was erwartet uns der Rest des Jahres in der Arche?
2: Also ich sitze gerade mit dem Ulf und der Annemarie aus Leipzig an einem neuen Herbstprogramm. 2 Hummelhintern auf dem Weg zum Himmel. Eine kleine Anlehnung an Bud Spencer und Terence Hill. Wir sind ganz am Anfang der Proben. Da lässt sich jetzt noch schwerlich sagen, wo genau die Reise hingeht.
0: Ihr wisst aber schon, wann die Premiere dafür ist.
2: Das wissen wir. Wann ist sie denn? Am 18. 18.
1: Nee, war der am 17. Am 18. hat mein Kind Geburtstag.
2: Am 17. Oktober, genau. Ja, da ist die Premiere. Wir haben viel zu tun. Wir sind noch sehr am Anfang. Es ist für uns alle wiederum auch eine neue Erfahrung, weil die Annemarie hat zwar schon mal hier bei uns ein Stück begleitet, und zwar Mann mit Grill sucht Frau mit Kohle. Ja. Wird hier von den Leuten unglaublich angenommen und geliebt. Mhm. Deshalb war ich sehr froh, dass sie uns für die Produktion jetzt auch wieder zugesagt hat. Und wir zwei gucken jetzt. Also wir haben noch nie zusammen gearbeitet. Also auch für uns beide wieder total spannend, wie das läuft. Bis jetzt lässt sich super lustig an. Und ich glaube, wir sind auf einem guten Weg. Und es wird wieder ein schönes 2-Stunden-Nummernprogramm sein, das wieder anders sein wird. Also ich kam ja nun gerade aus meinem Solo, in dem ich ganz andere Sachen ausprobiert habe, die jetzt zu zweit schon wieder ein bisschen schwieriger sind. Aber ja, klar, es ist, was Bea schon sagte eingangs, es ist, alle denken immer, das sind die dollsten Zeiten für Kabarettisten. Ich sage immer, das ist die schwierigste Zeit für Kabarettisten, weil diese Mischung zu finden aus, ich will hier nicht nur irgendwelchen Dödelkram machen, aber die Leute sollen auch nicht rausgehen und sagen, hätte ich auch heute schon mal gucken können. Das wird immer schwieriger.
1: Naja, aber das Weihnachtsprogramm wird es geben. Das Weihnachtsprogramm wird es nochmal geben. Eine Nase voll Schnee. Das spielen wir nochmal.
2: Ja, weil es letztes Jahr einfach richtig gut gelaufen ist. Also die Leute haben das gemocht. Das ist eben so ein Programm, wo du merkst, okay, die wollen jetzt in die Ruhe kommen, ne? Die haben das Jahr hinter sich, also selbst im Privaten und so weiter. Und jetzt ist dieser Weihnachtsbimbam und das ist ja auch immer ein bisschen mit Stress verbunden. Und das ist so ein Abend, da wollen die sich wirklich zurücklehnen und wollen sich unterhalten.
1: Wobei ich sagen muss, gerade bei dem Abend, der ist ja mit Tom, und da habe ich dann schon bei den Proben auch gesagt, ich will aber nicht nur Comedy machen.
2: Ja, das stimmt.
1: Und da haben wir, glaube ich, letztes Jahr ein ganz

noch ein Song von Anthony Newley, der gelaufen ist in den 60er Jahren in dem Film Goldfinger und dessen Titelsong geworden ist. Und wir haben ein weiteres Geburtstagskind, von dem ich einen Song rausgesucht habe, nämlich diesen hier, der trägt den Titel New Orleans.

0: Linda McCartney war das, die vor 85 Jahren heute geboren worden ist. Und geboren worden ist jetzt auch gerade eine Zweisamkeit hier im Studio. Es ist nämlich Philipp eingetroffen vom Club Franz Mehlhose und wir reden über das Programm im Oktober. Ja. Und vielleicht ein bisschen drüber raus, müssen wir mal gucken, wie wir mit der Zeit klarkommen. Willkommen erstmal, Philipp.
1: Hallihallo, ich freue mich.
0: Ich mich auch. So, die Sommerpause ist vorbei. Die Sommerpause hat es so ein bisschen jedenfalls gegeben, ne, bei euch?
1: Ja, schon. Also versuchen wir immer zu machen, um auch ein bisschen runterzukommen und wir neuen Elan zu sammeln und neue Energie für den Herbst. Und da im Sommer viele weg sind und keiner so Lust auf Konzerte oder Veranstaltungen in einem Club drin hat, nutzen wir die so 2 Wochen immer im Jahr, im Juli oder so, ein bisschen uns auf andere Dinge zu fokussieren.
0: Ja, und vorzubereiten.
1: Vorzubereiten, natürlich, ja. Ne, also die ganze Zukunft läuft ja im Hintergrund.
0: Ja, ja, klar. Das, was beim Publikum ankommt, ist nur die Gegenwart. Und ihr arbeitet in der Vergangenheit von der Gegenwart aus gesehen in die Zukunft hinein, um dem Publikum eine attraktive Gegenwart bieten zu können. So, jetzt habe ich den Satz aber. Ja, fangen wir mal an.
1: Ja. Wir wollten ein bisschen unser Oktoberprogramm präsentieren und da der ist ziemlich voll. Also der September war noch relativ klein, jetzt haben wir wieder 11 Veranstaltungen im Oktober, die im Programm stehen und das ist natürlich von Stand-Up-Comedy über Poetry Slam und auch eine Open Stage werden wir haben und so. Das alles, aber ich wollte jetzt vor allem auch so die Konzerte vorstellen.
0: Ja, klar.
1: Da fangen wir am 2. Oktober, das ist nächste Woche Freitag, mit einer Band, die, wenn man sie hört, erstmal denkt, ja, irgendwie so moderner Fusion Jazz irgendwie, aber die haben eine ziemlich besondere Hintergrundgeschichte. Wir sind nämlich aus der Ukraine 4 junge Leute, die direkt aus Kiew auf Tour gehen, quasi für 3 Konzerte. Da gibt es so eine Sonderregelung, wo man ohne Visum bis zu 3 Konzerte spielen kann. Und das sind Prag, Warschau und Erfurt. Und die heißen Hyphen Dash, kommen, wie gesagt, direkt aus Kiew, haben 15 Kilometer vor der Frontlinie ihr Album aufgenommen, ihr letztes Album und freuen sich natürlich sehr, dieses Privileg zu nutzen, in Deutschland spielen zu können. Und wir haben die einzige Deutschland-Show.
0: Das heißt, auch wenn die hier in Erfurt gespielt haben, fahren sie wieder direkt in die Ukraine zurück?
1: Ich glaube, sie fahren danach Prag und dann nach Warschau.
0: Ach so,
1: und dann
0: wieder zurück. Andersrum. Ja.
1: Mhm. Also genau, es gibt noch 2 andere Konzerte, aber wir sind das einzige Deutschland-Konzert. Genau, und finde ich eine sehr besondere Story und auch vielleicht interessant für die ukrainische Gemeinde in Erfurt, da mal vorbeizuschauen,
0: mit Sicherheit,
1: sich auszutauschen. Mhm. Ich meine, da ist jetzt natürlich kein Text, das ist eine Instrumentalband, da ist jetzt sind nicht viele Vocals, mit denen man so connecten kann. Aber ich, wie gesagt, ich finde die Story natürlich trotzdem sehr spannend und wichtig, dass wir der Band eine Bühne geben.
0: Na, vor allen Dingen wird sich ja vielleicht im Anschluss an das Konzert
1: das
0: dann noch die Möglichkeit
1: genau.
0: geben, noch in Kontakt zu kommen.
1: Ja. Genau, und wir hören jetzt einen Song aus dem letzten Album, der da heißt Black Hearted.
0: Okay.

0: Hive and Dash heißt die Gruppe aus der Ukraine. Und sie spielt am 2. Oktober im Club Franz Mehlhose.
1: So ist es, genau. Direkt
0: gewöhnungsbedürftige Musik, jedenfalls aus meiner ganz persönlichen Sicht.
1: Ja, also es ist sehr dynamisch. Es ist auch schwer, da einen Song auszusuchen, weil es natürlich auch aggressivere Parts gibt, auch viel entspanntere, verträumtere, also melancholische natürlich. Ich, wie gesagt, mit dem Hintergrund interpretiert man natürlich auch viel mehr oder projiziert man da viel mehr rein. Ja. Auf dem Albumcover ist ein ausgebranntes und bespraytes Auto oder so eine ausgebrannte Karosserie. Ja, finde ich, ist sehr, also ja, kann man sehr viel dann draus lesen, was da in den jungen Leuten vorgeht. Die sind noch unter 27, also werden auch noch nicht eingezogen zum Militär. Also immer, wenn man sich das so bewusst macht, ist eigentlich ziemlich verrückt alles.
0: Die Welt ist verrückt geworden.
1: Ja, gut, aber wir kommen zum nächsten Programmpunkt. Ich habe jetzt...
0: Wir erwähnen nur ganz kurz, ja, was dazwischen kommt, nämlich am 3.10. gibt es wieder einen Stummfilmabend,
1: ja,
0: im üblichen Format, nehme ich an.
1: Genau, 16mm Stummfilmabend begleitet mit Klavier.
0: Ja, am 6.10. Spill the Beans, Poetry Slam.
1: Genau.
0: Am 9.10. Meltdown.
1: Genau, Meltdown habe ich jetzt keine Musik mitgebracht, aber das ist eine Improvisations-Tanzmusikband, also Electronic Band, die schon vor vielen, vielen Jahren auch regelmäßig bei uns gespielt haben und sich jetzt mal wieder für ein Konzert zusammengefunden haben. Sind viele Erfurter dabei und Leute, die in Weimar studiert haben, die sich aus der Zeit in Weimar kennen und einigen sollte das wahrscheinlich noch ein Begriff sein. Also auf jeden Fall ein sehr cooler Abend. Es ist komplett improvisierte Musik auf der Bühne, zu der man tanzen kann.
0: Ja. Mit Tanz, wunderbar.
1: Ja.
0: Am 10.10. einen später am Samstag Open Stage. Ja. 5 Minuten deine Bühne.
1: Ja, man kann einfach auf die Bühne kommen und machen, was man möchte. Im besten Falle unterhaltsam.
0: Hoffentlich ein bisschen unterhaltsam für die anderen.
1: Genau, aber kann Witze erzählen sein oder ein musikalischer Beitrag, ernste Texte, Zauberei, Akrobatik, was weiß ich.
0: Okay, ja. Also jeder kann sich produzieren und ein bisschen üben und lernen.
1: Ja,
0: ja, im Prinzip auch dazu. Dann gibt es einen kleinen Sprung, zeitlich jedenfalls, zum 22.10., Da gibt es auch wieder Tanz mit Adam Sampler und Soundjam.
1: Ja, genau. Das ist eine neue Reihe, die beiden sich ausgedacht haben. Zwei DJs aus Erfurt wollten eine Nachmittags-Tanzveranstaltung. Also Afterwork ist ein bisschen verbrannt. Das wollten sie und wir eigentlich auch nicht nutzen. Aber es fängt eben schon 18 Uhr an und geht bis 22 Uhr. Und da kann getanzt werden, kann rumgesessen werden, was Nettes getrunken werden. Und die spielen Musik, die sie sonst im Club nicht spielen. Also auch jazzigen Hip-Hop oder sowas, R&B, Soul. Und das war schon mal jetzt im August so als kleine Testrakete und das war sehr cool und war eine ganz andere Atmosphäre auch bei uns. Also ist auch für uns toll, den Raum immer wieder ein bisschen neu zu entdecken und auch neues Publikum zu gewinnen, was noch nicht da war. Spielen auch viel Afrobeats, wodurch natürlich auch nochmal neues Publikum kommt, weil die auch im Kickerkeller eine regelmäßige Reihe haben, wo sie viel Musik aus Afrika spielen. Auch moderne Musik natürlich, Popmusik, moderne Afrobeats. Und ja, das
0: also ganz
1: war auf jeden Fall
0: Bandbreite.
1: Cool. Genau, also völlig neue Entdeckung für uns, sowas zu machen. Und das hat super funktioniert. Und das gibt's jetzt auch im Oktober wieder.
0: Und am 23. Oktober spielt eine Band, die hören wir uns jetzt erstmal an und reden dann drüber, okay?
1: Gut.

0: Vom Titel her hätte ich ja jetzt gesagt, das ist was Italienisches. Limoncello River heißt der Titel nämlich, den du uns ausgesucht hast. Aber großer Trugschluss, hat mit Italien, glaube ich, gar nichts zu tun.
1: Nee, hat nichts mit Italien zu tun. Ich weiß, ich habe auch nicht so auf den Text geachtet, warum das jetzt so heißt. Das ist jedenfalls, die Band heißt Baby Smith und die kommen aus Australien. Lustigerweise ist das, also ist ein Ehepaar und die haben sich lustigerweise in Berlin erst kennengelernt. Also kommen beide aus Australien, aus einer ähnlichen Ecke und haben dann in Sydney gewohnt und dann sich in Berlin erst kennengelernt. Und ja, da machen sie jetzt seit 2, 3 Jahren zusammen Musik und
0: Leben also auch in Berlin.
1: leben in Berlin, wie sehr viele Australier und Australierinnen. Und genau, die waren schon mal bei uns, haben einen Opener gemacht zu zweit, nur mit Bassgitarre und den 2 Gesängen. Und jetzt kommen sie mit kompletter Band und ich freue mich sehr drauf, weil die wirklich auch sehr lustig sind und sehr, ja, coole Menschen einfach. Und ein sehr tolles Konzert, sehr abwechslungsreich. Und ja, Baby Smith am 23.10.
0: Du hast auf dem Programm noch dazu geschrieben, und Lori, USA.
1: Nein, Lori Usei heißt sie.
0: Ach so,
1: ja.
0: Okay.
1: Ja, die kommt aus Weimar, eine Newcomerin, bin ich auch sehr gespannt. Die hat noch nicht bei uns gespielt. Die gibt's auch noch nicht so lange jetzt, dass sie präsent Musik macht. Und ist aber total süß, weil die sich sehr ge drauf gefreut hat, mal bei uns zu spielen. Als sie meinte, seitdem sie mal 2018 bei einem Konzert bei uns war, träumt sie seitdem davon, bei uns aufzutreten. Und das fand ich sehr toll. Und unabhängig davon habe ich sie aber eingeladen als Support, weil ich auch denke, dass das sehr gut passt. Und ja, auch eine ganz tolle Sängerin. Könnt ihr euch auch gerne mal angucken.
0: Okay, am darauffolgenden Samstag, am 24.10., haben wir wieder einen Karaoke-Abend.
1: PowerPoint-Karaoke. Wollte die GEMA auch schon mal als Karaoke abbrechen, aber PowerPoint-Karaoke sind tatsächlich nur Vorträge. Da wird nicht gesungen. Und es werden Vorträge improvisiert. Viva Con Aqua hat da die Idee an uns herangetragen, um eine Charity-Veranstaltung zu machen. Und das machen wir jetzt schon seit einigen Jahren. Ja, und wir suchen PowerPoint-Vorträge aus dem Internet raus, die fertig sind, die jemand mal irgendwann gehalten hat, und die Leute auf der Bühne werden ins kalte Wasser geworfen und müssen die improvisieren, als hätten sie die selbst gemacht.
0: Also sie hören sie erst und müssen sie dann.
1: Nö, die sehen die Folien genauso zum ersten Mal wie das Publikum.
0: Ach so, okay.
1: Ja, und da ist natürlich viel Improvisationstalent gefragt, also auch viel gut labern können. Und im besten Falle wirklich das so verkaufen, als hätte man die selbst gemacht. Optimalerweise lernt man noch was dabei. Aber ja, das kann von einem Vortrag über schwarze Löcher, über Stahlverarbeitung, kann auch ein Brokkoli-Nudelauflaufrezept sein oder auch eine Vorstellung der Lieblingsband, sowas.
0: Schwarze Löcher, toll.
1: Ja, da haben sich die Leute aber nicht so gefreut, die den Vortrag halten
0: mussten. Also. Fiele mir im Moment eine ganze Menge zu ein, weil in den Wissenschaftsmeldungen darüber zurzeit sehr groß berichtet wird über
1: ist
0: neue
1: das gerade
0: Erkenntnisse.
1: So? Ah ja,
0: ja,
1: echt?
0: Ja, ja,
1: was
0: ja.
1: sind die neuen Erkenntnisse zu schwarzen Löchern?
0: Dass die schwarzen Löcher, die Milchstraßen oder beziehungsweise die Galaxien, die sie
1: ja.
0: umgeben und in denen sie drin sind, von innen heraus überholen. Sowas hat man vorher noch nie gesehen. Das hat man jetzt zum ersten Mal vor ein paar Wochen entdeckt auf Beobachtungen. Und es ist völlig faszinierend, was sich daran alles an astronomischen Überlegungen, weiteren
1: Aber was heißt
0: Überlegungen
1: überholen?
0: ergibt.
1: Das klingt irgendwie gruselig, als ob die irgendwas auch fressen.
0: Ja, die fressen ihre Galaxie von innen heraus.
1: Oh.
0: Auf. Aber
1: viel,
0: das dauert natürlich alles
1: wie lange
0: sehr lange,
1: haben wir noch?
0: weil die Entfernungen ja riesengroß
1: ja,
0: sind.
1: Ja.
0: Und also das darf man sich nicht so von jetzt auf gleich vorstellen. Aber jetzt sind wir abgekommen. Wir
1: Ja.
0: haben noch am 29.10. in eurem Club Ivan Thieme.
1: Ja, ein Comedian, der auch schon mal bei einer Mixed-Show bei uns war, der sollte auch schon im März auftreten, dann hat er aber einen Auftrag reinbekommen vom Quatsch Comedy Club, den zu moderieren für 6 Shows oder so, und musste dann die Show leider verschieben, und die ist jetzt im Oktober.
0: Ah ja.
1: Ja, also sehr lustiger, sehr lieber Typ. Seine Show heißt Golden Retriever, weil er wie ein Golden Retriever sich mit allen Menschen sofort versteht, und das kommt hin. Also wirklich ein sehr zugänglicher, lieber Typ, und fand ich auch sehr lustig.
0: Okay.
1: Ist ja auch gut, wenn Comedians immer so eine gewisse Selbstironie an den Tag bringen können, sich nicht über andere lustig machen, sondern auch über sich selbst lachen können. So einer ist er.
0: Okay. Ja. 31.10., letzter Tag im Oktober. Da haben wir jetzt wieder eine Gruppe, zu der wir eine Musik haben. Sag nochmal erstmal ein paar Sätze dazu.
1: Steaming Satellites heißen die. Die haben schon vor 13 Jahren mal bei uns gespielt und da in der Folge dann wirklich 3-4 Mal, weil wir die so toll fanden. Eine Band aus Österreich, aus Salzburg. Und dann war irgendwie so ein bisschen Pause, die haben zwar immer weiter Musik gemacht, aber irgendwie hat sich das dann so ein bisschen verloren, die gegenseitige Liebe oder wie so eine gute Freundschaft oder so, und dann irgendwann entdeckt man sich wieder und findet wieder zusammen, jetzt bringen sie ein neues Album raus und gibt auch schon, also der Vorverkauf läuft super, weil viele die auch noch in Erinnerung behalten haben von damals und sich schon sehr wieder auf die freuen.
0: Dann können wir uns jetzt erstmal mit einem Titel, den du rausgesucht hast, auf diese Gruppe freuen, und der Titel heißt Witches.
1: Genau, das von dem Album, wo sie bei uns war, also das war das erste Album, so ein bisschen Nostalgie.
0: Okay, hör mal rein.
1: Ja.

0: Steaming Satellites waren das mit Witches. Das hat uns Philipp vom Club Franz Mehlhose mitgebracht. Und bevor wir uns jetzt voneinander verabschieden, noch ein kurzer Blick auf das, was in diesem Monat September noch bei euch im Club läuft. Da haben wir nämlich für diejenigen, die morgen Abend noch keinen Plan haben, was sie sich denn eventuell musikalisch vornehmen wollen, haben wir morgen Abend noch eine Veranstaltung, zu der du vielleicht noch einen Satz sagen kannst.
1: Ja, Obacht, also für alle, die morgen noch nichts vorhaben, die können da leider auch nicht hinkommen, weil das ist schon ausverkauft, leider. Ja, das ist so ein Konzert, wo man gerne nochmal doppelt so viel Plätze und Fläche hätte, weil da schon jetzt die ganze Zeit immer Leute nachfragen, ob es noch irgendwie Karten gibt und so. Kann ich nur sagen, man kann es an der Abendkasse versuchen, da irgendwann noch was abzugreifen von Rückläufern. Also bei der Anzahl an Karten wird ja auch immer mal jemand krank, vor allem zur Zeit. Oder kann dann doch nicht, weiß nicht, Babysitter abgesprungen ist oder so. Also ihr könnt es versuchen, aber mit so einer gedämpften Hoffnung. Also
0: okay, sagen wir aber trotzdem kurz, was es ist.
1: Ja, Mama's Gun heißen die aus Großbritannien, waren schon mal bei uns und damals nach dem Konzert ging der Abend dann noch bis 5 Uhr morgens, weil die so super nette Lads sind, wie man sagen könnte. einfach total tolle Typen. Also es war so eine Band, wo man am Anfang dachte, die sind bestimmt als Menschen einfach sehr cool. Und das hat sich total bewahrheitet. Briten finde ich eh immer tolle Gäste, also immer sehr lustig und dankbar und demütig. Also weil die natürlich in Großbritannien richtig, zu Deutsch Scheiße fressen auf Tour. Also die müssen halt, der interessiert sich überhaupt keiner dafür. Sind einfach, das ist so ein großer Markt und sind so viele Leute, die irgendwie spielen wollen. Die genießen das auch in Deutschland zu sein und dann in so einem heimlichen Club wie bei uns, wo man sich auch um die kümmert und nicht nur sagt, macht euren Soundcheck, spielt eure Show und dann verpisst euch so ungefähr, sondern auch wirklich das wertschätzt, die Musik und die Anwesenheit. Eine Soulband, haben ein neues Album veröffentlicht, sehr schön hörbar. Finde ich auch gute Radiomusik, haben wir jetzt aber nicht mitgebracht. Kannst du ja vielleicht später nochmal aussuchen.
0: Interessanter Aspekt, über den hatte ich mir noch gar keine Gedanken gemacht. Dass der musikalische Markt in Großbritannien so anders aussieht und deswegen die Leute einen anderen Blickwinkel auf Deutschland haben.
1: Also USA auch natürlich, ne? Also es ist völlig übersättigt alles und da gibt es natürlich ganz viele, die irgendwie spielen wollen und demnach gibt sich so der Großteil der Clubs dann auch ein bisschen weniger Mühe. Und man merkt schon, auch wenn deutsche Bands dann da sind, die sind höheren Standard gewohnt und fordern dann auch mehr ein. Und wenn jetzt Bands aus den Staaten oder auch Großbritannien spielen, die freuen sich über einen Kaffee, weil sie den sonst in einem anderen Club dann nicht kriegen. Ich will jetzt nicht sagen, dass deutsche Bands nicht dankbar sind, aber man merkt schon, dass da so ein anderes Selbstverständnis einfach ist, wenn man auf Tour geht. Und die können froh sein, wenn sie da eine Tüte Chips kriegen oder sowas. Und also im krassesten Falle, den jemand noch eine Übernachtung organisiert oder so, aber eigentlich haben wir auch schon gehört, dass dann welche nach der Show auf der Bühne schlafen mussten, die aber dann warten mussten, dass da irgendwie noch die Party zu Ende geht, die dann nach dem Konzert war. Ja. Also deswegen, die freuen sich dann schon immer, wenn einfach eine Gastfreundlichkeit da ist und die wertgeschätzt werden. Und das versuchen wir zu machen.
0: Okay. No. Schönen Dank für den Besuch, Philipp.
1: Ja.
0: Bis zum nächsten
1: Vielen
0: Mal.
1: Vielen Dank, Reino.
0: Wann auch immer.
1: Na, hoffentlich nächsten Monat, also Ende Oktober.
0: Naja, es ist ja immer so ein bisschen variabel, hängt ja auch von dem Programm ab, das du hast.
1: Ja.
0: Aber auf jeden Fall lohnt sich's in das Programm immer mal wieder reinzugucken, auch unabhängig von Radio Frei.
1: Da würde ich mich sehr freuen, genau, weil ich empfehle auch immer gerne was, aber selbstständig schauen ist ratsam.
0: Okay, Dank dir, bis zum nächsten Mal. Wie gesagt, tschüss.
1: Danke, ciao.
0: So, und wir machen weiter mit Musik und die Musik bereitet schon mal so ein bisschen auf das Thema der Wissenschaftsecke vor und das ist Coldplay Everyday Life.

Coldplay war das. Und der Titel hieß Every Day, Every Day Life. Und Every Day Life heißt dieser Titel deswegen, oder den Titel habe ich deswegen rausgesucht, weil sich die Wissenschaftsecke heute mit Themen des Alltags beschäftigt.

Hier ist die Wissenschaftsecke bei Radio Frei. Neues und Interessantes aus Forschung und Wissenschaft. Und natürlich aus Technik. Aber nicht, dass ihr was Falsches denkt. Wir haben hier auch Verhaltenswissenschaft, wir haben Psychologie, was das Herz begehrt. Für die heutige Wissenschaftsecke habe ich einige Meldungen herausgesucht, die Phänomene thematisieren, die uns ganz selbstverständlich und alltäglich erscheinen, bei denen wir gerade deswegen eigentlich nie die Frage nach dem Warum stellen. Wissenschaftler tun das und manchmal kommen sie zu überraschenden Ergebnissen, manchmal auch zu solchen, bei denen wir fragen, na und, hätte es dazu wirklich einer so umfangreichen Forschung bedurft? Aber man unterschätze auch dieses Ergebnis nicht. Es ist nun mal einfach wichtig, etwas zu wissen. Und sei es nur, dass eben nichts Geheimnisvolles hinter einem Phänomen steckt. Oder anders und im Denken der Ingenieure gesagt, es ist immer besser zu wissen, warum etwas nicht funktioniert, als nicht zu wissen, warum es funktioniert. Ich beginne mit zwei Meldungen über ein Phänomen, dem wir im Winter möglicherweise wieder häufiger begegnen werden. Der Verfestigung des Wassers oder anders gesagt dem Gefrieren von Wasser oder allgemeiner der Verfestigung von Flüssigkeiten. Wenn man es genau besieht, muss man sagen, man weiß es nicht genau, warum es passiert und wie es funktioniert. Die heutigen Vorstellungen gehen auf das 18. und 19. Jahrhundert zurück. Als Grundlage betrachtete man damals eine ideale, das heißt eine völlig reine Flüssigkeit ohne jegliche Verunreinigung. Man stellte sich vor, wie sich die Flüssigkeit verhielt, wenn sie unter ihren Gefrierpunkt abgekühlt wurde und sah das Gefrieren an als einen Wettstreit zwischen zwei molekularen Zuständen, der ungeordneten Flüssigkeit, Wasser, und dem geordneten Kristall, Eis. Unterhalb des Gefrierpunkts ist es energetisch günstiger, wenn die Moleküle eine Kristallstruktur bilden. Aber erst, wenn der Kristallkeim eine gewisse Größe erreicht hat, wächst er dauerhaft, bis die gesamte Flüssigkeit gefroren ist. Dieses Wachstum gelingt einfacher, wenn die Flüssigkeit verunreinigt ist, also gewissermaßen schon einen Keim für das Wachstum des Kristalls in sich hat. Das Problem dieser Annahme besteht in der Abhängigkeit von einer Reihe von Variablen, wie zum Beispiel der Oberflächenspannung und der Viskosität der Flüssigkeit. Schon kleine Änderungen dieser Größen bewirken enorme Schwankungen bei der Gefrierrate. Das erschwert natürlich reproduzierbare Experimente. Und zudem führen unterschiedliche Annahmen in der Theorie zu Vorhersagen, die extrem weit auseinander liegen. Deshalb weichen die Experimente auch erheblich von den theoretischen Voraussagen ab. Die Studien, die zur Aufklärung dieser Befunde erstellt wurden, führten zu der Erkenntnis, dass die präzisen Details der sich früh ausbildenden Kristallstrukturen auch die Keimbildungsrate beeinflussen könnten, auch bei Wasser. Deshalb ist man inzwischen dabei, die ersten Momente der Kristallbildung und des Wachstums nicht nur in der Theorie zu betrachten, sondern auch in der Praxis tatsächlich zu beobachten. Solche Versuche oder Simulationen werden zum Beispiel bei der Gesellschaft für Schwerionenforschung in Darmstadt am European X-Ray Free Electron Laser in Schenefeld, dem Königlichen Institut für Technologie in Stockholm oder einer Kooperation der Universitäten Bielefeld, Wien und Helsinki tatsächlich durchgeführt. Die dabei erreichten Erfolge sind inzwischen beachtlich. Es wird als methodischer Durchbruch angesehen, dass das Wachstum der ersten Eiskristalle jetzt direkt beobachtet werden kann. Doch das Rätsel um die Keimbildung im Wasser ist damit bisher noch nicht wirklich gelöst worden. Weil wir bisher auch ohne diese Kenntnis ausgekommen sind, ist die weitere Forschung an diesem Problem aber noch lange keine Kunst um der Kunst willen.
Sie ist zum Beispiel von erheblicher Bedeutung für die Wolkenbildung und damit die Klimaentwicklung. Und auch in anderen Wissenschaften ist das Verständnis des Gefrierprozesses wichtig. Geophysikerinnen und Geophysiker zum Beispiel vermuten, dass der feste Eisenkern der Erde durch homogene Keimbildung aus dem flüssigen äußeren Kern entstand. Modelle legen jedoch nahe, dass dieser Prozess doppelt so lange dauern würde wie das gegenwärtige Alter der Erde. Also muss auch das noch intensiv betrachtet werden. Und auch in der Metallurgie spielt das Gefrieren eine wichtige Rolle. In dem Bereich fehlt es an präzisen Kenntnissen, um die Eigenschaften von Legierungen beim Abkühlen gezielt steuern zu können.

Eine Studie der Universität Köln, die kürzlich in der Zeitschrift Proceedings of the National Academy of Sciences veröffentlicht worden ist, hat sich mit der Gelenkbewegung und der Folge des Alterns bei ganz unterschiedlichen Arten befasst. Fliegen, Mäuse und Menschen bewegen sich aufgrund ihrer sehr unterschiedlichen Körperbaue auf unterschiedliche Weise fort. Ihre Bewegungen folgen jedoch, wie mit dieser Studie herausgefunden worden ist, einem gemeinsamen Muster. Gelenke, die weiter vom Körper entfernt liegen, bewegen sich schneller als körpernahe Gelenke. Dieser sogenannte distale proximale Geschwindigkeitsgradient blieb auch unter veränderten Bedingungen erhalten. Die Ergebnisse deuten damit auf ein grundlegendes Prinzip der motorischen Steuerung hin, das auch Arten teilen, die evolutionär sehr weit voneinander entfernt sind. Ein weiterer Schwerpunkt dieser Studie war die Frage, wie sich das Altern auf die Fortbewegung auswirkt. Dabei zeigte sich bei Fliegen, Mäusen und Menschen ein Verlust an Antriebskraft bei höherem Alter. Die konkreten Veränderungen unterscheiden sich jedoch zwischen den Arten. Bei älteren Menschen war insbesondere der Abstoß über das Sprunggelenk vermindert, während bei Mäusen Veränderungen unter anderem im Bereich von Knie und Sprunggelenk auftraten. Bei Fruchtfliegen waren die Veränderungen in der koordinierten Beugung der Beine zu beobachten. Trotz dieser Unterschiede blieb das grundlegende Verhältnis der Gelenkgeschwindigkeiten aber erhalten. Für diese Untersuchung entwickelten die Forschenden die Open-Source-Software AutoGaita. Sie ermöglicht es, Bewegungsabläufe verschiedener Tierarten und unter unterschiedlichen Versuchsbedingungen mit einheitlichen Methoden zu analysieren. AutoGaita schafft damit einen einheitlichen quantitativen Rahmen, um Bewegungsabläufe über verschiedene Tierarten, Versuchsbedingungen und Verhaltensweisen hinweg zu vergleichen, sagt Professorin Dr. Sylvia Daun vom Institut für Zoologie der Universität Köln. Die Open-Source-Software kann nicht nur für das Gehen, sondern grundsätzlich auch für andere rhythmische Bewegungen wie Schwimmen oder Fliegen eingesetzt werden. Die Forschenden sehen darin ein Potenzial für die Untersuchung von Alterungsprozessen und neurologischen Erkrankungen sowie für die Entwicklung und Bewertung von Rehabilitationsansätzen.

fast möchte ich jetzt sagen, von der Bewegung zur Müdigkeit. Aber ob und wie das eine mit dem anderen zu tun hat, ist keineswegs selbstverständlich. Warum nämlich werden wir überhaupt müde? Diese Frage ist ein Forschungsteam der Universität Basel nachgegangen und hat dabei Erkenntnisse gewonnen, die neue Einblicke in die Steuerung des Schlafbedarfs durch das Gehirn liefern. Nach einem langen Tag oder einer schlaflosen Nacht wird das Bedürfnis zu schlafen beinahe unwiderstehlich. Dieser zunehmende Schlafdruck sorgt dafür, dass auf längere Phasen des Wachseins ein tieferer und längerer Erholungsschlaf folgt. Obwohl Schlaf für das Überleben unverzichtbar ist, war bislang weitgehend unklar, wie das Gehirn die Dauer des Wachzustands erfasst und daraus den Bedarf an Schlaf ableitet. Untersucht haben die Forschenden das mit Hilfe des Vergleichs der Gehirnaktivitäten von Mäusen während normaler Schlaf-Wachzyklen, Nachschlafentzug und während des anschließenden Erholungsschlafs. Dabei identifizierten sie Hirnregionen im Hirnstamm, deren Aktivität die Dauer des Wachseins widerspiegelte. In einer dieser Regionen entdeckten die Forschenden zwei verschiedene Nervenzellpopulationen, die den Schlafdruck offenbar beeinflussen. Die Aktivität dieser beiden Nervenzellarten nahm mit zunehmender Wachdauer zu und sank nach dem Einschlafen wieder. Anschließend untersuchten die Forschenden, ob diese beiden Nervenzelltypen den Schlafbedarf lediglich widerspiegeln oder ihn tatsächlich erzeugen. Wurden die Nervenzellen gemeinsam aktiviert, schliefen die Mäuse länger und tiefer und zeigten eine Art Erholungsschlaf, der längeren Wachphasen folgt. Wurden die Zellen hingegen gehemmt, schliefen die Tiere deutlich weniger und blieben deutlich länger wach und aufmerksam. Professor Dr. Alex Schier am Biozentrum der Universität Basel fasst das so zusammen. Diese Nervenzellen signalisieren also nicht nur, dass ein Tier lange wach war. Unsere Experimente zeigen, dass sie entscheidend dazu beitragen, den Schlaf zu fördern und dass sie möglicherweise zentrale Bestandteile des neuronalen Netzwerks sind, das den Schlafdruck erzeugt. Zitat Ende. Diese Ergebnisse liefern damit einen der bislang deutlichsten Nachweise, dass spezifische wachaktive Nervenzellen den Schlafdruck steigern und nicht lediglich auf das Wachsein reagieren. Ein weiteres Experiment zeigte, dass eine langfristige Hemmung der beiden Nervenzellpopulationen das Schlafbedürfnis deutlich verringert. Die Mäuse schliefen rund 70% weniger als gewöhnlich. Überraschend dabei, die meisten Tiere zeigten dennoch keine schweren Verhaltensstörungen, die normalerweise mit Schlafentzug einhergehen. Mit anderen Worten, diese Nervenzellen bestimmen offenbar nicht nur, wie viel die Tiere schlafen, sondern auch, wie stark ihr Bedürfnis nach Schlaf wächst. Zu verstehen, wie das Gehirn Schlafdruck erzeugt, eröffnet völlig neue Möglichkeiten für die Schlafforschung. Künftige Studien könnten zeigen, wie diese Nervenzellen mit dem übrigen Gehirn zusammenarbeiten und wie Schlafdruck auf molekularer Ebene entsteht, sagt Dr. William Yeo, Erstautor der Studie. Und ich zitiere ihn weiter: Da wir das Schlafverhalten gezielt verändern können, können wir nun untersuchen, wie sich Organismen an langfristigen Schlafmangel anpassen. Das könnte neue Wege aufzeigen, die Widerstandsfähigkeit gegenüber Schlafentzug und anderen physiologischen Belastungen zu verbessern. Zitat Ende. Und mit dieser Meldung zum Schlafen und zur Steuerung durch das Hirn blenden wir die heutige Wissenschaftsecke aus, sparen uns die letzten beiden Meldungen für eine der nächsten Sendungen. Sie bleiben ja aktuell und kommen zu dem, was ich eingangs angekündigt hatte, nämlich zur Ankündigung von Filmen. Sonst reicht die Zeit einfach nicht aus, um das noch in Angriff nehmen zu können. Wir haben im Kinoclub in dieser Woche heute anlaufend einen Film, der heißt im Original Schäfer. Und der Schäfer, der
ist ein junger Werbefachmann, der eigentlich aus Montreal stammt, und er lässt sein hektisches Stadtleben hinter sich und wagt einen radikalen Neuanfang als Hirte in der Provence. Doch sein idyllisches Vorhaben wird durch eine Reihe von Missgeschicken gestört, die ihn mit einer impulsiven Beamtin zusammenführen. Sie hat gerade ihren Job ohne klaren Plan gekündigt und versucht, sich in ihrem neuen, unstrukturierten Leben zurechtzufinden. Im Kinoclub läuft weiter an das gewisse Etwas. Nach einem Juwelenraub verstecken sich Alex und sein Vater Carlo ausgerechnet bei einer Gruppe junger Erwachsener mit Beeinträchtigung, die mit ihren Betreuenden gerade in den Sommerurlaub aufbrechen. Die beiden Ganoven geben sich kurzerhand als der fehlende Mitreisende Otto und dessen Betreuer aus, eine fast perfekte Tarnung. Mit der Flucht vor der Polizei beginnt ein außergewöhnliches Abenteuer, das allen Beteiligten nicht nur ungeahnte Herausforderungen beschert, sondern auch jede Menge Spaß, große Gefühle und eine neue Sicht auf das Leben. Eine neue Sicht auf das Leben kann man sich immer mal antun. Das Ganze soll eine Komödie sein und ist wohl auch eine Komödie. Der dritte neu anlaufende Film beschäftigt sich mit einem Segment der sportlichen Vergangenheit Deutschlands, nämlich Adams 8. So heißt dieser Titel, und es geht um den Deutschlandachter, der im Jahre 1960 bei den Olympischen Spielen völlig unerwartet und überraschend die Olympischen Spiele in dieser Rubrik gewonnen hat. Und das ist eine bewegende Geschichte von Mut, Zusammenhalt und dem Kampf gegen Grenzen. Und wie eine Gruppe Außenseiter bei den Olympischen Spielen eben für eine sportliche Sensation sorgt. Das Ganze spielt in Ratzeburg. Dort ist nämlich dieser Achter entstanden, und Ratzeburg lag damals unmittelbar an der Grenze zwischen der Bundesrepublik und der DDR auf der bundesrepublikanischen Seite. Und hier passierte überhaupt nichts. Die Generation junger Männer war ziemlich enttäuscht und hatte im Grunde genommen keine Perspektive. Und Adam, eben der Trainer, gibt ihnen diese Perspektive durch das Training für den Sport, für das Rudern. Außerdem läuft noch einmal, den hatten wir schon mal vorgestellt, Frühstück bei Audrey. Da ging es um eine große Liebe, die beendet wird, und der kauzige Kunstrasenverkäufer versinkt in Einsamkeit und besorgt sich eine Sexpuppe, die dann irgendwann im Verlauf des Films zum Leben erweckt. Und die Situation, in die er kommt, die muss er erstmal bewältigen. Und er weiß auch gar nicht genau, ob er noch diese Frau, die nun eigentlich mal seine Traumfrau war im Puppenstadium, ob er die eigentlich tatsächlich liebt. Pferd am Stiel, eine Empfehlung für Familien vielleicht. Zufällig entdeckt die 13-jährige Sarah aus der Münchner Hochhaussiedlung Neuperlach im Netz den finnischen Sport Hobbyhorsing. Hobbyhorsing ist ein Sport, bei dem Jugendliche auf Steckenpferden Turniere austragen, und er ist sofort begeistert. Ihre beste Freundin Dilek findet Sarahs neues Hobby eher peinlich, doch lässt sie sich überreden, mitzumachen. Und als sie dadurch zum Gespött der Schule werden, zerstreiten sich Dilek und Sarah. Doch als Sarah die Turnierreiterin Beatrice kennenlernt, die unter dem Druck ihrer ehrgeizigen Mutter leidet, findet sie eine neue Mitstreiterin. Nach dem Debüt Sommerhäuser erzählt Regisseurin Sonja Maria Kröner in diesem neuen Kinderfilm Pferd am Stiel die Geschichte, die ich gerade eben zusammengefasst habe oder zusammenzufassen versucht habe. Und ebenfalls für Kinder gut geeignet Lotte und Totte, das ist ein Film, der nur am Wochenende läuft. Und Lotte zieht mit ihren Eltern aufs Land. Sie vermisst ihre Freundinnen und das Hochhaus, das ihr Zuhause war. Der Babybruder schreit und darf Dinge, die Lotte nicht darf. Könnten sie ihn doch nur weggeben und zurück in die Stadt ziehen. Doch dann trifft Lotte Totte, der mit seiner lustigen Oma im Nachbarhaus lebt. Gemeinsam backen sie Kuchen und erleben kleine Abenteuer mit Tottes Katze im Garten oder am Strand. Bis eines Tages ein Spiel im Streit endet und Lotte muss einen Weg finden, ihren neuen besten Freund zurückzugewinnen. Soweit die neuen Spiele,
die neuen Spiele, sage ich hier. Ich meine natürlich die neuen Filme, die im Kinoclub anlaufen und in dieser beziehungsweise am Wochenende laufen und in dieser Filmwoche laufen werden. Wir haben auch einen kurzen Blick auf die Neuerscheinungen im Sinister. Da ist ein Horrorfilm, Resident Evil heißt der. Der Kurierfahrer Brian nimmt einen scheinbar harmlosen Auftrag an, die Lieferung eines biomedizinischen Pakets. Was wie ein gewöhnlicher Arbeitstag beginnt, wird zur Hölle auf Erden. Aus der vermeintlich gewöhnlichen Fahrt entwickelt sich innerhalb weniger Stunden ein Albtraum, aus dem es kein Entkommen zu geben scheint. Für Kinder sicherlich interessant, Bibi Blocksberg, die total verhexte Zeitreise. Der neueste Film aus dieser Serie um Bibi Blocksberg. Ich stolpere über die Buchstaben. Ich bin ein Buchstabenstolperer. Ebenfalls neu, Eiserne Wildnis, Heart of the Beast. Nach einem verheerenden Flugzeugabsturz finden sich der Special Forces Offizier James Belmont, dargestellt von Brad Pitt, und seinem Militärhund Odin tief in der Wildnis Alaskas

0: Erich Kästner. Dazu brauche ich nicht so viel zu sagen, denn es gibt ganz viele von euch, die diesen Roman oder auch eine der früheren Verfilmungen kennen. Spa Weekend, ein neuer Film ebenfalls im CineStar. Wenn du zu viel vom Alltag hast, hast du ein richtig schönes Spa-Weekend verdient. Und drei Freundinnen erleben ein fröhlich verrücktes Wellness-Wochenende, als ihre exzentrische vierte Freundin uneingeladen auftaucht und für völliges Chaos sorgt. Und schließlich Coyote vs. Acme. Nach all den Jahren vergeblicher Liebesmüh hat Willy Coyote es satt, dass bisher jedes einzelne Produkt der Acme Corporation eine erfolgreiche Jagd auf dem Roadrunner vereitelt hat. Coyote beschließt deshalb, das Unternehmen für seine mangelhafte Ware in die Verantwortung zu nehmen und engagiert den ebenso glück- wie mittellosen Anwalt Kevin Avery, dargestellt von Will Forte, um gegen Acme vor Gericht zu ziehen. Als der herausfindet, dass die Rechtsabteilung des Konzerns von Buddy Crane geleitet wird, dem selbstgefälligen Chef seiner ehemaligen Kanzlei, gibt er alles, um den Prozess zu gewinnen. Das sind im Schweinsgalopp durchbuchstabiert die Filme dieser Woche und damit sind wir auch schon am Ende dieser Sendung angekommen. Es sind die letzte Dreiviertelminute, die noch übrig bleibt, um mich bei euch zu verabschieden, um euch zu danken für das Zuhören, für das aufmerksame Zuhören, vielleicht für die eine oder andere Kritik und auch euch alles Gute zu wünschen mit der üblichen Verabschiedung. Bleibt gesund und uns gewogen. Tschüss, bis zum nächsten Mal, euer Reino.
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0: Damit hallo und herzlich willkommen zu Unter 3, der radiofreie Medienwerkstatt hier auf Radio Frei mit Herrn Hucke und Herr Kehrer. Hucke bin ich und Herr Kehrer ist an meiner Seite. Hallo, Herr Kehrer.
1: Ja, das bin ich. Hallo.
0: Hallo. Und im Studio sitzt unser Gast, nämlich Johannes Kreie. Freier Fotograf, Hallöchen, und Videojournalist. Wir werden über die zweite Bezeichnung natürlich auch noch sprechen, weil das schon einiges aussagt, und freuen uns, dass du hier bist. Und fangen ganz klassisch an, nämlich beim Lebenslauf. Das hat ja auch mal so ein bisschen was vom Vorstellungsgespräch. Was haben Sie bisher gemacht? Und es gibt ja bei vielen Fotografen auch immer so einen Punkt, den berühmten Punkt, wo man sagt, da habe ich meine erste Kamera bekommen. Und du hast gesagt, mit 16 war das ein Weihnachtsgeschenk. Vielleicht kannst du mal sagen, was das ausgelöst hat, weil bis 16 hast du ja offenkundig dich nicht so viel mit Fotografie beschäftigt.
2: Also meine Mama war damals in einem Pflegedienst tätig, hat viele Überstunden gemacht, und haben die Chefs gesagt, hey, was können wir denn machen, irgendwie um deine Überstunden abzuvergüten? Willst du vielleicht irgendwie für die Kinder was zu Weihnachten haben? Und ich hatte zu dem Zeitpunkt schon immer mit einer analogen Spiegelreflexkamera fotografiert. Das war teilweise ein Krampf, Bilder entwickeln, teuer, gell?

0: Und dann kam die digitale Fotografie und dann hat sie halt gesagt, naja, möchtest du sowas zu Weihnachten haben? War sündhaft teuer, 16, keine Ahnung, MB Speicherkarten waren damals so am Tageslimit, ja.
1: Wir reden hier von den frühen Nullerjahren.
0: Ja, also sehr früh. Und dann habe ich diese Kamera halt zu Weihnachten bekommen. Naja, und dann hast du halt angefangen, intrafamiliär, dann hast du alles fotografiert, alles, was Spaß gemacht hat. Und irgendwann kam halt dieser Punkt, wo ich irgendwann mal Feuerwehrhäuser fotografiert habe, weil ich das faszinierend fand. Da bist du über die Straße gelaufen, dann hat es mal in der Nachbarstraße gebrannt, dann hast du mal ein Bild aus der Ferne gemacht. Ja, und dann bin ich halt irgendwann so ein bisschen in diese ganze Schiene reingerutscht, dieser Blaulichtfotografie.
1: Das ist ja tatsächlich der Grund, warum wir dich auch eingeladen haben, weil wir heute mal ein bisschen über das Verhältnis von Journalismus und Blaulicht bzw. Polizei, Rettungsdienst etc. So sprechen wollen. Und da hattest du von Kindesbeinen eigentlich an schon irgendwie eine Faszination. Kannst du dich irgendwie erinnern, wo das angefangen hat oder wodurch?
0: So richtig genau kann ich mich erinnern. Das war immer faszinierend, wenn die Feuerwehr durch die Straße gefahren ist. Mhm. Ich glaube, das fasziniert jedes Kind irgendwie, ne? Dann ist die Polizei mal gefahren, dann in diesen frühen Jahren hatten wir noch viele Staatsbesuche in Weimar, da waren große Polizeieinsätze, das fasziniert dich. Ja, du siehst das aus der Ferne und irgendwie war das immer spannend. Dieses Blaulicht, das ist ja so eine gewisse eigene Welt für sich.
1: Und das ging ja dann so weit, dass du tatsächlich eine Ausbildung im Rettungsdienst gemacht hast, wirklich quasi klassisch 3 Jahre mit einem Krankenwagen mitfahren?
0: Naja, waren damals noch Rettungsassistent, waren glaube ich noch 2 Jahre, es hat sich ein bisschen gewandelt. Genau, habe ich dann eine Ausbildung gemacht mit 18 zum Rettungsassistenten, hatte leider selber einen schweren Motorradunfall, habe dann ein halbes Jahr unterbrochen, habe dann noch eine Prüfung gemacht, bin dann nochmal im freiwillig-sozialen Jahr im Kranken- und Behindertenfahrdienst unterwegs gewesen und hat aber dann so ein bisschen gesundheitliche Probleme mit den Beinen, weswegen ich das so ein bisschen ad acta gelegt habe und noch eine kaufmännische Ausbildung angefangen habe. Ja. War aber natürlich nach wie vor von diesem Blaulicht begeistert, habe die Anna Amalia den Brand miterlebt, bin danach in die Jugendfeuerwehr eingetreten. Ja, das hat natürlich nochmal so ein Geschmäckle gehabt. Also du bist dann halt in der Freiwilligen Feuerwehr. Ja, und dann habe ich halt eben irgendwann angefangen, so ein bisschen das immer mal zu fotografieren.
1: Du hast gerade im Vorgespräch, hast du schon gesagt, die Anna-Amalia-Bibliothek, als die gebrannt hat, 2004 muss genau, es, glaube ich, gewesen sein.
2: September 2004, genau.
1: Herr Hucke weiß das natürlich aus dem FF sofort. Das war so ein bisschen so eine Initialzündung auch oder so ein Erweckungserlebnis, hast du gesagt. Weil, wie war das? Das hat da gebrannt und du hattest die Kamera, die du geschenkt bekommen hast und bist sofort hin und hast einfach angefangen zu fotografieren.
0: Genau, oder? Und ich habe aber irgendwann dann auch als Freiwilliger mitgeholfen. Das war halt so, die haben dann Freiwillige gesucht und dann hast du halt einfach mit Büchern geschleppt. Und das war halt schon so eine Faszination. Da hat die Feuerwehr, das THW, die Polizei und da haben halt alle so Hand in Hand, ganz viele Bürger haben damit ausgeräumt und das fand ich schon faszinierend. Und natürlich auch dieses große Feuer. Du bist auf die Stadt zugefahren, hast diesen riesen Feuerball am Himmel gesehen, ja, und hast gemerkt, oh, da passiert irgendwas ganz Hektisches, Großes. Und dann bist du da halt hingegangen.
1: Du bist auch gebürtiger Weimarer, oder? Ja, genau. Deswegen
0: bin Ureinwohner.
1: Muss man ja sagen, die Anna Amalia ist ja so, wie wenn das Goethehaus da brennen würde. Genau. Das trifft ja jeden sozusagen. Ja. Ist quasi das Notre Dame von,
0: ja, von also Weimar. Ich bin gebürtiger Weimarer, befasse mich ganz viel mit der Stadtgeschichte. Bin es eine ganz wunderschöne Stadt und das war natürlich schon so ein Eingriff, wo du gesagt hast, für die Stadt ein Riesenverlust.
2: Wir reden jetzt ja von den Jahren, als du zwischen 18 und sag mal 25 warst, weil dann 2012 war das, glaube ich, etwa, da hast du dann endgültig beschlossen, Fotograf zu werden. Man kann sagen, das sind so Lehrjahre, die im Rückblick ja meistens dann richtig Sinn ergeben. Wie geht es dir dann?
0: Also ich habe irgendwann halt diese einen Verkehrsunfall fotografiert und habe mir gedacht, ja komm, schickst das mal in die Zeitung, so erwartungsfrei, gell? Und dann haben die halt gesagt, ja, nehmen wir, haben die das abgedruckt. Ich glaube, der erste Unfall war irgendwo kurz vor Jena. Und dann bist du natürlich stolz, dein Foto in der Zeitung, ne? Als junger Mensch. Hab zu dem Zeitpunkt dann noch eine kaufmännische Ausbildung gemacht. Ja, dann habe ich halt angefangen, immer wenn ich von einem Einsatz mitbekommen habe, bin ich halt hin, habe das fotografiert, habe es der Zeitung geschickt so nebenbei. Und das ging dann so eine ganze Weile vor sich hin, bis der damalige Redakteur in Weimar gefragt hat, ob ich nicht Lust hätte, für die Zeitung zu arbeiten. Und ich war zu dem Zeitpunkt noch in der Ausbildung, also war meine Zweitausbildung kaufmännisch und die konnte ich dann nach Rücksprache mit meinem Chef unterbrechen, konnte mich selber prüfen und habe dann auch ein Gewerbe angemeldet als Fotografie und so, also Fotojournalismus, Fotografie ist ja ein geschützter Beruf und dann bin ich halt in diesen Fotojournalismus reingekommen. Und dann habe ich für die Thüringer Allgemeine erstmal fotografiert.
2: Aber wir hören ja raus, und ein paar andere hören jetzt vielleicht auch zu, und werden wir am Ende nochmal fragen, würdest du es empfehlen, wenn jetzt Leute zuhören? Aber wir hören raus, es ist schon wichtig, also einmal eine Leidenschaft mitzubringen von vornherein und auch das Glück zu haben, dass man jemanden trifft, in dem Fall den Redakteur, der dann auch sagt, ich finde das ganz gut. Also das war dann schon mit die entscheidende Weichenstellung?
0: Ja, das war schon eine Entscheidung. Also der Redakteur war menschlich sehr schwierig, hat fachlich totales Wissen gehabt, war halt ein Redakteur der alten Schule, der auch kein Blatt vor den Mund genommen hat, aber offen und ehrlich zu dir. Und wenn dem am Bild was nicht gefallen hat, hat er dir das auch gezeigt und sich das spüren lassen. Aber es war wichtig, weil das waren diese, ich sage mal, Lehrjahre sind keine Herrenjahre. Und ich habe da unheimlich viel gelernt. Und das hat es, glaube ich, auch ein bisschen ausgemacht.
1: Aber das heißt, das Fotografieren hast du eigentlich so Learning by Doing gelernt? Ja. Das heißt, du hast da nie eine Ausbildung, große Kurse oder irgendwas gemacht?
0: Ich habe das alles sehr autodidaktisch mir beigebracht, habe mich dann mit der Technik befasst und irgendwann kam dann halt das noch hinzu, dass ich angefangen habe zu schreiben.
1: Und was mich gerade noch, weil sich das wahrscheinlich auch viele da draußen jetzt direkt schon gefragt haben, du hast gerade gesagt, wenn ich da mal mitbekommen habe, dass da irgendwo ein Unfall ist, dann bin ich hinten gefahren, habe ein Bild gemacht. So, wie kriegst du das denn mit? Also es ist ja klar, du hast gesagt, du warst im Rettungsdienst mal, hast eine Ausbildung gemacht, aber da ist es ja auch, man kann ja auch aus einer Ausbildung rausgehen und dann hat man da, dann irgendwann sind die Kontakte irgendwie weg oder so. Aber du hast ja tatsächlich ein richtiges Netzwerk an Kontakten rings um Weimar, im Rettungsdienst, in der Polizei und so. Wie kommt das denn, dass du also, da die ganzen Zugänge hast?
0: Also früher war das so, da war der Funk unverschlüsselt, da konnte man das mit einem normalen Empfänger quasi, UKW-Empfänger empfangen.
1: Was heißt früher, bis wann?
0: Das ging bis, ich weiß es nicht, in die 2006er, 7er Jahre oder so, da okay. Hast du schon viel mithören können, aber heute ist das ja alles verschlüsselt. Ich habe mir halt ein großes Netzwerk aufgebaut, also ich kenne viele Menschen bei der Polizei, im Rettungsdienst und bei großen Ereignissen ist es auch so, aufgrund meiner Arbeit, der langjährigen Arbeit, dass auch die Pressestelle der Polizei anruft und sagt, hey, wir haben da was oder wir planen da was. Also wir haben auch manchmal Einsätze, wo tatsächlich mal die Polizei sagt, du, der Zoll oder die Bundespolizei, wir haben da was vor, wir würden euch einladen, genau, und du baust dir halt ein Netzwerk auf. Das ist ganz viel Vertrauensarbeit. Das dauert auch lange, das geht nicht von heute auf morgen, aber das macht, also das ist unheimlich wichtig in so einem Beruf.
2: Ich fasse hier nochmal, ja, okay.
1: Aber vielleicht, ich kenne das mal aus, also deinen Job aus meiner Perspektive. Ich arbeite ja in einer Online-Redaktion für den MDR und da machen wir klassische Nachrichtenproduktion. Da ist ganz oft so, okay, wir kriegen irgendwie eine kurze Meldung irgendwie da und da ist irgendwie was auf der Autobahn passiert, gab es wohl einen Unfall. Okay, wir warten erstmal, kriegen wir da Bilder, ist da jemand vor Ort? Und dann ruft wahrscheinlich ein CVD von uns nochmal ein bisschen rum und landet auch bei dir und du sagst, ja, ich bin vor Ort, ich schicke euch dann gleich Bilder. Bei uns kommt dann eine Mail rein, ein paar Infos von dir, Bilder, hier noch ein Link mit Videos zum Download. Da stellst du quasi so ein Komplettpaket inzwischen zusammen.
0: Genau.
1: Und bei uns ist dann sozusagen immer, wenn wir Bilder haben, dann können wir anfangen, das zu produzieren und die Nachricht quasi rauszugeben. Aber du bist ja der sozusagen tatsächlich ja initial da ist, das mitkriegt, dahin fährt und sozusagen eigentlich die Nachricht überhaupt erst ermöglicht. Also da ist es ja dann schon so, dass diese Kontakte, die du hast, ja eigentlich, das ist ja eigentlich das Wertvollste an deiner Arbeit wahrscheinlich, oder?
0: Genau, die Kontakte sind wertvoll. Wir hatten jetzt am vergangenen Sonntag eine große Hausexplosion in Weimar und da ist es auch so, da haben ja 20 Leute auf einmal geschrieben. Also das funktioniert dann super gut. Also auch durch dieses ganze Social Media, ich habe Social Media Accounts, ich habe eine Website. Also die Leute kennen dich und die schreiben dir dann auch tatsächlich eine kurze Nachricht. Meistens kriege ich ja schon so ein erstes Vor-Ort-Foto. Also
1: aber ich kann mir das dann so vorstellen, wenn irgendwo was ist, rufen Leute aus der Polizei, die halt schon irgendwie davon Lunte gerochen haben sozusagen, dein Handy dann nicht still und
0: du hast halt deine Informanten teilweise und dann kriegst du das halt mit. Und dann
2: spannend. Mich würde interessieren, weil das Wort Netzwerk, das klingt immer so, als würde man sich bei Punkt Null hinstellen und sagen, so, jetzt baue ich mir mein Netzwerk auf. Genau dieser Punkt, dass du auch angerufen wirst, dass du viele kennst. Was würdest du jetzt rückblickend einschätzen, wenn 2012 so der Startpunkt war, wie lange sowas dauert, ehe man dann wirklich so ein umfassendes Netzwerk hat und diese Vertrauensarbeit, darum geht's ja auch dann, abgeschlossen ist es nie, du lernst immer wieder neue Leute kennen. Aber wie lange dauert sowas? Weil im Jahr 2012, vor 14 Jahren, im ersten Jahr, waren ja noch nicht alle Leute da. Die mussten ja auch mal wissen, dem Johannes, den kann man schon vertrauen.
0: Das dauert lange. Das sind Kleinigkeiten. Du kommst irgendwann zu einem kleinen Unfall, da kriegst du eine kleine Information, mit der du umgehen musst. Dann fängst du an mit der Pressestelle. Wir hatten damals in Jena eine ganz tolle Polizeipressesprecherin, die Steffi Kopp. Das war eine ganz liebe. Die hat ja dann auch mal unter der Hand was gesagt, was halt einfach wichtig war, um den Vorgang vielleicht bei einem Kriminaldelikt zu verstehen. Und so merken die halt, okay, der schreibt das halt nicht, der hat eine Vertrauensbasis, die brauchen es halt zum Arbeiten, um so ein bisschen diese Hintergründe zu haben. Und so baut sich das auf. Und so zieht sich das überall durch.
1: Aber das heißt, hast du quasi in deiner Arbeit, du bist ja freier Fotograf, das heißt sozusagen nur das, was du machst, kriegst du auch bezahlt. Du hast nicht irgendwelche Schichten, wo du dann irgendwie was für einen Auftrag machst. Du hast zwar Auftragsarbeiten, aber ja, hast jetzt nicht so klassischen 9-to-5-Job, hast du ja gar nicht. Nee. Wie viel Zeit verbringst du denn damit, sozusagen diese Kontakte auch zu pflegen, beziehungsweise wie ergibt sich das aus deiner Arbeit generell heraus? Du bist ja auch beim THW noch ehrenamtlich tätig. Genau. Das geht ja dann auch so ein bisschen Hand in Hand wahrscheinlich, oder?
0: Genau, naja, du verbringst viel Zeit damit. Also ich hab zum Beispiel viele Bekannte und Freunde bei der Polizei und die kennst du natürlich dann auch privat. Dann bei der Feuerwehr, dann fotografierst du mal von jemandem die Hochzeit, dann laden die dich auf den Geburtstag ein. Das sind alles so Sachen. Du lernst halt die Leute kennen. Es entwickelt sich ja auch aus ganz vielen Sachen, sind das einfach freundschaftliche Verhältnisse. Also du hast unheimlich viele Menschen, die du kennenlernst und mit denen arbeitest du auf einer Ebene zusammen, aber auf der anderen Seite bist du halt auch freundschaftlich unterwegs und redest mit denen.
2: Das klingt auch so, und da werden wir später auch nochmal drüber reden, wenn es um Verantwortung geht und Ethik. Man kann es ja umgedreht auch formulieren, wenn du jetzt wirklich Bock misst, ich nehme jetzt mal die Formulierung, bauen würdest, man kennt sich da so gut in Weimar und im Weimarer Umland, das könntest du dir wahrscheinlich auf Dauer gar nicht erlauben, weil du dann möglicherweise auch weniger Aufträge kriegen würdest oder nicht mehr sofort angerufen werden würdest bei bestimmten Sachen.
0: Genau, also du musst dir immer im Klaren sein, mit den Informationen, die du bekommst, kannst du auch ganz schnell einen ganz großen negativen Effekt erzielen. Also das muss man sich schon im Hinterkopf haben. Ne? Also es gibt halt Sachen, also ich sag mal, wir als Foto- und Videojournalisten, wir haben ja an und für sich, oder die Presse hat ja eine sehr große Macht. Und wenn ich eine Falschinformation streuen würde, kann ich damit auch Menschen bis hin zu einzelnen Menschen tatsächlich wirklich immens schädigen. Und das muss man halt sich im Hinterkopf behalten. Also es zählt nicht um jeden Preis die Geschichte. Man muss auch immer ein bisschen den menschlichen Aspekt betrachten. Und der ist ganz wichtig.
2: Bevor wir gleich in der erste Pause gehen, den ersten Song von dir hören, nochmal das Jahr 2012, weil das so der Startpunkt war, würde ich ganz gern wissen, also am Anfang hast du einen Auftraggeber, die Thüringer Allgemeine. Ab wann du für dich wusstest, jetzt sitze ich auch in der Schiene? Weil ich glaube, wenn das Leute zuhören, ein Auftraggeber reicht wahrscheinlich nicht.
0: Genau. Also es war damals die Thüringer Allgemeine, dann ging das so ein bisschen los. Die haben damals angefangen mit Online-Video. Dann habe ich einen netten Redakteur bei der Thüringer Allgemeine kennengelernt, den Stefan Eberhardt, heute ein ganz großer Freund und Kollege. Da bin ich so ein bisschen in diese Schiene Video reingerutscht. Und irgendwann, das muss 13, 14 gewesen sein, kam dann tatsächlich auch über diese Videoschiene Thüringer Allgemeine auch tatsächlich eine Fernsehagentur auf mich zu. War damals so Geiergeschäft halt, ne? Die haben ihre Blaulichtreporter gesucht. Ja, und dann hast du dir gedacht, komm, lass mal kommen, hör dir das mal an. Und dann hast du halt angefangen, so ein bisschen das auch am NDR, dann hast du mal einen RTL-Verkauf gehabt und so, ne? Dann bist du halt so immer weiter gewachsen.
1: Kannst du mal kurz erklären, wie das quasi für dich läuft? Also ich habe gerade schon beschrieben, du schickst uns eine Mail und für uns als Redakteure, wir wissen, okay, Johannes Krei, mit dem arbeiten wir schon so lange zusammen, da können wir das Zeug immer nehmen und das wird dann irgendwie verrechnet. Also ihr habt da wahrscheinlich irgendeinen Vertrag geschlossen. Also schließt du mit jedem Auftraggeber immer so einen Rahmenvertrag, der je nachdem, was du lieferst, halt immer gilt, oder ist das, verhandelst du jedes Produkt dann neu? Wie läuft das?
0: Also du hast, wie jetzt für den Mitteldeutschen Rundfunk, da hast du deine Rahmenverträge, die werden geschlossen. Dann weißt du, okay, für die Minute kriegst du das, über die eine Minute kriegst du mehr Geld. Das ist geschlossen. Bei der Zeitung gibt es eigentlich auch mehr oder weniger standardisierte Bildsätze. Das bewegt sich irgendwo in der Zeitung zwischen 20, 30 Euro, mal auch um 50 Euro. Das ist so die Thüringer Allgemeine. Dann hast du ein Bild, das ist ein bisschen überregionaleres Produkt. Da ist es ein bisschen mehr, da kriegst du auch mal 100 Euro für ein Bild oder für einen Text auch ein bisschen mehr, aber du hast schon eigentlich feste Sätze, also die steigen jetzt auch nicht groß und da weißt du eigentlich, worauf du dich einlässt.
1: Und vielleicht muss man noch dazu sagen, du machst ja nicht nur Fotos, du machst ja auch Videos. Inzwischen arbeitest du auch ganz viel mit der Drohne. Und tatsächlich ist es ja auch so, dass du sozusagen auch mal Texte schreibst. Also zum Beispiel für die TA schreibst du ja auch ab und zu mal Artikel. Beziehungsweise wenn du halt so Unvermeldungen hast, dann schickst du ja immer gleich einen kleinen Text mit den wesentlichen Infos schon mit. Also das sind sozusagen deine journalistischen Standbeine mittlerweile, oder?
0: Also ich mache klassisch Foto, ich mache das klassische Video, ich mache im Rahmen des gesetzlich Möglichen mit der Drohne auch, wenn es sich anbietet. Dann mache ich natürlich meinen Text, weil ich immer der Meinung bin, das ist ja auch ein bisschen wie ein Zahnrad. Also ich bin der Mensch, der draußen am Ereignisort ist. Du sitzt auf der anderen Seite in der Online-Redaktion und du musst die Inhalte verarbeiten. Und wenn ich dir alles präzise wiedergebe, was ich draußen erlebt habe, ist das für dich auch ein bisschen einfaches Arbeiten. Weil das, was ich dir wiedergebe mit meinem journalistischen Blick, das hat vielleicht nicht mal unbedingt die Polizeipressestelle, die du da nochmal anrufst, um eine Rückfrage zu stellen, die haben das vielleicht gar nicht auf dem Schirm oder so. Also ich versuche meine Arbeit halt immer sehr, sehr, sehr gewissenhaft zu machen und umfangreich.
2: Jetzt haben wir schon die erste Musik angekündigt. Ich habe jetzt mir noch eine Frage aufgeschrieben, die ich aber erst nach dem Song dann stellen werde. Und du darfst jetzt den ersten Song, den du ausgesucht hast, auch gerne selbst anmoderieren.
0: Ja, dann hören wir jetzt von Coldplay Yellow.

0: falls doch jemand auf Kassette mitschneidet, bis zum letzten Ton ausgespielt. Yellow von Coldplay. Die Meinungen hier im Studio A gehen da auseinander. Aber unser Gast hat natürlich Vorrecht. Johannes Krey, freier Fotograf und Videojournalist, hat diesen Song sich gewünscht. Und wir sind mitten im Gespräch. Heute unser Thema Dasein, wo es brennt, von Fotojournalismus und Blaulicht. Und wir waren gedanklich bei deinem Werdegang, haben da jetzt kurz eine Pause gemacht und reden jetzt aber gleich da weiter, weil das ja schon auch eine Entscheidung ist, in die Selbstständigkeit zu gehen. Das ist nicht selbstverständlich und ja ganz anders als diesen klassischen 9-to-5-Job zu haben. Als du eben so über Rahmenverträge gesprochen hast und was du da nimmst pro Bild und so weiter, frage ich mich dann immer, wie planbar ist das, was man am Ende des Monats übrig hat? Das ist ja nie die gleiche Summe, ne? Wenn jetzt Festangestellte zuhören, die können ja planen. Wie ist das für dich? Wie machst du dann trotzdem so einen groben Businessplan? Bildest du Rücklagen?
1: Naja, du kannst, also wenn ich zum Beginn meiner beruflichen Karriere schaue, da war das völlig unplanbar. Also da hast du alles gemacht, was kam. Da bist du nachts für eine Ölspur rausgegangen, hast ja da die Beine im Bauch gestanden, warst am nächsten Tag natürlich total fertig. War ich nun auch viele Jahre jünger als heute, ne? Aber mittlerweile ist es so, du hast ja schon so ein bisschen ein festes, also ich mache viel im Videobereich für die Pro7, Sat1. Da habe ich schon große Events, die ich mache. Jetzt letztes
2: Mal. Was genau machst du da?
1: Als Kameramann, jetzt war ich in Sachsen-Anhalt zur Landtagswahl, habe 2024 die Europameisterschaft im Fußball begleitet, Papstwahl war letztes Jahr, also große Events.
2: Aber bist du dann sozusagen in der Produktion, zum Beispiel in einem Studio oder irgendwas? Oder
1: nee, als Außenkameramann. Als
2: Außenkameramann.
1: Videojournalist, hab dann meist noch einen Assistenten dabei, einen Redakteur. Und dann sind wir so ein 3-Mann-Team und dann rocken wir den Termin halt.
2: Okay, dann macht ihr aber einen Beitrag oder?
1: Nee, wir haben mehrere Nachrichtensendungen. Also jetzt für Pro7 haben wir mehrere Nachrichtensendungen. Da ist es der 16 Uhr Block, ich glaube, da ist es Kabel 1, dann ist 18 Uhr Sat1 und 20 Uhr ist Pro7. Und dann machst du halt das primäre Bildmaterial, Interviews und hast dann in der Regel noch eine Live-Schaltung in das Fernsehformat rein. Das Gänse habe ich auch immer mal für Welt. Da mache ich das zum Beispiel im Januar, ist dann immer das Kloster Sion, CSU-Klausurtagung. Da mache ich mit einem Kollegen für Welt. Da hast du mehrere Live-Schalten am Tag, machst das halt über den ganzen Tag hinweg. Münchner Sicherheitskonferenz mache ich sehr viel als Fotograf in-house für die Münchner Sicherheitskonferenz. Das ist auch so ein Termin, aber auch für Pro7 dann davor als Videojournalist.
0: Es gibt schon gesetzte Termine, die du jetzt auch schon für 2027 planen kannst zum
1: Beispiel.
0: Genau,
1: also du hast auch viele Anfragen, wo der Sender dann kommt und sagt, hey, wir haben da, möchtest du machen? Dann wird man dich dafür einplanen und das kannst du schon über die Zeit so ein bisschen planen, ja.
0: Wir haben ja auch andere Gespräche geführt und was immer wieder oder meistens auch so ein roter Faden ist, es gibt nicht mehr den klassischen ganz festen Beruf, ne? Der schreibende Journalist muss auch filmen, der Fotograf macht nicht nur Fotos, sondern auch Bewegtbilder. Wann hat sich denn das so Richtung Videojournalismus überhaupt entwickelt? War das von Anfang an da, 2012, oder ist das erst auch so nach und nach gekommen?
1: Nee, tatsächlich habe ich ganz klassisch angefangen mit dem Fotografieren und irgendwann, ich weiß nicht warum, habe ich mir im Internet so eine kleine Digital-Videokamera gekauft. Ich habe dann irgendwann angefangen, meine Einsätze, die ich gemacht habe, habe ich eine Webseite gebaut, Weimar 112 hieß die, ganz rudimentär, nichts Aufregendes, wahrscheinlich mit ganz vielen Schreibfehlern. so rückblickend betrachtet, wirklich günstig. Aber die Leute haben es gelesen und dann habe ich irgendwann halt mir gedacht, na komm, kaufst dir halt so eine kleine Videokamera, habe dann einfach so ein bisschen eine Minute Rohmaterial zusammengeschnitten für diese Website. Dann kam eben der besagte Kollege von der Zeitungsgruppe, die damals auch ihr Videoportal aufgebaut haben, hat gesagt, hey, magst du es nicht an uns verkaufen, wenn du sowas hast, gell? Ja, und dann bist du halt so irgendwann auf einmal nicht mehr nur der Fotojournalist, sondern dann bist du auch ein Videojournalist. So, und dann fuchst du dich da rein. Dann macht das Spaß. Naja, und dann ist diese Anforderung schon eigentlich immer so geworden, dass das eigentlich heute schon so ist, dass du eigentlich wie so ein Schweizer Taschenmesser sein musst. Ja, also du musst da draußen sein, also du musst das Foto den liefern am liebsten, du musst das Video machen. Dann freuen die sich natürlich, wenn sie noch eine Drohnenaufnahme kriegen und der Text, den ich dann schreibe, der sollte natürlich auch so sein, dass den vielleicht die Zeitung auch gleich übernehmen kann. Also das hat sich in den letzten Jahren rapide gewandelt. Würde auch sagen, dass Video vielleicht ein bisschen mehr an Bedeutung bekommen hat, eben gerade durch diese ganze Social-Media-Geschichte und
2: Also, wie gehst du denn bei so einem Einsatz? Wir stellen uns jetzt mal vor, du kriegst jetzt einen Anruf, da und da ist ein Unfall, du fährst dahin, bist dann vor Ort sozusagen. Wie gehst du denn da vor? Du musst ja das trotzdem alles unter einen Hut kriegen. Ich bin ja Onliner, ich habe dann immer mein Smartphone, das kann im Prinzip irgendwie alles, aber alles so lala, beziehungsweise manchmal, ja, die Fotos sind schon ganz okay, aber gerade wenn es dann zum Beispiel Nacht, Unfälle sind ja meistens nachts auch, da braucht man ja schon eigentlich eine gute Kamera. Und dann sollst du noch ein Video drehen oder sollst du vielleicht noch ein Drohnenbild machen. Wie kriegst du das alles unter einen Hut? Das, also, oder wie lang ist denn dann so ein Einsatz für dich?
1: Naja, du kommst halt hin. Also man muss halt sagen, die Technik hat sich ja in den letzten Jahren viel verwandelt. Also gebessert, sehr positiv. Ich habe eine Nikon-Kamera, eine spiegellose, mit der kann ich Fotos machen, mit der kann ich aber auch super Video drehen. Also es ist ein Schalter, du machst dein Fotomotiv, dann nehme ich diese gleiche Szene in der Regel als Video auf, in diesem klassischen 10-Sekunden-Schnitt. Mhm. Klar, wenn ich eine Drohne habe, also wenn es sich anbietet für eine Drohne, dann packe ich die Drohne halt noch aus, wobei das auch rechtlich heute alles sehr, sehr schwierig geworden ist. Mhm. Und dann bin ich halt da und ich gucke ja durch meine Kamera und sehe ja, was da passiert ist. Und dann habe ich auch mittlerweile viel Berufserfahrung, dass ich mir so eins und eins selber schon denken kann, spreche meine Informationen und Gedankengänge mit der Polizei ab oder mit der Feuerwehr und dann bringe ich das zu Papier.
0: Aber du sagst es jetzt so, dann bringe ich es zu Papier, da muss man noch mal so ein bisschen stehen bleiben, weil ich spreche das mit der Polizei ab, machst es wahrscheinlich jetzt so oft, du musst ja erstmal die Situation einschätzen, bist du der Erste, bist du der Zweite, bist du der Dritte, sind schon die Rettungskräfte da und dann musst du dich ja trotzdem so durchschlängeln, dass du auf der einen Seite zum Ergebnis kommst, zu den Bildern und auf der anderen Seite aber nicht störst. Sozusagen, da musst du ja innerhalb kürzester Zeit eigentlich wichtige Entscheidungen treffen. Wie machst du das?
1: Ja, also du guckst natürlich, du willst nah am Geschehen sein, aber du darfst nicht stören. Ich habe mal irgendwann in einer Feuerwehr im Weimarer Land, hat mal ein Feuerwehrmann zu mir gesagt, na, du bist halt wie ein Geist. Du bist da, aber man merkt dich nicht. Und das ist eigentlich ein sehr großes Kompliment und so soll es halt sein. Also ich möchte niemanden behindern, aber ich möchte halt schon bewusst zeigen, okay, wenn die Rettungskräfte jemanden aus dem Auto schneiden, ja, dann soll nicht das Opfer zu sehen sein, aber schon die Rettungskräfte, wie sie halt hart arbeiten, weil das für die natürlich auch eine Extremsituation ist. Muss man halt auch so sehen.
2: Aber ist das eine Sache, die du dann vor Ort quasi schon entscheidest, wie du jetzt sozusagen da das Video oder das Foto aufnimmst? Oder ist es eine Sache, wo du sagst, okay, du, also so arbeite ich zum Beispiel, gerade beim Sachen, wenn es mal bei mir darum geht, dass ich mal Fotos mache oder sowas, ich sammle halt einfach, ich mache ganz viele Fotos und dann schaue ich am Ende, was geworden ist und was nicht.
1: Nee, tatsächlich ist es mittlerweile so, also das Motiv, was ich sehe, möchte ich auch schon haben. Also das habe ich auch, also ich habe auch ganz wenig Ausschuss an Bildware, was ich nicht benutze, sondern ich sehe, okay, die machen jetzt, das ist wichtig. Das mache ich schon. Also
2: aber
1: ich
2: habe
1: das Motiv im Kopf.
2: Gerade bei Unfallfotografie, das ist ja auch eine Sache, die uns dann immer wieder mal sozusagen in der Online-Redaktion beschäftigt, ist, wenn wir Fotos haben, wo allein schon manchmal der Verdacht ist, dass man da zum Beispiel das Unfallopfer sehen könnte, dann nehmen wir das zum Beispiel nicht. So, beziehungsweise wenn wir es genommen haben und es dann irgendwelche Leser irgendwie mitkriegen, dann steigen die uns natürlich sofort aufs Dach, wo sie natürlich auch recht haben. Manchmal ist es aber so schwer zu identifizieren, das sieht man wahrscheinlich auch durch so ein kleines Kameraobjektiv dann auch erstmal gar nicht. Also machst du schon nochmal eine richtige Nachsicht der Bilder?
1: Das mache ich schon, ja. Also ich gucke natürlich, was ich fotografiere. Ich versuche eigentlich so zu fotografieren, dass ich auch möglichst wenig große Arbeit im Nachgang habe. Also für mich ist immer nervig, irgendwie ein Kennzeichen zu verpixeln oder vielleicht ein Mensch, der irgendwie noch im Auto sitzt, das zu verpixeln. Das nervt mich schon. Oder ich sag mal, wenn du einen Zeugen hast, der drumherum steht, ja, der Polizei was erzählt, dann versuche ich schon die Perspektive zu ändern, dass du diesen Mensch halt nicht siehst, weil es einfach ein unnötiger Arbeitsschritt ist. Ja. Lässt sich nicht immer verhindern, aber es ist so, dass ich schon eigentlich nicht möchte, dass auch jemand zu sehen ist. Also der Beteiligte, das Opfer, wie auch immer, hat ganz hohen Schutzgut, das ist wichtig. Ich sag mal, für den ist das unangenehm, wenn der bei einem Unfall ist. Es wird halt in Medien verbreitet. Der darf da auf keinen Fall bloßgestellt werden. Und es steht halt auch mir als Journalist nie zu urteilen und zu werten. Ich bin neutral und das, was dort passiert, muss ich neutral betrachten. Ich kann sicherlich eine eigene Meinung haben, aber das ist nicht Inhalt des Textes, den ich rüberbringe, weil
0: um nochmal in dieser Situation zu bleiben, die Unfallstelle, weil du sagst, du weißt, was die Motive sind, was wichtig ist, du hast es abgeklärt. Ab welchem Punkt weißt du auch, du kannst die Unfallstelle verlassen, dass die Erzählung, die visuelle Erzählung gewissermaßen komplett ist?
1: Also habe ich jemanden, der zum Beispiel im Auto eingeklemmt ist, gehe ich meist, wenn der gerettet wurde. Ist der Hubschrauber da, mache ich dann ein Abflugbild vom Hubschrauber, drei Gespräche mit den Rettungskräften. Du reflektierst ja auch selber. Ich meine, ich habe ganz viele Unfälle in meiner beruflichen Karriere gesehen. Du lernst ja dann auch so ein bisschen so, was können Autos aushalten, was sind Unfallmuster, wo wird's kritisch. Dann hast du halt diese Gespräche. Beim Brand ist es so, bildstark am Anfang ist natürlich, jetzt sage ich mal, hast du ein Gebäude, was im Vollbrand steht, das ist total visuell stark. Wenn das nur noch qualmt, ist das jetzt nicht mehr so, wo du sagst, da muss ich jetzt noch 10 Stunden da bleiben.
0: Ist dann auch so, dass man schon beim Denken, weil wir haben im Vorgespräch auch gemerkt, du denkst natürlich dann auch sehr visuell und fotografisch, dass wenn du hörst Brand, dass du dann schon so denkst, okay, ich brauche nur dieses Bild, was du gerade beschreibst, spektakulär, Feuer. Sind das dann manchmal in irgendeiner Form einfachere Einsätze, weil es Brand ist natürlich schlimm, aber dass man vom Fotografieren her, meine ich, einfachere Einsätze. Kann man sowas sagen?
1: Nee, oder? Ist nicht unbedingt einfacher. Also es ist ja nicht immer nur der Brand, es ist ja auch das Drumherum. Ja? Also wenn ich einen Feuerwehrmann habe, der rennt, das ist ja eine Dynamik. Und wenn ich den so ein bisschen unscharf zeige, zeigt das halt, okay, das ist halt eine hektische Szenerie. Also du möchtest ja mit deinen Bildern auch ein Stück was bewegen. Und das, ich habe auch manchmal Motive, die sicherlich bei dem einen oder anderen Betrachter, und das weiß ich auch, nicht gerade auf Freude stoßen. Also ich hatte mal vor ganz vielen Jahren einen Verkehrsunfall, da ist eine junge Dame früh auf dem Weg zur Berufsschule von einem PKW erfasst worden mit dem Fahrrad. Sie ist gefahren auf der Straße, ist erfasst worden, war leider unbeleuchtet, die junge Dame. Und ich habe damals das Fahrrad im Hintergrund, da war eigentlich, die ganze Szenerie war durch. Und was ich aber hatte, war die Brotbüchse mit dem Pausenbrot. Und das ist im Grunde genommen, ist es rein ethisch gesehen gar kein dramatisches Bild. Eine Brotbüchse, ein Fahrrad im Hintergrund. Aber im Kontext mit diesem Unfall war es natürlich schon eine harte Nummer, ne? Weil du eben, die junge Dame war auf dem Weg in die Berufsschule, ist leider tödlich verunglückt. Hätte man aber auch ein Stück weit verhindern können, sie hatte halt kein Licht am Fahrrad, ne? Und sie ist halt in dieser Szene einfach aus dem Leben gerissen worden. Und das versuche ich auch schon immer umzusetzen. Also meine Bilder müssen nicht jedem gefallen, aber wenn am Ende vielleicht von 1000 Leuten zwei drüber nachdenken und sagen, boah, das ist aber hart hier, da liegt eine Brotbüchse. Und dann reden die vielleicht, ja, und dann sagen die, du, da guck mal, eine Brotbüchse, und die ist auf dem Weg in die Schule gewesen und die hatte kein Licht. Na, dann habe ich ja damit doch irgendwas bezweckt. Man kommt ins Gespräch und die Leute denken, hey du, hab ich denn immer ein Licht am Fahrrad? Vielleicht reflektieren die sich. Und das ist ja das auch, was du ein bisschen mit deinen Bildern aussagen willst.
0: Es soll ja was Starkes gefunden werden auf der einen Seite. Anders mal gefragt, gibt's für dich trotzdem ein Punkt, wo du auch sowas wie eine Selbstzensur hast und sagst, das weiß ich, das kann ich so nicht bringen. Das ist zwar stark als Motiv, aber das ist dann doch ein bisschen zu kontrovers.
1: Ja, natürlich. Also alles, wo du ein Opfer zu sehen hast, ja, das geht überhaupt nicht. Also Menschen in jeglicher Form, wobei ich da auch sage, es gab ja mal dieses berühmte Bild, wo der kleine Flüchtlingsjunge am Strand lag. Das war sehr kontrovers. Ich finde das gut, dass man sowas zeigt, weil das zeigt die harte Realität. Ich glaube, wir müssen manchmal ein bisschen auch wieder in dieses kalte Wasser geschubbt werden, ne? Aber ja, ein Opfer bringst du nicht. Und eine Geschichte um jeden Preis zu veröffentlichen, musst du auch nicht.
0: Letzte Frage zu diesem Blog. Was bedeutet Selbstständigkeit? Würdest du, weil wir hören interessierte junge Menschen auch zu, würdest du empfehlen, freier Fotograf, freier Videojournalist 2026 zu werden? Weil du hast jetzt ja schon 14 Jahre Vorsprung.
1: Naja, das ist so eine Kontroverse. Also aus Leidenschaft würde ich sagen, hey, wenn du dich dafür interessierst, mach das, rock das Ding. Der andere Aspekt ist halt, das Business ist hart geworden. Also heute hat halt jeder ein Handy. Die Sender haben nicht mehr viel Geld. Da gibt es finanzielle große Lücken, muss man leider sagen. Auch im Öffentlich-Rechtlichen gibt es da viel, wo Gelder fehlen. Und was man halt auch sagen muss, es ist halt hart und kurzlebig. Also ich sag mal, hier ist das überschaubar vielleicht im Thüringer Bereich. Aber wenn ich meinen Beruf jetzt in Berlin machen müsste, würde ich, glaube ich, wahrscheinlich auch gnadenlos untergehen. So ist meine Denke. Aber wenn du Spaß dran hast, versuch's. Nichts ist schlimmer, als sich dann zu sagen, hätte ich's mal gemacht. Ne? Am Ende ein bisschen Risiko muss man immer haben. Und wenn's krachen geht, ich meine, was hast du denn als Investitionskosten? Kaufst du dir eine Kamera? Die hast du vielleicht so oder so, ja. Am Ende, wenn der Tag blöd gelaufen ist, ist es ja jetzt nicht, dass du irgendwo 100.000 Euro aufnehmen musst, um das Business auszuführen. Ein bisschen Photoshop hast du, ja. Das finanzielle Risiko ist überschaubar. Am Ende hast du vielleicht deine Lebenskosten nicht bezahlt, musst dir einen anderen Job suchen. Aber wenn du auf sowas Lust hast, probier das.
0: Wir sind jetzt beim nächsten Song, den du rausgesucht hast, bei A wie ABBA. Was hören wir?
1: I Have a Dream von ABBA.

0: Aber I Have a Dream, ja, und Johannes Krey, der hatte auch irgendwann mal einen Traum. Er hatte erst eine Kamera, dann hatte er den Traum, Fotojournalist zu werden, ist es jetzt, und ist heute bei uns im Studio. Johannes, schön, dass du da bist. Wir wollen auf jeden Fall nochmal über diesen rechtlichen, ethischen Aspekt sprechen, deiner Arbeit. Du bist halt als Fotograf vor allem da, wo es brennt, wo Blaulicht ist, wo wirklich Sachen passiert sind, die, wo sich viele Leute auch immer fragen, warum wird das eigentlich so viel publiziert? Also wenn irgendwo ein Unfall ist, wir bringen das, DTA bringt das, alle Medien bringen das. Im Prinzip, weil es gut geklickt wird, kann ich so sagen. Also es sind immer die klickstärksten Artikel, sind meistens Blaulicht-Geschichten, ist auch bei uns beim MDR so. Aber es ist ja trotzdem so, dass wenn du da vor Ort bist, dass du dich ja auch erstens an Spielregeln halten musst. Also du bist da gar nicht wichtig. Wichtig ist, dass sozusagen den Opfern geholfen wird, dass die Einsatzkräfte ihre Arbeit machen können. Also wie trittst du an so einen Unfallort zum Beispiel? Also wie meldest du dich da erstmal an? Wahrscheinlich beim Polizeisprecher oder sowas. Irgendwer ist ja wahrscheinlich schon vor Ort, der so ein bisschen Ansprechpartner ist, oder?
1: Naja, du kommst an den Einsatzort und dann ist meist die Polizei da, die kennt dich. Dann sagst du kurz Hallo, dann geben die kurz Bescheid, dass ein Pressevertreter vor Ort ist, oder sagst du es dem Feuerwehrmann, die kennen dich. Aber das ist am Ende, man muss sich so ein bisschen wie ein Zahnrad vorstellen, und ich bin als Journalist ein kleines Zähnchen. Ja, und der Rest sind die Rettungskräfte, die Polizei, die Feuerwehr, und jeder erfüllt da seine Aufgabe, und ich habe halt die Aufgabe zu berichten, und das musst du halt auf eine Art und Weise machen, dass du niemanden persönlich verletzt. Das ist ganz wichtig. Diesen Aspekt muss man immer im Hinterkopf haben. Es muss wertungsfrei sein. Also mir steht es nicht zu urteilen und zu werten, wieso, weshalb, warum, was passiert ist. Ich kann Aspekte bringen, was vor Ort passiert ist. Also wenn ich eine Trunkenheitsfahrt habe und ich habe eine Schnapsflasche im Auto liegen, dann kann ich das zeigen. Den Rest kann sich der Leser, Betrachter dann selber auch einbilden, und die Polizei gibt ja dann meist, okay, wenn der vielleicht 1,6 Promille hatte, geben die halt ein Pressestatement dazu, ne? Oder geben dir eine Info dazu. Aber es ist nicht meine Aufgabe, irgendwie zu urteilen, warum der mit 1,6 Promille irgendwo dagegen gefahren ist. Und das muss man sich halt irgendwie schon immer im Hinterkopf behalten. Also wir können halt, also du kannst halt als Foto- und Videojournalist, du hast eigentlich eine imaginär ganz große Macht mit deinen Sachen, die du veröffentlichen kannst. Also die Presse hat im Allgemeinen eine große Macht, weil wir erreichen viele Menschen. Und das sollte man immer behutsam und sorgsam und mit größter Sorgfaltspflicht auch damit umgehen tatsächlich.
2: Und diese gedanklichen, ethischen Regeln, die es ja sind, hast du möglicherweise auch deswegen im Kopf, das ist jetzt schon etwas gedeutet von mir, dass du eben auch beim Technischen Hilfswerk, haben wir schon gehört, THW bist, und dass du auch mal Rettungssanitäter warst, dass du auch immer das alles mit einberechnest, die andere Seite, die anderen Seiten,
1: hilft genau. Das? Ja, natürlich. Also ich habe ursprünglich mal im Rettungsdienst gelernt. Ich weiß, was es heißt, wenn gewisse Sachen vor Ort passieren. Das weiß ich, was dahinter ist, also was das für Abläufe sind. Und da weiß ich auch, okay, wenn jemand reanimiert wird, weiß ich, dass das in der Regel nicht immer gut ausgehen kann nach einem Verkehrsunfall. Also das hast du auch im Hinterkopf. Und ich bin ehrenamtlich im THW tätig, da bin ich für die Öffentlichkeitsarbeit im Ortsverband Apolda tätig. Da mache ich es genau andersrum, da bin ich aktive Einsatzkraft und muss die Presse betreuen oder Pressemitteilungen nach außen hingeben und Öffentlichkeitsarbeit betreiben. Und da siehst du das natürlich auch nochmal mit einem anderen Aspekt. Also auch da musst du schauen, was gebe ich nach außen, ne? Du möchtest mit der Presse einen freundlichen Umgang, weil die machen nur ihre Arbeit. Ich kenne beide Seiten. Ich bin der Berichterstattende, aber ich bin auch die Einsatzkraft. Und du musst halt wirklich, mit beiden Seiten müssen alle gut miteinander umgehen können.
0: Kannst du das denn gut trennen? Du hattest jetzt zum Beispiel erzählt, bei dieser Explosion vor wenigen Tagen in Weimar, so ein Haus ist da explodiert, da warst du als Fotograf, aber auch als THW quasi,
1: genau, mehr oder weniger vor Ort. Also ich war am Anfang.
0: Wie machst du das dann?
1: Ich war am Anfang als Fotograf vor Ort, dann hat sich das herauskristallisiert, dass das eine größere Lage ist, dann hat die Polizei das THW informiert, und mit dem Alarm habe ich auch nichts gemacht. Ich habe im Vorfeld kurz noch zwei Bilder an die Thüringer Allgemeine geschickt, hatte auch mit dem MDR telefoniert, dass ich vor Ort bin, und habe aber dann auch angerufen und habe gesagt, ey, hier, ich bin jetzt Einsatzkraft, ich kann euch nicht zuliefern, weil ich jetzt tatsächlich im Ehrenamt tätig bin. Und da haben sie dann auch einen Kollegen geschickt aus Erfurt, das musst du dann umschalten. Und dann fungierst du auch anders. Also ich bekomme dann als Einsatzkraft auch ganz andere Informationen, bin auch ganz anders in so eine Geschichte. Das war ein großer Einsatz involviert, aber das hat dann für mich auch jetzt journalistisch null Bedeutung mehr.
0: Aber ist es dann nicht für dich trotzdem schwierig, wenn du weißt, okay, das ist jetzt eine größere Geschichte, in dem Moment, wo ich da als ehrenamtlicher Mitarbeiter vom THW bin, habe ich andere Aufgaben, kann quasi auch damit kein Geld verdienen?
1: Nee, mit dem Geld verdienen, das ist gar nicht so dramatisch. Wir kriegen als Ehrenamtliche tatsächlich einen Verdienstausfall. Das ist kein Problem. Also, weil du machst ja deine eigentliche Arbeit nicht. Das ist super geregelt. Also, da haben wir Regelungen und alles. Und ja, du hast halt natürlich aus journalistischer Sicht hast du immer natürlich einen neugierigen Blick. Den legst du auch nie ab. Aber das weißt du halt, wenn du sowas im Ehrenamt machst. Ich mache das halt bewusst und da weißt du halt, okay, ich bin jetzt eben der Beauftragte.
0: Du hast im Vorgespräch erzählt, es gab auch schon so Einsätze, wo du als Erster am Einsatzort warst. Was machst du dann?
1: Dann helfe ich. Dann ist nicht meine Szenerie wichtig. Also ich hatte mal vor vielen Jahren auf der Autobahn einen Unfall und da ist die Feuerwehr angerückt und ich war aber ein bisschen schneller und dann helfe ich. Da steht das auch nicht im Verhältnis. Da gibt es keine Frage. Und wenn dann jemand da ist und mich ablöst, dann mache ich das. Und ich habe auch Sachen, eins ist mir hängen geblieben, wir hatten vor ein paar Jahren, es muss vor 3 Jahren her sein, ist am Weimarer Tierheim abends ein Mann mit einer Erkrankung unverhofft auf die Straße gelaufen, ist von einer Dame mit ihrer Tochter vom PKW, also mit dem PKW-Sesten angefahren worden, die konnten auch nichts dafür und ich weiß nicht, ob der Mann in der Folge verstorben ist. Jedenfalls war ich als Berichterstatter da und bin dann zu der Frau hin und habe gesagt, wenn sie irgendwie Hilfe brauchen, setzen sie sich erstmal hin. Ich sage, hab ihr mal so erklärt, was die Polizei macht, weil für die war das ja total, also die wusste gar nicht, was passiert. Ich sage, es kommt ja ein Unfallgutachter, das ist einfach, dass man den Unfall wirklich sachlich aufklärt, dass das alles rechtssicher ist. Und habe auch gesagt, wenn Sie Bilder wollen, schreiben Sie mir eine E-Mail für Ihre Versicherung, ich kann Ihnen das geben. Und tatsächlich habe ich dann ein paar Wochen später von ihr eine Postkarte bekommen, in der sie sich nochmal bedankt hat, dass ich so ihr das auch so ein bisschen erklärt habe und ihr so ein Stück weit die Ängste genommen haben. Weil am Ende, da steht halt jemand, also die Frau hat halt jemanden angefahren, der war lebensbedrohlich verletzt. Das hat ja auch ihr Leben ganz schnell verändert, ja. Und ich habe ihr halt erklärt, passen Sie auf, das passiert jetzt, das ist alles, sieht das komisch aus, ist ganz viel Polizei, aber am Ende ist das auch alles, dass sie ein Stück weit entlastet sind. Und das hat sie sich sehr bedankt. Und das hat mir auch so ein bisschen die Bestätigung gegeben, dass man menschlich nichts falsch gemacht hat.
2: Also wir haben auch mitbekommen, jetzt auch schon im Gespräch, auch im Vorgespräch, du bist sehr empathisch, trotzdem umgedreht mal so gedacht, ich arbeite hauptberuflich als Pfleger, könnte da zum Beispiel nicht als Rettungssanitäter arbeiten oder eben als Blaulichtfotograf, weil ich viele Dinge sehen würde, tot, schwer Verletzte, mit denen ich nicht umgehen könnte, aber wir haben ja rausgekriegt und du musst es für dich ja irgendwann auch früh rausgekriegt haben, dass du damit umgehen kannst. Ja, das soll jetzt nicht so boulevardesk klingen, aber es ist trotzdem mal, weil wir hören dir ja zu, auch sehr sachlich, wie du das schilderst, da muss man ja auch, ja, das können, muss ich mal sagen, das aushalten können.
1: Ja, man muss, glaube ich, eine gewisse Differenz aufbauen. Hinter jedem Unfall oder hinter jedem irgendwas steckt ein Schicksal. Das muss man sich immer klar sein. Aber ob es jetzt der richtige Weg ist, alles, was hätte, wäre, wenn auseinanderzunehmen, ich glaube, das würde einen kaputt machen. Natürlich denkt man viel drüber nach. Man versucht so ein bisschen für sich zu folgern, ja, was ist denn da passiert? Oder auch bei kriminalistischen Sachen vielleicht, ja. Aber eigentlich, man darf es nicht zu nah an sich ranlassen. Ist auch nicht immer leicht, aber man muss das versuchen. Weil ich glaube, ansonsten ist man ein bisschen in diesem Job auch fehl am Platz. Also es ist bei der Polizei genauso. Natürlich ist es dann auch so, bei schweren Sachen, natürlich kommst du dann auch mit einem Polizisten ins Gespräch und die fragen dich, hey, wie ist das für dich, kommst du mit klar, also das hast du auch, du kriegst da auch Hilfsangebote, wenn du reden willst und das ist auch immer wichtig, also auch zu kommunizieren, also ich kommuniziere auch mit meiner Frau darüber, ich glaube, man darf das nicht mit sich selber ausmachen, man muss es mit einer Distanz angehen, immer im Hinterkopf halt zu haben, okay, das sind Schicksale, aber es ist nicht dein persönliches Schicksal, das muss man, glaube ich, so ein bisschen rausfiltern.
0: Wann hatte ich das letzte Mal so eine Geschichte wirklich arg gepackt?
1: Eines hängen geblieben, das müsste jetzt 3 Jahre her sein. Am 3. Oktober gab es vor 3 oder 4 Jahren in Apolda einen schweren Verkehrsunfall. Da ist ein Wohnmobil vom Baum gefahren. Unerklärlich, ich bin da hingekommen. An dem Tag hatte mein Kind Geburtstag. Ich bin trotzdem hingegangen und habe das fotografiert, habe auch ein Foto gemacht. Also die Mutter des Unfalls ist gestorben. Der Mann und der Sohn waren schwerst verletzt. Ich habe da meine Aufnahmen gemacht. Da kamen sehr viele Schaulustige. Und ich habe auch eine Aufnahme gemacht mit einem Kuscheltier. Dann habe das abends gepostet. Und dann hat mich ein Mann ja schon beleidigt, mehrfach. Warum ich das gemacht habe, über Social Media. Und dann habe ich irgendwie festgestellt, okay, der Mensch hat wenige Augenblicke vorher gepostet, wo der Unfall passiert ist, war kein Rettungswagen da und da hat er das auch gepostet. Und da habe ich gesagt, naja, hier, also ich mache das halt nach Rücksprache mit der Polizei. Und ich war dann sehr emotional, weil meine Tante 3 Tage vorher an Krebs verstorben ist. Und das war für mich so, ich lasse mich eigentlich selten da auf Diskussionen rein, aber der hatte bei mir einen wunden Punkt erwischt. Und das ging dann bei mir auch so weit, dass ich tatsächlich auch die Polizei eingeschalten habe, weil ich es wirklich blöd fand, dass er beim Unfall vor Ort war und da war keine Rettungskraft da und er hat 2 Bilder ins Internet gestellt. Und sowas geht eben nicht. Ich wusste halt den Background, dass die Mama da im Auto gerade verstorben ist des Jungs oder die Ehepartnerin des Mannes. Und sowas geht halt nicht. Und das war so einer, der ist schon hängen geblieben. Also weil das so eine Abgebrühtheit dann auch ist und auch die ganzen Schaulustigen.
2: Weil du gerade die Schaulustigen sagst, da sind wir bei der ganz generellen Frage, haben wir auch drüber gesprochen, hast du eine Erklärung dafür, warum, ich will mich da gar nicht, wir wollen uns ja gar nicht ausnehmen, warum immer so eine Faszination für Unfälle, für Brände überhaupt da ist? Das wird ja auch immer wieder diskutiert.
1: Die Faszination ist schwierig. Ich glaube, das ist so ein Urinstinkt irgendwie. Also der Mensch, wenn der irgendwo ein Feuer sieht, wahrscheinlich früher schon zu Höhlenzeiten hat er da hingeguckt, ja. Und heute ist es halt so ein Blaulicht, das blinkt, da guckst du halt hin. So, und dann sagen ja immer alle so, ah, naja, ich will das nicht sehen, aber hingucken tun alle und wissen wollen es auch irgendwie alle. So, also das, warum das so ist, es ist irgendwie, ich glaube, das liegt so in der menschlichen Natur, diese Neugierde.
0: Hast du denn manchmal die Situation, dass du bei einem Einsatz Fotos gemacht hast, die dann in der Zeitung stehen oder irgendwo, die sozusagen verwendet werden von dir und wo sich dann Betroffene bei dir melden und sagen, das fand ich überhaupt nicht cool, dass da fotografiert wurde oder, also, weil man muss ja auch immer denken, der da im Auto sitzt, ganz egal, warum der jetzt einen Unfall gebaut hat, der liest das ja dann vielleicht auch.
1: Nee, das habe ich eigentlich weniger. Also das hast du nicht oft. Ich habe es manchmal, es gibt manchmal so einen kleinen Defizit mit dem Informationsfluss. Das hatte ich auch letztes Jahr bei einem Unfall oder dieses Jahr, ich weiß gar nicht. Da kam das so, wurde es ein bisschen falsch kommuniziert von Feuerwehr und Polizei, dass der Fahrer, der wurde eigentlich als Verursacher gewertet, war es aber dann doch nicht, weil ein Bus ihm doch die Vorfahrt genommen hat. Das war auch jetzt keiner groß verletzt. Und da haben die mich dann angerufen, da waren die schon ein bisschen sauer und dann habe ich gesagt, lassen Sie uns mal kurz telefonieren. Und am Ende habe ich den Text auch geändert, habe es auch der Zeitung mitgeteilt, haben mit der Polizei nochmal Rücksprache geführt und am Ende war das auch so, dass die sich bedankt haben, wir sind da raus und dann habe ich gesagt, hey, kommunizieren, auch wir können uns mal irren. Also, und dann haben wir das auch richtig gestellt. Aber dass die Leute jetzt im Zorn oder so anrufen, ist weniger. Das hat man vielleicht mal, wo ich das immer mal hatte, war so diese Querdenker-Demos und so, ja. Ja, da haben schon mal welche angerufen und haben dich halt belöffelt und beleidigt, aber am Ende, gut, das ist halt eine spezielle Gruppe.
2: Ja, gut. Meine letzte Frage gegen Ende des Gesprächs, die zielt darauf ab, weil diese Meldung, was du machst, das ist ja manchmal auch nicht so richtig greifbar, diese Zeiten, die man damit verbringt. Und dann umgedreht betrachtet ist es ja so, die Leute reden über das Bild, über den kleinen Film, aber vielleicht nur wenige Stunden. Das hält so einen halben Tag, einen Tag an und dann ist es weg. Und wir unterstellen dir jetzt einfach mal, dass du nebenbei auch Gärtnerpflege machst und Hecken schneidest, um dann Ausgleich zu finden, weil das genau manchmal eben nicht so richtig greifbar ist und dann puff, ist auch wieder weg, das Bewegtbild.
1: Genau, also ich habe so, das ist immer, sage ich so, mein Zweitunternehmen, Hobbyunternehmen, es macht mir sehr viel Spaß, die Grünpflege als Hausmeisterservice und das ist halt was, da mache ich eine Hecke, ja, ich komme da hin, da brauchen Menschen, weil sie vielleicht alt sind, können sie ihre Hecke nicht pflegen, ich mache das, das sieht toll aus, aber nach 4 Wochen sieht die Hecke auch wieder wüst aus, aber es macht halt trotzdem Spaß und so ist das halt auch mit dem Journalismus, also die Meldung, die heute aktuell ist, interessiert meist morgen, sag ich mal, zu 50% die Menschen noch, weil es vielleicht in der Zeitung gedruckt ist, ja. Aber übermorgen ist das eigentlich Geschichte. Es ist halt im wahrsten Sinne wirklich ein geschichtliches Dokument dann in dem Augenblick.
0: Aber Grünpflegefirma ist tatsächlich so ein zweites Standbein, was du finanziell brauchtest oder weil du wirklich diesen Ausgleich zu schätzen weißt?
1: Naja, schon finanziell, weil sich halt die Medienbranche wandelt, also das öffentlich-rechtliche Konstrukt ist leider nicht mehr die großen Mittel, und weil es mir tatsächlich auch Spaß macht. Also ich sitze viel am Computer, bearbeite Bilder, schreibe Texte und jetzt mit der Grünpflege, ja, da bist du halt körperlich schon draußen unterwegs bei Wind und Wetter. Du hast Maschinen, die sind schwer, du hast Schnittbäume, die du wegräumst, und das fordert auch so ein Stück weit wieder mal.
0: Und wir können aber festhalten, auch bei der Grünpflege, das hast du nicht gelernt, das ist alles Learning by Doing.
1: Learning by Doing, genau. Das habe ich

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1: Kim Foley hier bei Play Some Records. Die nächsten 2 Stunden für euch da im Studio. A Serious Man und Roman Tisch.
0: Ciao.
1: Und ich habe mir vorgenommen, Treasures from the Lost World zu spielen. Irgendwas aus Weird's Will.
0: Klingt gut. So machen wir das.
1: Das war eben. Ach nee, ihr habt ja alles verstanden. 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
1: Ja, hallihallo und damit herzlich willkommen zum Widerhall hier auf Radio Korax. Ich bin Malte, ich werde heute die Sendung so ein bisschen moderieren, euch so ein bisschen durchführen. Ich freue mich total. Ihr habt gerade Common Voices gehört und jetzt geht's weiter eben mit der tagesaktuellen Redaktion hier beim Widerhall. Die Sendung, die wir heute vorbereitet haben, es geht bis 19 Uhr, wird thematisch relativ divers. Ganz am Anfang darf ich Besuch begrüßen hier im Studio. Da geht's um die dokumentarische Punk-Performance morgen im WUK-Theater mit dem Namen Wir...
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Willkommen zur September-Ausgabe von Radio Shalom. Am Mikrofon ist Lutz Balzer. Nachdem ich in der letzten Ausgabe über das jüdische Neujahrsfest und den Versöhnungstag gesprochen habe, geht es diesmal um das Laubhüttenfest Sukkot und das Freudenfest der Tora, denn diese stehen zurzeit im jüdischen Kalender. Am 6. September konnte endlich die Ulama-Band aus Israel in Thüringen auftreten und damit zwei Konzerte nachholen, die schon im März geplant waren. Wir hören sie jetzt mit dem Titel Yom Kippur.

Die Ulama-Band aus Israel mit Yom Kippur. Ich komme später noch einmal darauf zurück. In Erfurt wurden im August und Anfang September wieder Stolpersteine verlegt. Und einige Nachrichten gibt es auch vom jüdischen Weltkulturerbe in Erfurt zu berichten. Ein Buchtipp darf auch nicht fehlen in dieser Sendung. Und natürlich gibt es wieder viel Musik. Ein Titel wurde schon 1967 von Bob Dylan geschrieben und ist aktueller denn je, denn die Zeiten ändern sich. The Times, They Are A-Changing, hier in einer Fassung mit Nina Simone aus dem Jahr 1972. 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

Nina Simone mit The Times They Are A-Changing. Auf diesen Song haben mich die Kollegen von Freijazz auf Radio Frei aufmerksam gemacht. Kürzlich feierten wir Rosh Hashanah, das jüdische Neujahrsfest, 5787 und 10 Tage später war der Versöhnungstag Yom Kippur an der Reihe. Aber damit ist es mit den sogenannten hohen jüdischen Feiertagen noch nicht vorbei, denn unmittelbar nach Yom Kippur beginnt man mit dem Bau der Sukkah, der Laubhütte, um sich auf das 5 Tage später beginnende Laubhüttenfest vorzubereiten. Es erinnert an den beschwerlichen Auszug aus Ägypten, von wo die Israeliten nach 400 Jahren Sklaverei flohen. 40 Jahre sollte die Wanderung durch die Wüste dauern, bis sie das gelobte Land erreichten. 7 Tage sollt ihr in Hütten leben, damit ihr wisst, wie das Volk Israel lebte, als ich es aus Ägypten führte, heißt es. Heute baut man diese Laubhütten mit einfachem Material im Garten, auf dem Hof oder auf dem Balkon. Oft hat auch die jüdische Gemeinde eine etwas größere Sukkah, in der man gemeinsam isst und feiert, denn Sukkot ist ein fröhliches Fest, das auch als Erntedankfest Bedeutung hat, weshalb sich entsprechende Früchte auf dem Tisch befinden. Ein in Israel sehr bekanntes Lied von Naomi Shemer heißt Shlomit Bona Sukkah, also Shlomit baut eine Sukkah für das Laubhüttenfest. Von dem Lied gibt es unzählige Versionen, wir hören das Matan-Klein-Ensemble.

Shlomit Bona Sukkah, ein Lied zum Laubhüttenfest. Die Besonderheit ist, dass zum Gottesdienst ein Feststrauß geschwenkt wird, bestehend aus 4 Pflanzenarten, einem Palmzweig, dem Lulav, 3 Myrtenzweigen, den Hatasim, 2 Bachweidenzweigen, den Aravot und dem Etrog, einer Zitrusfrucht. Diese 4 Arten sollen die Einheit des Volkes Israel und die gegenseitige Verantwortung der Menschen füreinander symbolisieren. Sie werden als Bündel zusammengefasst, man schüttelt sie in alle Richtungen und krönt Gott dadurch zum König über die ganze Welt. Der Grund, warum ausgerechnet diese 4 Pflanzenarten gewählt wurden, ist angeblich ihre Verschiedenartigkeit. Jede Art symbolisiert zudem einen bestimmten jüdischen Menschentyp. Der Etrog ist eine Frucht des Zitrusbaums, Wohlgeruch und Wohlgeschmack werden gleichgesetzt mit dem Studium der Tora und Einhalten der Gebote. Der Lulav, Palmwedel, kommt von einem Baum, dessen Früchte, die Datteln, geruchlos, aber wohlschmeckend sind, wie einer, der nicht viel weiß und nicht intensiv die Tora studiert hat, aber nach den Geboten handelt. Der Myrtenzweig wiederum duftet zwar lieblich, ist aber geschmacklos wie einer, der zwar viel studiert, aber sich selbst nicht daran hält. Die Bachweide hat weder Wohlgeruch noch Wohlgeschmack und steht für einen, der weder die Tora studiert hat, noch ihre Gebote befolgt. Da Gott nach jüdischer Auffassung nicht das Verderben der Menschen will, werden alle diese unterschiedlichen Charaktere zu einem Bündel zusammengenommen, damit der eine für den anderen einsteht. Aber kommen wir zurück zu der Laubhütte. Besungen in dem Lied Asuka Aklene. In dem Lied wird von einer wackeligen Laubhütte erzählt, der Wind pfeift hindurch und droht die Lichter auszulöschen. Aber, wie durch ein Wunder, brennt nach einem Gebet das Licht ruhig und still. Trotzdem hat die Tochter Angst, dass die Hütte gleich einfällt. Aber der Vater beruhigt sie, denn die Hütte steht schon seit mehr als 2000 Jahren und wird noch lange weiter bestehen.

Sukkot wird 7 Tage lang begangen und nach Möglichkeit hält man sich täglich einige Zeit in der Laubhütte auf, zum Gebet, zum Essen und, wenn es das Wetter erlaubt, auch zum Schlafen. Auf dem Tisch finden wir Früchte, Strudel mit trockenem Obst oder auch Suppe mit Kräblech. Beim Bau und beim Ausschmücken der Sukkah helfen vor allem die Kinder gern mit, denn der Innenraum wird geschmückt mit bunten Wimpelketten und selbstgemalten Bildern. Das Dach der Sukkah ist mit Laubzweigen bedeckt, aber so, dass man noch Mond und Sterne hindurchsehen kann. Nach Sukkot feiern wir Simchat Torah, das Freudenfest der Torah. Wie wir wissen, werden an jedem Schabbat und an bestimmten Feiertagen Abschnitte aus der Torah, den 5 Büchern Moses, gelesen. An Simchat Torah ist die Lesung beendet. Das Volk Israel erreicht das von Gott versprochene Land Kanaan, Moses stirbt zuvor. Damit endet die Torah. Weil aber ein Jude nicht nur ein Jahr von der Torah begleitet wird, sondern sein ganzes Leben, wird die Lesung sofort wieder von vorn begonnen, mit der Erschaffung der Welt. Dieser Anlass wird gebührend gefeiert, die Torarollen werden mit Tanz und Gesang in 7 Runden durch die Synagoge getragen und man trinkt auch gern einen Schluck jontäftigen, feiertäglichen Wein, wie in unserem nächsten jiddischen Lied mit der tschechischen Gruppe Reiterei.

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Aber neben religiösen orthodoxen Juden, die auf traditionelle Weise das Freudenfest der Tora feiern, wird vor allem von jüngeren säkularen Juden gern auch auf Tanzveranstaltungen das Fest begangen. So vor 3 Jahren in Israel, als Hamas-Kämpfer oder Zivilisten, das lässt sich nicht ohne weiteres voneinander trennen, aus dem Gazastreifen auf mörderische, ja sadistische Weise das Nova-Tanzfestival überfielen, wo 3000 Menschen friedlich feierten. Das Nova Music Festival wurde als Raum für Kreativität und kulturelle Vielfalt gegründet. Am 7. Oktober 2023 wurde es Schauplatz des bislang tödlichsten Angriffs auf ein Musikereignis weltweit. 411 Menschen wurden ermordet, Hunderte verletzt und 44 in den Gazastreifen verschleppt. Einbezogen die umliegenden Ortschaften wurden 1200 Menschen ermordet und etwa 250 entführt und als Geiseln festgehalten, von denen die letzten Überlebenden erst 2 Jahre später freikamen. Wir hören den Titel Quiet von dem Album Songs of Survival.

Auf die Judenverfolgung in der Nazizeit machen Stolpersteine aufmerksam, die seit Jahren in ganz Europa vor den ehemaligen Wohnhäusern deportierter und ermordeter Juden erinnern. Diese Stolpersteine sind nicht ganz unumstritten, mit der Begründung, dass man achtlos darauf tritt, diese beschmutzt und auch schon entfernt hat oder mit Farbe beschmiert. Trotzdem hat sich diese Form des Gedenkens durchgesetzt und auch in Erfurt hat man sich dafür entschieden, nachdem man 2009 zuerst wesentlich größere und auffällige Denknadeln errichtet hatte. Seit dem 3. August 2026 erinnern zwei Stolpersteine in der Alfred-Hess-Straße 24 an Siegfried und Dr. Hedwig Pintus. Siegfried Pintus wurde am 6. Januar 1870 in Berlin geboren. In Erfurt stieg er als 26-Jähriger in die Welt des Handels ein. Er wurde kaufmännischer Angestellter im Geschäft seines Onkels Louis Pintus am heutigen Domplatz. 1906 ergriffen Siegfried Pintus und sein Schwager Arthur Arntheim die Gelegenheit, anstelle des abgebrannten Hotels Römischer Kaiser ein Kaufhaus am Anger, heute Anger 1, zu errichten. Unterstützt wurden sie von Oskar Tietz, einem Onkel seiner Frau Hedwig, auf den das Hertie-Stammhaus in Gera zurückgeht. Die Eröffnung fand am 23. März 1908 statt. Siegfried Pintus war Geschäftsführer und einer der Hauptgesellschafter. Das Kaufhaus Römischer Kaiser blühte auf und entwickelte sich zum größten Kaufhaus Thüringens. Es gab nicht nur für die Kundschaft unzählige Neuigkeiten und Sonderaktionen wie Modenschauen, auch die Angestellten profitierten von neuartigen Zuwendungen. So gab es etwa eine eigene Schule für Auszubildende, eine Bibliothek und einen Betriebskindergarten. Von 1926 bis 1937 war Siegfried Pintus Vorsteher der jüdischen Gemeinde Erfurt. Hedwig Pintus war unter anderem im Vorstand des israelitischen Frauenvereins und im Ausschuss für das Armen- und Krankenwesen der Synagogengemeinde Erfurt aktiv. Sie arbeitete zwischen 1932 und 1936 an der Philosophischen Fakultät der Universität Jena als eine der letzten Jüdinnen an ihrer Doktorarbeit und wurde am 1. April 1937 promoviert. Im Oktober mussten sie auf Drängen der Nationalsozialisten das Kaufhaus zum halben Preis verkaufen. Alle jüdischen Angestellten wurden entlassen und die beiden Hauptgesellschafter Siegfried Pintus und Arthur Arntheim wurden aus dem Handelsregister gelöscht. 4 Wochen später starb Siegfried Pintus an Herzversagen. Hanna Schei, eine Nachfahre der Erfurter Familien Herzberg und Pintus, hat im Alter von 60 Jahren auf Drängen ihrer Töchter ihre Jugenderlebnisse in Erfurt und die anschließende Deportation durch die Lager Westerburg, Theresienstadt, Auschwitz-Birkenau, Freiberg in Sachsen und Mauthausen, ihre Befreiung und Rückkehr nach Holland und spätere Auswanderung in die USA aufgeschrieben. Diese Aufzeichnungen sind jetzt in dem aufwendig gestalteten Buch von Hanna Schei Aufwachsen in bedrohlichen Zeiten auf Deutsch und Englisch mit Familienfotos und Zeichnungen im Stil einer Graphic Novel von Simon Schwarz beim Leipziger Verlag Hendrich und Hendrich erschienen. Weitere Informationen zu den Erfurter Stolpersteinen und Denknadeln findet man auf der Webseite stolpersteineerfurt.de.

Eti Ankri sang El Adon, Gott Herr über alles. Ein weiteres Thema zum jüdischen Leben in Erfurt ist das jüdische Weltkulturerbe, das die Stadt vor einige Herausforderungen stellt. Auf einer Veranstaltung im Erfurter Rathaus sprach Karin Tschech, Beauftragte für UNESCO-Welterbe in Erfurt, über neueste Forschungen zur zweiten jüdischen Gemeinde, die sich nach dem Pogrom 1349 wieder in der Stadt ansiedelte und über die bisher wenig bekannt ist. Überreste wurden abgerissen und Ausgrabungen zugeschüttet, weil es noch wenige Kenntnisse darüber gab. Jetzt erfolgen neue Grabungen auf dem Rathausparkplatz, wo man Fundamente eines jüdischen Tanzhauses entdeckte. Auch eine Synagoge soll dort gestanden haben. Diese Funde sollen Grundlage für das zukünftige UNESCO-Welterbezentrum sein. Wie weit entfernt das ist, kann man erahnen, wenn man erfährt, dass auch diese Grabungen erstmal wieder verfüllt werden und später weiter geforscht wird. Das Welterbezentrum soll dann Kartenverkauf, Toiletten und Besucherlenkung integrieren, sowie auch ein jüdisches Gemeindezentrum, da das jetzige am Juri-Gagarin-Ring nicht bekannt genug sei. Allerdings ist dieses nahe der gegenüberliegenden neuen Synagoge gelegen und wird von der jüdischen Gemeinde ausgiebig genutzt und bietet auch Möglichkeiten für Veranstaltungen, wenn es auch kein großartiger Konzertsaal ist. Sollte ein Gemeindezentrum im zukünftigen UNESCO-Welterbezentrum hinter dem Rathaus wirklich in vielen Jahren Realität werden, wird die Gemeinde stark geschrumpft sein, denn die meisten Gemeindemitglieder sind heute weit über 60 Jahre alt und wesentliche Neuzugänge sind kaum zu erwarten. Da mutet die Idee eines koscheren Restaurants regelrecht bizarr an. Wer wird es benötigen, wer wird es betreiben? Und wer wird die besonders zertifizierten Speisen bezahlen können? Wie realistisch all diese Pläne sind, kann man sich ausrechnen, wenn man bedenkt, dass die alte Synagoge mit dem jüdischen Schatz vorerst für ein halbes Jahr geschlossen ist, wegen defekter Toiletten. Wenden wir uns einem erfreulicheren Thema zu. Die Olama-Band aus Israel war am 6. September in Erfurt und Mühlhausen zu Gast. Hören wir jetzt die fünf temperamentvollen Damen mit dem französischen Lied Le Foule.

Am 6. September gastierte in Erfurt die Ulama-Band aus Israel. Eigentlich sollte sie schon im März im Rahmen der jüdisch-israelischen Kulturtage zu hören sein, was infolge kriegsbedingter Flugausfälle unmöglich war. Jetzt also war es soweit und die 5 Musikerinnen begeisterten das Publikum im prall gefüllten Rathausfestsaal mit Musik verschiedener Kulturen, denn damit sind sie aufgewachsen. Wie sie im Gespräch danach berichteten, kamen ihre Vorfahren aus allen Himmelsrichtungen, zum Beispiel aus Marokko, Polen, Jemen, Irak, Frankreich und sogar Deutschland. Mit Geige, Gitarre, Akkordeon, Querflöte, Perkussion und Bassgitarre entfalteten sie in dem gediegenen Rathausfestsaal ein musikalisches Feuerwerk, das eigentlich zum Tanzen einlud. Aber das hat sich doch keiner in den heiligen Hallen getraut. Bis zum 2. Konzert der Ulama-Band waren noch 2 Tage Zeit, die auch zu weiteren Begegnungen genutzt wurden, so zu einem Besuch in einer Erfurter Schule vor sehr interessierten Schülern. Dass derartige Gespräche wichtig sind, bewiesen die vielfältigen Fragen der Jugendlichen, denn außer Gedenken und dem Gaza-Konflikt ist leider wenig über Juden in Israel bekannt. Besonders erwähnenswert ist die Initiative des Englischlehrers, der das Treffen anregte. Eine weitere Begegnung zwischen Jugendlichen fand fast unbemerkt auf einer Sportveranstaltung statt. Der Erfurter Rugbyverein hatte Mannschaften aus Erfurts Partnerstädten eingeladen und so besuchten auch Sportler aus unserer Partnerstadt Haifa den freundschaftlichen Wettbewerb. Und das war sie schon wieder, die September-Ausgabe von Radio Shalom. Ich bin Lutz Balzer, danke für die Aufmerksamkeit und jetzt darf noch einmal getanzt werden mit der Ulama-Band aus Israel.

Boah, das war ja ein ganz schön chaotischer Musik, die da vor dem Eintritt von unterdessen in das Programm von Radio Frei erklang vorher. Dafür wird's jetzt ein wenig weniger chaotisch, hoffe ich jedenfalls. Ich hoffe, dass mir mein Kopf nicht durchgeht und ich dann auch wieder etwas Chaos verursache. Und ich, das ist in diesem Fall Reino. Herzlich willkommen im unterdessen, herzlich willkommen bei Radio Frei, herzlich willkommen.

beziehungsweise derjenige, der uns immer die Filme vorstellt, nämlich Ronald, der hat heute abgesagt und deswegen werde ich zwar diese Rubrik bringen, aber natürlich wesentlich weniger Informationen überbringen können, zumal ich die Filme, die hier anlaufen und auf die ich hinweisen kann, nicht kenne, jedenfalls bis auf eine Ausnahme nicht kenne. Und deswegen wird es vielleicht ein bisschen weniger informativ, aber es wird dafür, das kann ich versprechen, vollständig werden mit den anderen Veranstaltungshinweisen, die uns so durch diesen Tag begleiten. Und zu diesen Veranstaltungshinweisen gehört dann auch das, was im Club Franz Mehlhose so alles in nächster Zeit läuft, denn Ronald hat abgesagt, dafür hat Philipp vom Club Franz Mehlhose zugesagt und wir unterhalten uns über das anstehende Programm des Restes dieses Monats und des nächsten Monats.

Nicht ausgesprochen ein Veranstaltungshinweis ist ein Gespräch, das ich geführt habe mit zwei Mitgliedern vom Kabarett hier in Erfurt. Und da werden wir uns auch über das Programm, was jetzt so langsam anläuft, unterhalten. Aber vor allen Dingen auch über das, was Kabarett in Erfurt ausmacht und im Vergleich zu anderen Regionen dieses Landes ausmacht. Und weil ja in der Wissenschaft so viel passiert, habe ich heute auch mal ausnahmsweise an einem Donnerstag eine Wissenschaftsecke vorbereitet, die sich mit dem geheimnisvollen Titel schmückt: Wissenschaft im Alltäglichen.

Und dann gibt's natürlich wie immer auch wieder eine ganze Menge Musik. Ich glaube, dass Philipp vom Club Franz Mehlhose auch noch ein bisschen was mitbringt, was ich jetzt noch gar nicht kenne. Zum Thema Musik hat übrigens die Wissenschaftsecke auch eine kleine Unterrubrik, die sich mit der Frage beschäftigt, welche Rolle spielt Musik eigentlich bei der Stressbewältigung? Und ich gehe mal, ich hoffe für euch alle mal, dass ihr jetzt nicht im Stress seid und die Musik, die ich euch anzubieten habe, nicht deswegen gerne hört, weil ihr im Stress steht und den bewältigen müsst, sondern deswegen, weil sie euch hoffentlich einfach gefällt. Und jetzt am Anfang habe ich eine, die heißt Vom selben Stern, und die deutet darauf hin, wir sind eigentlich alle auf demselben Stern. So ist das der Titel nicht gemeint, ich weiß, aber so kann man es jedenfalls auch lesen, und den hören wir uns jetzt an, ich und ich.

vom selben Stern. Natürlich sind wir alle vom selben Stern und müssen miteinander auskommen, ob wir wollen oder nicht. Ich habe natürlich auch mal wieder so ein paar historische Assoziationen zusammengesammelt, die es zu diesem 24. September zu erwähnen gilt. Zum Beispiel eine, die musikalisch von, naja, nicht gerade weltbewegender Bedeutung, aber doch von einiger Bedeutung ist, nämlich am 24. September 1964, also vor 62 Jahren, trat zum ersten Mal eine Gruppe auf musikalisch, die damals den Namen trug Sternkombo Meißen. Und diese Sternkombo Meißen, die trat auf bei einer Feier für Rentner erstmals an diesem 24.09. Und Gründungsmitglieder der Band sind Martin Schreier, Norbert Jäger und Bernd Fiedler gewesen. Und die Band produzierte ihre Musik inspiriert von Bands wie Chicago, den Beatles, den Rolling Stones, deren Musik ja in der DDR damals unerwünscht war und 1965 verboten worden ist. 1975, 10 Jahre später, landete die Band mit dem Kampf um den Südpol ihren ersten Hit. Und diesen ersten Hit, da möchte ich nur mal reinhören lassen, sofern ihr den nicht sowieso kennt. Der ist nämlich über 8 Minuten lang, den werde ich also nicht ganz ausspielen. Aber ich denke, es lohnt sich mal in einen damaligen Hit reinzuhören und dann im Vergleich vielleicht zu einem späteren Hit oder zu einem späteren Titel derselben Gruppe.

Der Kampf um den Südpol, jedenfalls ein Ausschnitt davon, die ersten 4 Minuten oder 5 Minuten dieses Titels, der noch wesentlich länger ist. Der Kampf um den Südpol aus dem Jahre 1975. Das ist eine Musik, die damals eher ungewöhnlich gewesen sein dürfte. Ich kann mich so ganz genau gar nicht daran erinnern, aber die Gruppe, die Sternkombo Meißen, die ist dann nach der Wende, hat sie ein erfolgreiches Comeback gehabt und nennt sich seit 2020 wieder Stern Meißen. Die Gründungsmitglieder sind teilweise heute noch dabei und damit ist Stern Meißen eine, so sagt jedenfalls das lexikalische Wissen, eine der ältesten noch existierenden Rockbands Deutschlands und deswegen habe ich diesen Titel gespielt und ein aktuellerer Titel ist der, der den Titel trägt. Wir sind die Sonne und den spiele ich jetzt noch nach.

Sternmeißen, wir sind die Sonne, war das. In dem ersten Titel, den ich vorhin von denen gespielt habe, nämlich der Kampf um den Südpol, da kam eine Zeile drin vor, die kam mehrfach drin vor, die hieß, was bleibt nach dem Tod? Und wie es der Zufall will, ist an dem 24. September vor mittlerweile 525 Jahren ein Mann geboren, über den wir heute noch reden, ohne das immer zu wissen allerdings, nämlich Gerolamo Cardano war das, ein italienischer Arzt, Mathematiker und Erfinder, der wie gesagt vor über 500 Jahren geboren ist und der als einer der letzten großen Universalgelehrten der Renaissance gilt, mit erstaunlichen internationalen Bekanntheit zur Lebenszeit. Aber nicht nur zur Lebenszeit, sondern auch noch heute. Die Vielzahl der Wissensbereiche, die er in Form von Vorlesungen und Schriften bearbeitet hat, reicht über Medizin, Mathematik, Philosophie, vergleichende Religionswissenschaft, Physik, Chemie, Ingenieurwissenschaften, Pharmazie, Psychologie und Traumdeutung, Astronomie und Astrologie bis zur Architektur und Wissenschaftsgeschichte. Ein wesentliches Verdienst Cardanos liegt in der Integration des Humanismus der Renaissance und der neuen Ausrichtung der Wissenschaften im 16. Jahrhundert mit dem Schwerpunkt in den Naturwissenschaften, also ein Vorläufer der Entwicklung der Naturwissenschaften. Und er beschrieb als erster die von ihm vorher schon erfundene kardanische Aufhängung, von der wir heute noch reden. Später bürgerten sich auch für das Kreuzgelenk und die damit versehenen Gelenkwellen der Begriff Kardangelenk bzw. Kardanwelle ein. Da Cardano schon 1548 eine Kardanwelle für eine Kutsche von Kaiser Karl V. entworfen hatte. Er war auch der Erste, der zwischen statischer Elektrizität und Magnetismus unterschied. Und eine weitere Erfindung betrifft die Verschlüsselung von Nachrichten mit dem nach ihm benannten Kardan-Gitter. Und bei der Konstruktion der Buchdruckschnellpressen Anfang des 19. Jahrhunderts wurde das Prinzip der kardanischen Kreise verwendet. Ein Prinzip, das es möglich macht, mit relativ feinen Bewegungen relativ viel Kraft zu entwickeln. Und das Prinzip sieht ganz einfach aus im Grunde genommen. Man nehme einen Kreis, nehme einen zweiten Kreis, der einen halb so großen Radius hat wie der erste. Und wenn der zweite Kreis in dem ersten rollt, dann ist das Prinzip der kardanischen Kreise, die er erstmals beschrieben hat, muss man vielleicht dazu sagen. Es ist wahrscheinlich so, dass es die vorher auch schon gegeben hatte, aus dem persischen Wissenschaftsbereich zum Beispiel. So, und nochmal ganz kurz zurück zur Sternkombo Meißen. Die hat nun noch keinen Tod zu beklagen und man kann sie sich heute noch anhören. Zum Beispiel spielt sie am 2. Oktober in Dresden und am 9. Oktober in Wittenberge. Wer denn möge hat, da hinzufahren, dem kann ich dann nur viel Vergnügen wünschen beim Zuhören. Wir haben noch weitere Musik natürlich, ganz klar. Und diese Musik, die führt dann so ein bisschen in das nächste Thema ein. Und das ist ein Titel von Louis Armstrong, der nicht von ihm selber stammt, den er aber gespielt hat und der etwas anspricht, das mich dann sofort zum nächsten Beitrag überleiten lässt.

0: Louis Armstrong, Cabaret. Und mit diesem Titel, mit dem Liza Minnelli eigentlich erst dann so richtig bekannt geworden ist, oder ja doch, erst bekannt geworden ist, mit diesem Titel spricht er eine Kunstform an, die in Frankreich insbesondere ganz große Erfolge gefeiert hat, das Cabaret, ohne das T gesprochen, das da hinten dran hängt, und das eine Kunstform ist, in der viele Shownummern zusammengebunden werden. Diese Kunstform gibt's heute noch, diese Abendvorstellungen im Cabaret. Die gibt's auch in Berlin noch, habe ich kürzlich eine gesehen. Wunderschön, hochinteressant, mit Musik, mit Akrobatik und verschiedenen anderen Kunstformen zusammengebunden. Was das Kabarett ist, ist das Kabarett noch lange nicht, denn das Kabarett ist eine andere Kunstform, die auch ein wenig in den Hintergrund geraten zu sein scheint in der Entwicklung. Es gibt sie aber noch in Erfurt mit einer eigenen Bühne, die Arche, das Kabarett, die Arche. Und im Kabarett wird eher über Entwicklungen in dieser Gesellschaft nicht nur gelästert, aber auch manchmal gelästert, und politische Entwicklungen insbesondere werden thematisiert, aber eben auch gesellschaftliche Entwicklungen, die einen manchmal auf etwas aufmerksam machen, das man selber ohne diese Wortform gar nicht gesehen hätte oder gesehen hat. Jedenfalls haben wir also in Erfurt eine solche Bühne, die auch mit eigener Live-Musik auftritt, ist eine selten gewordene Form, die sich ganz bewusst abgrenzt von dem, was dann so Comedians heißt und Leute, die einzeln im Fernsehen insbesondere, aber nicht nur im Fernsehen, auf der Bühne auch auftreten und da etwas machen, was eigentlich mehr in Sachen Humoreske geht. Es werden da in erster Linie die Lachmuskeln angesprochen, während beim Kabarett jedenfalls nach meiner Wahrnehmung in erster Linie die Kopfmuskulatur angesprochen wird. Und daraus mag sich dann natürlich auch ein Ansprechen der Lachmuskulatur ergeben. Ich habe mit zwei Mitgliedern dieses Kabaretts, mit Beat Rohn und Dominik Wandt, ein längeres Gespräch geführt über das Kabarett, wie es der Künstler wahrnimmt und worauf er sich so einstellen muss, wenn er so einen Kabarettabend macht. Und dann geht's aber auch weiter zu der Frage, warum ist diese Form des politisch-gesellschaftlichen Kabaretts, warum findet man das gar nicht so sehr im Fernsehen zum Beispiel, was macht den Unterschied zwischen Ost und West aus und wie sieht das Programm des Kabaretts Die Arche jetzt für den Rest des Jahres aus. Dieses etwas längere Gespräch habe ich in zwei Teile aufgeteilt und den ersten Teil, den habe ich mit den Fragen begonnen, wann die beiden, Beat Rohn also und Dominik Wandt, mit dem Kabarett angefangen haben, was sie dazu gebracht hat und was sie an dem Kabarett so faszinierend finden. Und diesen ersten Teil, den hören wir jetzt.
1: Eigentlich seit 1987. Ich habe hier angefangen zu studieren an der Pädagogischen Hochschule, Deutsch-Russisch Lehramt. Wollte das sowieso nie werden. Ich wollte schon immer sowas machen, also da auf den Brettern da. Und glücklicherweise gab es an der PH ein Studentenkabarett und eine Studentenbühne. Und dem habe ich meine Zeit gewidmet. Und habe dann, wenn ich das so sagen kann, auch darüber, über die Leute, die da aktiv waren, dann auch die Leute von Radio Frei kennengelernt. Und seitdem spiele ich Kabarett und bin total dankbar, dass ich das damals so machen konnte, dass ich das so kennengelernt habe. Dann hat es mich durch einen Zufall hat es mich dann hierher verschlagen. Ich habe dann so ein bisschen was am Schauspielhaus gemacht, so ein paar kleine Sachen, und habe dort Fernando kennengelernt, Blumenthal. Der war Schauspieler und hatte aber hier schon als Regisseur angefangen. Und der hat dann irgendwann, weiß ich noch, war ich im Arche Noah, kam der an den Tisch und hat mich gefragt, oh, sag mal, du hast doch mal Kabarett gemacht und wir brauchen da in der Arche irgendwie so ein neues Gesicht mal und willst nicht mal vorsprechen? Und dann habe ich das gemacht musste, glaube ich, nochmal vorsprechen und das war vor 26 Jahren und dann bin ich hier kleben geblieben.
2: Kannst du erklären, warum gerade Kabarett so eine bevorzugte Form deiner Betätigung als Darstellerin, Schauspielerin ist?
1: Also, weil es ist immer live und es ist halt nah an den Leuten dran. Man ist ja nicht wie im Theater eingesponnen in seiner Geschichte und das ist natürlich auch sehr schön und dann gibt es relativ wenig Störfaktoren von außen, sag ich mal, weil man kann Romeo und Julia spielen und dann ist man in der Geschichte und das war's. So, und Kabarett, da finde ich faszinierend die vielen verschiedenen Typen, Rollen, die man an einem einzigen Abend verkörpern kann und die Möglichkeit eben auch nach unten zu reagieren. Was ich total anstrengend finde, ist, immer auf die derzeitige Lage zu gucken und da total schnell zu sein in der Birne.
2: Dann frage ich Dominik auch mal dasselbe. Hm. Wann hast du hier angefangen?
3: Ich glaube, das war ungefähr 2011. Und ich bin auf einem ganz anderen Weg hierher gekommen. Ich habe jahrelang in der Band gespielt, Burning Flowers ist die. Ich habe im Zuge dessen auch eine Gesangsausbildung gemacht und so weiter. Und kannte also die Bühne, wollte da auch immer hin. War aber klar, dass wenn das mit dem Popstar nichts wird, was leider nichts geworden ist, dass ich dann irgendwas Journalistisches machen wollte und so weiter. Und dann bin ich beim Taktmagazin gelandet, habe dort dann anfangs vorrangig Satire-Kolumnen geschrieben. Und die damalige Chefin hier im Haus, die Gisela Brandt, die hat die gelesen, sehr regelmäßig und mit großem Vergnügen. Und die sprach mich dann irgendwann an, ob ich nicht Lust hätte, auch fürs Kabarett Texte zu schreiben. Da habe ich überlegt, ja, probieren, das ist ein neueres Genre, aber probier es aus. Und darüber habe ich überhaupt erstmal meinen Fuß hier reinbekommen. Und dann hat sie mich gefragt, ob ich nicht irgendwie auch meine Regieassistenz. Und dann haben wir viel zusammen gearbeitet. Und ich bin in diesem, naja, da ich von der Bühne kam, habe ich es mir manchmal auch nicht nehmen lassen, einfach mal hochzuspringen, wenn ich was nicht erklären konnte, sondern lieber gezeigt habe. Lange Rede, kurzer Sinn. Und irgendwann luden dann der damalige Regisseur Harald Richter und Gisela Brandt mich zum Mittagessen ein und fragten mich tatsächlich, ob ich mir vorstellen könnte, auf die Kabarettbühne zu kommen. Und mit dem damals noch jugendlichen Ego habe ich natürlich sofort gesagt, ach klar, kein Problem. Die Nacht danach habe ich nicht mehr geschlafen, weil ich wusste, das habe ich noch nie gemacht. Weil sonst mit Band, weißt du, da hattest du deine 5 oder 4 Jungs im Hintergrund, auf die du 20 Jahre kanntest, auf die du dich verlassen konntest und so weiter. Und das ist ja auch ein ganz anderes Ding, als hier zu sprechen und zu spielen. Und aber ich muss sagen, die Kollegen hier im Haus haben mich sofort total lieb empfangen, haben mich unter ihre Fittiche genommen. Jeder hat mir immer wieder Tipps gegeben und Dinge gezeigt und Dinge angesprochen und so weiter. Ja, ich habe es ja schnell gemerkt, dass mir das riesigen Spaß macht. Und ja, dann bin ich genauso hier hängen geblieben.
2: Also, wir haben gerade drüber geredet, dass das Publikum jeden Abend ein anderes ist. Wie kann man sich auf so unterschiedliche Zusammensetzungen eines Publikums einstellen? Kann man das vor einer Veranstaltung schon irgendwie erahnen? Wahrscheinlich ja eher nicht.
1: Nee, das ist jetzt interner. Das spürt man, wenn man anfängt. Und dann gibt's schon manchmal den Abend, wo man nach der ersten Nummer rausgeht und zum Kollegen sagt, oh, die müssen wir erstmal wach machen. Also man merkt es einfach. Also man merkt es wirklich, wenn man rauskommt. Und da gibt's Abende, da ist das Level wirklich von Anfang an oben. Da ist eine Gemeinschaft, die wollen, die haben Spaß, die wollen sich amüsieren. Und dann gibt's Abende, wo man denkt, wie machen wir's denn? Mal gucken, was es noch so wird. Und manchmal entwickelt sich's dann und dann sagt man, ja, man hat sie gekriegt. Aber es gibt auch Abende, wo man dann sich anguckt und sagt, haken wir mal ab.
3: Es gibt auch manchmal so inhaltliche Sollbruchstellen. Also ich merke das jetzt zum Beispiel jetzt im Solo bei mir, da habe ich einfach so ein paar Stellen, wo ich genau weiß, das ist so eine Klippe. Ne? Und an der wird sich entscheiden, ob die drüber springen oder ob das Schiff da untergeht. Und Gottlob, toi, toi, toi, es ist bis jetzt immer drüber gegangen. Aber man merkt es. Und da weiß man ganz genau, okay, wenn du das genommen hast und das, da kommt was zurück, dann haben sie sich mit dir verbündet, dann wollen sie trotzdem weitermachen, auch wenn das jetzt nicht unbedingt das ist, was sie hören wollten. aber sie gehen intellektuell mit oder sie gehen aus Spaß mit und so weiter. Oder es gibt dann eben auch die Abende, wo du ganz schnell merkst, okay, das ist jetzt, ist ihnen jetzt nichts. Das ist ein falsches Thema oder das ist eine politische Richtung, die sie nicht denken. Das ist ja gerade auch in den Ostländern jetzt wirklich nochmal ein massiveres Thema. Und das ist dann schon spannend, einfach zu sehen, okay, du hast dann so ein paar Stellen am Abend und wenn du die gut genommen hast, wie so ein Kanute, dann kommst du auch ins Ziel. Oder du musst dann eben wirklich mächtig paddeln, um dann dran zu bleiben. Und ich habe es jetzt bei mir erlebt, also ich glaube, ich habe den Abend noch nicht so oft gespielt, ich glaube 10 Mal. Und tatsächlich einmal ist ein Pärchen in der Pause gegangen. Und nach ganz explizit einer Nummer, wo ich wusste, okay, das ist so eine Wegscheide. Und die haben das auch zum Anlass genommen, dann den Saal zu verlassen in der Pause.
2: Wie ist denn das bei euch? Macht ihr manchmal so extemporierende Einschübe? Oder haltet ihr euch doch ziemlich stark an die Texte, die ihr erarbeitet habt und gelernt habt?
1: Naja, also im Prinzip geht das bei der Probenarbeit los, dass man sagt, du musst das Publikum schon immer wieder irgendwie abholen. Und gerade wenn du eben so eine Nummer hast, die, sage ich jetzt mal, ein bisschen schwer verdaulicher ist, dann kommt es darauf an, dass du sie aber mit der nächsten Nummer wieder woanders hinführst, damit es eben nicht so ist, dass die Leute dann rausgehen und sagen, da kann ich auch Tagesschau gucken. Na, also es ist, und das ist ja gerade das Schwierige, dass man diese Abwechslung reinkriegt. Und natürlich gibt es auch mal einen Abend, wo man sagt, ey, heute war das und das, das kann ich gut einschieben in mein Solo oder so. Das gibt's schon auch. Ne? Also ich erinnere mich jetzt gerade an Samstag, da mache ich die Merkel da in dem Frauenprogramm und da die nun gerade auf Usedom war und da wieder was gesagt hat, habe ich das natürlich eingebaut. Ne? Also ja, Friedrich, unsere Fehler nützen den anderen oder was sie da gesagt hat. Ne? So, das kann man schon machen. Und dann schert man auch mal aus. Wenn man aber mit einem Partner zusammenspielt, dann muss man das schon natürlich vorher absprechen.
3: Ja.
1: Es sei denn, man kennt sich wirklich so gut, und man weiß, okay, das kann ich jetzt machen mit dem, ich schieb da mal noch, das geht schon auch.
3: Also das ist wirklich einfacher, wenn du es alleine machst, das kann ich ja jetzt auch zum ersten Mal sagen, ja, weil ich jetzt zum ersten Mal ein Solo mache. Und zum Beispiel, ich habe das bei mir schon von Anfang an so gedacht, dass ich eine klare Struktur habe, inhaltlich, aber die so gebaut habe, dass ich jederzeit abweichen kann. Also ich lade die Leute an meinem Abend ja auch gleich von Anfang an ein. Hier geben sie mir mal ein paar Themen rein. Ich will das jetzt hier nicht alleine machen. Was witzig ist, weil manchmal schneidet es sich total. Also dann geben die tatsächlich die Dinge rein, die auch schon angedacht sind. Also man ist alleine, ist man nochmal deutlich freier, einfach zu interagieren. Weil, wie Bea schon sagt, wenn du einen Partner hast oder gar zu dritt oder so auf der Bühne stehst oder so mit so Erbenprogrammen wie Busch oder so, da geht es gar nicht. Also da musst du wie im Theater wirklich einfach Text sein.
2: Ja. Ich habe das deswegen gefragt, weil ich das ein paar Mal erlebt habe auf anderen Bühnen, dass der eine den anderen gefragt hat, hast du noch einen oder kann ich jetzt im Programm weitermachen?
1: Das ist aber auch manchmal geprobt. Ne? Also manches, was so,
3: ja,
1: was so kommt wie, ist manchmal geprobt. Aber es gibt natürlich schon, also bei meinem Soloprogramm war das ja auch so, da Games of Thrones, da habe ich ja Björn mit als Pianisten und wir machen auch sonst immer so Programme, die nicht hier laufen, sondern die wir dann für irgendwelche Firmen oder Frauentag und so machen. Und die sind ja zum Beispiel, die haben nur eine ganz grobe Struktur und da wird immer live irgendwas. Da kommt von ihm, meistens haut er dann so gute Gags raus, dass ich sage, pass auf, die schreiben wir dann gleich auf, die nehmen wir dann gleich mit drüber, wenn wir es wieder machen.
3: Das gibt's auch. Was wir hier allerdings häufiger haben, also wahrscheinlich vielleicht auch vermehrt in Soloprogrammen, aber dass du eine Interaktion mit dem Publikum hast. Also du hast hier wirklich, und das ist ja der Reiz, den Bea da am Anfang angesprochen hat, im Positiven wie im Negativen. Also du kriegst es hier eben auch echt pur. Also wenn hier jemand etwas gut findet, wir nennen die dann immer liebevoll die Mitsprecher, also die, lustig wird es immer in der Weihnachtszeit, wenn der Weihnachtsmarkt auf hat und es gar auch schon ein bisschen Glühwein gab, dann werden sie mutig. Da musst du auch sehr aufpassen, dass du es unter Kontrolle hältst, ne? Dass die nicht so komplett die Bühne übernehmen. Aber manchmal ist es auch ganz witzig, weil du dann mit dem Publikum wirklich in so eine schöne Interaktion kommst. Also es gibt dann Abende, da hast du so 2, 3 Leute, mit denen du immer wieder, ne, hier, ne, Manfred, wir hatten mal vorhin ja mal besprochen und so. Und das ist eben der große Reiz vom Kabarett. Das kannst du im Theater nicht machen, weil wie sie schon sagte, wenn du halt irgendwie als Ritter Kunibert irgendwo stehst, dann hast du diese Rolle und bist starr und musst dich daran halten. Hingegen üben hier wirklich, aber eben auch mal in Momenten, wo Missmut laut wird, dann musst du es eben charmant irgendwie aufnehmen und musst es einbinden und musst ein gutes Gespür dafür haben, den Abend nicht kippen zu lassen. Ne? Weil du darfst ja hier oben auch nicht stehen und runter dozieren, sondern du musst ja trotzdem versuchen, die Spannung rauszunehmen, es irgendwie abfließen zu lassen. Und das ist jeden Abend eine tolle Herausforderung. Ja.

0: Diesen Song Candyman von Sammy Davis Jr. gesungen, den habe ich in das Interview hineingepasst, dessen zweiten Teil wir gleich hören werden. Warum habe ich diesen Titel ausgesucht? Weil der Autor dieses Titels, das war die Verfilmung, eine Musical-Verfilmung eines Kinderbuchs von Roald Dahl, Charlie und die Schokoladenfabrik hieß die. Und dieser Song, der ist dafür geschrieben worden von einem Mann, dessen Namen man eher nicht so gut kennt, nämlich Anthony Newley. Und dieser britische Schauspieler, Popsänger und Songwriter ist auch am 24. September geboren, und zwar vor 95 Jahren. Und jetzt hören wir aber den zweiten Teil des Interviews mit Bea Thron und Dominik Wandt. Gibt es auch solche Fälle, wo ihr gefragt werdet, im Fernsehen oder so mitzumachen?
1: Nee, dazu muss man sagen, dass das Fernsehen, naja, ich sage jetzt wirklich mal, mit dem Ostkabarett schon relativ stiefmütterlich umgeht. Naja, es gibt der Olaf Schubert, den siehst du immer. Was heißt noch vom Osten?
2: Da muss ich einhaken, insoweit, als dass ich glaube, was passiert ist oder was leider nie passiert ist, diese total gewachsene Kultur des ostdeutschen Kabaretts, das sich, glaube ich, ziemlich vom westdeutschen unterschied, weil es allein die Herkunft, ne, ja, im Osten Kabarett zu machen, hieß, sich wirklich mit den Oberen anzulegen und dabei sogar tatsächlich Gefahr zu laufen, irgendwie in Probleme zu kommen.
1: Hatten wir im Studentenkabarett, da waren wir bei irgendeiner Veranstaltung, da kam dann irgendein Typ rein und hat gesagt, und die Nummer spielt ihr bitte nicht.
2: So, und das gab's im Westen nicht. Und ich glaube, zum einen ist das jetzt hier natürlich auch über die 35 Jahre Wiedervereinigung verflacht. Also Kabarett, es hat nicht mehr dieses originäre Feindbild-Dasein. Aber was im Osten geblieben ist, und wer weiß, wie lange das noch hält, ist eben diese klare Kabarettkultur, ne? Also was sich im Westen dann schon langsam gemengt hat mit Sachen wie Poetry Slams oder eben einer großen aufkommenden Comedy-Szene. Ne? Also ich würde jetzt selbst einen Olaf Schubert nicht als klassischen Kabarettisten bezeichnen, sondern das ist ja alles irgendwie so Comedian und manchmal mit politischem Anspruch. Es gibt natürlich noch große Kabarettveranstaltungen, wie heißt das da in Bayern, Nockerberg irgendwie, das ist ja wahnsinnig groß inszeniert und so weiter. Und ich glaube, dass diese Comedy-Kultur ist im Westen entstanden und ist dort auch groß geworden. Und ich glaube, das ist dann dadurch auch ein bisschen stiefmütterlich behandelt worden, das ostdeutsche Kabarett, weil das eigentlich nie diesen Schritt nach drüben geschafft hat. Ne? Merkt man auch. Das ist eine relativ homogene Gruppe. Wir haben zwar fast 50% Touristen und da sind auch viele aus dem Westen dabei. Aber das so dieses Nummernkabarett, das es im Westen mal gab, aber das dann spätestens mit Scheibenwischer oder so gestorben ist, die Anstalt macht sowas vielleicht noch. Die könnte man am ehesten noch damit vergleichen. Das gibt's nicht. Und irgendwie hat's das nie geschafft, weil das natürlich auch schwierig ist, das im Fernsehen zu bringen, weil unsere Abende, die haben den Anspruch, dass sie irgendwie eine 2-Stunden-Veranstaltung, die auch wiederum in sich geschlossen ist. Und da kannst du immer nur ganz schwer sagen, ich ziehe jetzt mal so eine 3-Minuten-Nummer wie Olaf Schubert raus und danach kommt der nächste Comedian oder der nächste Kabarettist und macht mal was anderes. Und das sind alles so Dinge, die es, glaube ich, schwierig gemacht haben, das irgendwie im Fernsehen zu etablieren.
0: Ja, habt ihr ja noch eine schöne Aufgabe
2: für euch. Auf jeden Fall.
1: Und ich muss dir sagen, dass ich ganz oft höre, also meine Eltern, die gucken ja zu Hause, gucken viel, und die sagt ganz oft, also wenn ich mir manche Kabarettsendungen angucke, da frage ich mich, warum ihr nicht auf der Bühne seid. Weil es einfach schlecht ist teilweise. Und es gibt auch nicht nur bei uns gute Kabarettisten, also auch die Herkuleskeule hat gute Leute. Gößnitz, die haben gute Leute, aber vielleicht haben wir zu wenig Glamour oder was, ich weiß es nicht.
0: Daran kann es beim Kabarett eigentlich nicht liegen.
1: Nee, ne?
0: Wir kommen mal ganz kurz zurück auf diese Woche, in der ihr 125 Jahre Kabarett in Deutschland begangen habt, hier gefeiert habt. Wie war diese Woche? Also das war ja alles neu, gewissermaßen anders, als das sonst in den Programmen war. Das muss doch ein enormer Aufwand zwischendurch gewesen sein.
1: Ja, das war schon ein Aufwand. Also hier, ne, das haben wir ja gemacht, weil ich habe gesagt, naja, zu den 125 Jahren gehören auch 47 Jahre Arche und das kann man schon mal teilweise zumindest präsentieren. Und dann, also wir haben schon, wann haben wir denn überhaupt, wir haben ja schon im Januar eigentlich das erste Mal drüber geredet oder im Februar bei irgendeiner Versammlung, ne, dass wir sowas machen wollen.
2: Also wir haben lange dran geplant, aber ja. Man muss sagen, ja, es war ein Aufwand, aber wie das immer so ist, so einer, der sich dann so auf die letzte Minute konzentriert, weil durch die vielen Abende, die wir hier spielen und weil ja gerade in den diversen Programmen auch Gäste mit dabei die sind, die dann irgendwie planen müssen und so weiter, war schon klar, wir werden, wenn wir überhaupt irgendwas ausprobieren können für diese Abende, werden wir das sehr dicht an den Abenden ausprobieren müssen, beziehungsweise direkt davor. Was wir haben wirklich noch an Abenden teilweise hier uns nachmittags getroffen und Dinge nochmal probiert und so weiter. Das war schon sehr aufwendig. Und deswegen, das war noch alles Unikate. Also alle Abende waren so, außer Ulfs Abend,
1: der war wahrscheinlich. Aber ich muss dazu sagen, ja, wir überlegen wirklich, das nehmen wir mit, ob wir diesen Frauenabend nicht doch einmal im Monat auf den Spielplan vielleicht setzen.
0: Also was mich anlangt, wenn es nur nach mir ginge, das ist eine hervorragende Idee. Also insgesamt gesehen hat sich die Woche aber gelohnt, wenn ich das richtig verstehe. Jetzt aus eurer Sicht, als diejenigen, die auf der Bühne hier stehen.
2: Wenn ich eine Erfahrung daraus ziehen könnte, die mich persönlich sehr überrascht hat, wir haben ja eigentlich die ganze Woche so mit unseren Leuten, wie wir immer so schön sagen, bestückt. Und hatten aber auch einen Gastabend, ne, wo wir die Leute aus Gößnitz, aus Weimar, die Annemarie aus Leipzig und also wirklich buntes Spektrum, auch Liederkabarett. Also anders gesagt, man konnte mit dem Erwerb einer Karte, konnte man sich 5 oder 6 unterschiedliche Kabaretts aus Mitteldeutschland angucken, die ganz unterschiedliche Sachen machen. Und das war tatsächlich besucherzahltechnisch.
1: Die am wenigsten besuchte.
2: Genau, die am wenigsten besuchte Veranstaltung, was mich total verblüfft hat. Also ich hätte wirklich damit gerechnet, die rennen uns hier die Bude ein, weil es ist wie beim, keine Ahnung, Streetfood, ne? Ich bezahle 10 Euro, kann aber an 7 Ständen knabbern. Und das hätte ich eigentlich erwartet, dass die Leute das mehr annehmen, denn im Gegensatz dazu war dann der Ensembleabend, der Samstag, wo eben nur die Erfurter auf der Bühne stehen, der war voll. Und das war wieder mal so ein Wink irgendwie, wo man guckt, okay, also offenbar sind die Leute hier zumindest aus der Stadt, die wollen dann eben auch ihre Leute hier auf der Bühne sehen. Ist jetzt mal so ein loser Eindruck, man weiß es nicht.
1: Und dann kommt natürlich das dazu, wo wir ja seit Jahren, liegt am Wochentag, liegt am, was ist noch alles so los in der Stadt an Veranstaltungen, ne? Also wir hatten jetzt auch eine Samstagsvorstellung jetzt am Samstag, die war jetzt nicht rasend voll, also es ging, ich glaube 60 Leute oder so waren es, aber auf dem Samstag ist das dann schon, aber es war halt Weinfest auf dem Domplatz. Das sind, also theoretisch müsste man, wenn man den Spielplan macht, genau abchecken, was ist in dieser Stadt an diesen Tagen los. So, ne? Also das sind auch immer noch diese Faktoren, die da noch mit dazukommen. Ne?
0: Aber dann fängt es plötzlich am Weinfest an zu regnen.
2: Aber grundsätzlich hat sich die Woche aus verschiedenen Gründen gelohnt. Also erstens, weil uns das ja auch immer mal was bringt, andere Konstellationen auszuprobieren. Ja. Wenn jetzt sogar sowas rauskommt, wie dass die Mädels überlegen, Mensch, das war so ein knaller Abend, vielleicht übernehmen wir den tatsächlich ins laufende Programm. Allein dafür hätte sich die Woche schon gelohnt, für so eine Erkenntnis. Ja.
0: Okay, was erwartet uns der Rest des Jahres in der Arche?
2: Also ich sitze gerade mit dem Ulf und der Annemarie aus Leipzig an einem neuen Herbstprogramm. 2 Hummelhintern auf dem Weg zum Himmel. Eine kleine Anlehnung an Bud Spencer und Terence Hill. Wir sind ganz am Anfang der Proben. Da lässt sich jetzt noch schwerlich sagen, wo genau die Reise hingeht.
0: Ihr wisst aber schon, wann die Premiere dafür ist.
2: Das wissen wir. Wann ist sie denn? Am 18.
1: Nee, warte, am 17. Am 18. hat mein Kind Geburtstag.
2: Am 17. Oktober, genau. Ja, da 17. ist die Premiere. Wir haben viel zu tun. Wir sind noch sehr am Anfang. Es ist für uns alle wiederum auch eine neue Erfahrung, weil die Annemarie hat zwar schon mal hier bei uns ein Stück begleitet, und zwar Mann mit Grill sucht Frau mit Kohle. Ja. Wird hier von den Leuten unglaublich angenommen und geliebt. Mhm. Deshalb war ich sehr froh, dass sie uns für die Produktion jetzt auch wieder zugesagt hat. Und wir zwei gucken jetzt. Also wir haben noch nie zusammen gearbeitet. Das ist also auch für uns beide wieder total spannend, wie das läuft. Bis jetzt lässt sich super lustig an. Und ich glaube, wir sind auf einem guten Weg. Und es wird wieder ein schönes 2-Stunden-Nummernprogramm sein, das wieder anders sein wird Also ich kam ja nun gerade aus meinem Solo, in dem ich ganz andere Sachen ausprobiert habe, die jetzt zu zweit schon wieder ein bisschen schwieriger sind. Aber ja, klar, es ist, was Bea schon sagte eingangs, es ist, alle denken immer, das sind die dollsten Zeiten für Kabarettisten. Ich sage immer, das ist die schwierigste Zeit für Kabarettisten, weil diese Mischung zu finden aus, ich will hier nicht nur irgendwelchen Dödelkram machen, aber die Leute sollen auch nicht rausgehen und sagen, okay, hätte ich auch heute schon reingucken können. Das wird immer schwieriger.
1: Naja, und das Weihnachtsprogramm wird es geben. Das Weihnachtsprogramm wird es nochmal geben. Eine Nase voll Schnee. Das spielen wir nochmal.
2: Ja, weil es letztes Jahr einfach richtig gut gelaufen ist. Also die Leute haben das gemocht. Das ist eben so ein Programm, wo du merkst, okay, die wollen jetzt in die Ruhe kommen, ne? Die haben das Jahr hinter sich, also selbst im Privaten und so weiter. Und jetzt ist dieser Weihnachtsbimbam und das ist ja auch immer ein bisschen mit Stress verbunden. Und das ist so ein Abend, da wollen die sich wirklich zurücklehnen und wollen sich unterhalten.
1: Wobei ich sagen muss, gerade bei dem Abend, der ist ja mit Tom, und da habe ich dann schon bei den Proben auch gesagt, ich will aber nicht nur Comedy machen.
2: Ja, das stimmt.
1: Und da haben wir, glaube ich, letztes Jahr einen ganz guten Mix hingekriegt. Also es ist ein bisschen was drinne, was so, ne? Also ich habe da so ein Solo, wo ich mich über die Adventskalender aufrege, die ja jedes Jahr, weiß ich nicht, noch bombastischer werden und das mal vergleiche mit meinem Papierkalender, auf den ich mich immer so gefreut habe als Kind. So. Und noch was zum Paketwahnsinn ist drin und so. Also ist schon ein bisschen was drin, aber ja, und dann im nächsten Jahr, da wird es dann aber ein neues Weihnachtsprogramm geben.
2: Ja, da wird es ein neues geben. Und vor allen Dingen werden wir auch ein Frühjahrsstück machen. Dazu können wir aber gerade wirklich noch gar nichts sagen, weil wir da echt noch nicht sind gedanklich.
0: Schönen Dank für die Gespräche, für das Gespräch. Und wir führen es, wie gesagt, fort.
2: Dankeschön.
1: Unbedingt. Danke.

Noch ein Song von Anthony Newley, der gelaufen ist in den 60er Jahren in dem Film Goldfinger und dessen Titelsong geworden ist. Und wir haben ein weiteres Geburtstagskind, von dem ich einen Song rausgesucht habe, nämlich diesen hier, der trägt den Titel New Orleans.

0: Linda McCartney war das, die vor 85 Jahren heute geboren worden ist. Und geboren worden ist jetzt auch gerade eine Zweisamkeit hier im Studio. Es ist nämlich Philipp eingetroffen vom Club Franz Mehlhose und wir reden über das Programm im Oktober. Ja. Und vielleicht ein bisschen drüber raus, müssen wir mal gucken, wie wir mit der Zeit klarkommen. Willkommen erstmal, Philipp.
1: Hallihallo, ich freue mich.
0: Ich mich auch. So, die Sommerpause ist vorbei. Die ja. Sommerpause hat es so ein bisschen jedenfalls gegeben, ne, bei euch.
1: Ja, schon. Also versuchen wir immer zu machen, um auch ein bisschen ja, runterzukommen und wir neuen Elan zu sammeln und neue Energie für den Herbst. Und da eh im Sommer viele weg sind und ja keiner so Lust auf Konzerte oder Veranstaltungen in einem Club drin hat, nutzen wir die so zwei Wochen immer im Jahr, im Juli oder so, ein bisschen ja uns auf andere Dinge zu fokussieren.
0: Ja, und vorzubereiten.
1: Vorzubereiten, natürlich, ja. Ne, also die ganze Zukunft läuft ja im Hintergrund.
0: Ja, ja, klar. Das, was beim Publikum ankommt, ist nur die Gegenwart. Und ihr arbeitet in der Vergangenheit von der Gegenwart aus gesehen in die Zukunft hinein, um dem Publikum eine attraktive Gegenwart genau. bieten zu können. So, jetzt habe ich den Satz aber. Ja, fangen wir mal an.
1: Ja, genau. Wir wollten ein bisschen unser Oktoberprogramm ja. präsentieren und da der ist ziemlich voll. Also der September war noch relativ klein. Jetzt haben wir wieder 11 Veranstaltungen im Oktober, die im Programm stehen und das ist natürlich von Stand-Up-Comedy über Poetry Slam und auch eine Open Stage werden wir haben und so. Das alles, aber ich wollte jetzt vor allem auch so die Konzerte vorstellen.
0: Ja, klar.
1: Da fangen wir am 2. Oktober, das ist nächste Woche Freitag, mit einer Band, die, wenn man sie hört, erstmal denkt, ja, irgendwie so moderner Fusion Jazz irgendwie, aber die haben eine ziemlich besondere Hintergrundgeschichte. Wir sind nämlich aus der Ukraine, 4 junge Leute, die direkt aus Kiew auf Tour gehen, quasi für 3 Konzerte. Da gibt es so eine Sonderregelung, wo man ohne Visum bis zu 3 Konzerte spielen kann. Und das sind Prag, Warschau und Erfurt. Und die heißen Hyphen Dash, kommen, wie gesagt, direkt aus Kiew, haben 15 Kilometer vor der Frontlinie ihr Album aufgenommen, ihr letztes Album und freuen sich natürlich sehr, dieses Privileg zu nutzen, in Deutschland spielen zu können. Und ja, wir haben die einzige Deutschland-Show.
0: Das heißt, auch wenn die hier in Erfurt gespielt haben, fahren sie wieder direkt in die Ukraine
1: zurück? Ich glaube, sie fahren dann nach Prag und dann nach Warschau
0: so,
1: und dann
0: okay.
1: wieder zurück.
0: Andersrum. Ja. Mhm.
1: Also genau, es gibt noch 2 andere Konzerte, aber wir sind das einzige Deutschland-Konzert. Genau, und ja, finde ich eine sehr besondere Story und ja auch vielleicht interessant für die ukrainische Gemeinde in Erfurt, da mal vorbeizuschauen,
0: mit Sicherheit.
1: Sich auszutauschen. Mhm. Ich meine, da ist jetzt natürlich kein Text, das ist

0: Instrumentalband, da ist jetzt nicht viel, sind nicht viele Vocals, mit denen man so connecten kann. Aber ich, wie gesagt, ich finde die Story natürlich trotzdem sehr spannend und wichtig, dass wir der Band eine Bühne geben.
1: Na, vor allen Dingen wird sich ja vielleicht im Anschluss an das Konzert dann noch die Möglichkeit geben, noch in Kontakt zu kommen.
0: Ja, genau. Und wir hören jetzt einen Song aus dem letzten Album, der da heißt Black Hearted.
1: Okay.

0: Hyphen-Dash heißt die Gruppe, aus der Ukraine. Und sie spielt am 2. Oktober im Club Franz Mehlhose.
1: So ist es, genau. Direkt
0: gewöhnungsbedürftige Musik, jedenfalls aus meiner ganz persönlichen Sicht.
1: Ja, also es ist sehr dynamisch. Es ist auch schwer, da einen Song auszusuchen, weil es natürlich auch aggressivere Parts gibt, auch viel entspanntere, verträumtere, also melancholische natürlich. Ich, wie gesagt, mit dem Hintergrund interpretiert man natürlich auch viel mehr oder projiziert man da viel mehr rein. Ja. Auf dem Albumcover ist ein ausgebranntes und bespraytes Auto oder so eine ausgebrannte Karosserie. Ja, finde ich, ist sehr, also ja, kann man sehr viel dann draus lesen, was da in den jungen Leuten vorgeht. Die sind noch unter 27, also werden auch noch nicht eingezogen zum Militär. Also immer, wenn man sich das dann so bewusst macht, ist ziemlich verrückt alles.
0: Die Welt ist verrückt geworden.
1: Ja, gut, aber wir kommen zum nächsten Programmpunkt. Ich habe jetzt...
0: Wir erwähnen nur ganz kurz, ja, was dazwischen kommt, nämlich am 3.10. gibt es wieder einen Stummfilmabend,
1: ja,
0: im üblichen Format, nehme ich an.
1: Genau, 16mm Stummfilmabend, begleitet mit Klavier.
0: Ja, am 6.10. Spill the Beans, Poetry Slam.
1: Genau.
0: Am 9.10. Meltdown.
1: Genau, Meltdown habe ich jetzt keine Musik mitgebracht, aber das ist eine Improvisations-Tanzmusikband, also Electronic Band, die schon vor vielen, vielen Jahren auch regelmäßig bei uns gespielt haben und sich jetzt mal wieder für ein Konzert zusammengefunden haben. Sind viele Erfurter dabei und Leute, die in Weimar studiert haben, die sich aus der Zeit in Weimar kennen und einigen sollte das wahrscheinlich noch ein Begriff sein. Also auf jeden Fall ein sehr cooler Abend. Es ist komplett improvisierte Musik auf der Bühne, zu der man tanzen kann.
0: Ja. Mit Tanz, wunderbar.
1: Ja.
0: Am 10.10. einen später am Samstag Open Stage.
1: Ja.
0: 5 Minuten deine Bühne.
1: Ja, man kann einfach auf die Bühne kommen und machen, was man möchte. Im besten Falle unterhaltsam.
0: Hoffentlich ein bisschen unterhaltsam für die anderen.
1: Genau, aber kann Witze erzählen sein oder ein musikalischer Beitrag, ernste Texte, Zauberei, Akrobatik, was weiß ich.
0: Okay,
1: ja.
0: Also jeder kann sich produzieren und ein bisschen üben und lernen.
1: Ja,
0: ja, im Prinzip auch dazu. Dann gibt es einen kleinen Sprung, zeitlich jedenfalls, zum 22.10., Da gibt es auch wieder Tanz mit Adam Sampler und Soundjam.
1: Ja, genau. Das ist eine neue Reihe, die beiden sich ausgedacht haben. Zwei DJs aus Erfurt wollten eine Nachmittags-Tanzveranstaltung. Also Afterwork ist ein bisschen verbrannt. Das wollten sie und wir eigentlich auch nicht nutzen. Aber es fängt eben schon 18 Uhr an und geht bis 22 Uhr. Und da kann getanzt werden, kann rumgesessen werden, was Nettes getrunken werden. Und die spielen Musik, die sie sonst im Club nicht spielen. Also auch im jazzigen Hip-Hop oder sowas, R&B, Soul. Und das war schon mal jetzt im August so als kleine Testrakete. Und das war sehr cool und war eine ganz andere Atmosphäre auch bei uns. Also ist auch für uns toll, den Raum immer wieder ein bisschen neu zu entdecken und auch neues Publikum zu gewinnen, was noch nicht da war. Spielen auch viel Afrobeats, wo durch natürlich auch nochmal neues Publikum kommt, weil die auch im Kickerkeller eine regelmäßige Reihe haben, wo sie viel Musik aus Afrika spielen. Auch moderne Musik natürlich, Popmusik, moderne Afrobeats. Und ja, das
0: also ganz
1: war auf jeden Fall
0: Bandbreite.
1: Cool. Genau, also völlig neue Entdeckung für uns, sowas zu machen. Und das hat super funktioniert. Und das gibt's jetzt auch im Oktober wieder.
0: Und am 23. Oktober spielt eine Band, die hören wir uns jetzt erstmal an und reden dann drüber, okay?
1: Gut.

0: Vom Titel her hätte ich ja jetzt gesagt, das ist was Italienisches. Limoncello River heißt der Titel nämlich, den du uns ausgesucht hast. Aber großer Trugschluss, hat mit Italien, glaube ich, gar nichts zu tun.
1: Nee, hat nichts mit Italien zu tun. Ich weiß, ich habe auch nicht so auf den Text geachtet, warum das jetzt so heißt. Das ist jedenfalls, die Band heißt Baby Smith und die kommen aus Australien. Lustigerweise ist das, also ist ein Ehepaar und die haben sich lustigerweise in Berlin erst kennengelernt. Also kommen beide aus Australien, aus einer ähnlichen Ecke und haben dann in Sydney gewohnt und dann sich in Berlin erst kennengelernt. Und ja, da machen sie jetzt seit 2, 3 Jahren zusammen Musik und
0: Leben also auch in Berlin.
1: leben in Berlin, wie sehr viele Australier und Australierinnen. Und genau, die waren schon mal bei uns, haben einen Opener gemacht zu zweit, nur mit Bassgitarre und den 2 Gesängen. Und jetzt kommen sie mit kompletter Band und ich freue mich sehr drauf, weil die wirklich auch sehr lustig sind und sehr, ja, coole Menschen einfach. Und ein sehr tolles Konzert, sehr abwechslungsreich. Und ja, Baby Smith am 23.10.
0: Du hast auf dem Programm noch dazu geschrieben, und Lori, USA.
1: Nein, Lori Usei heißt sie.
0: Ach so,
1: Ja,
0: okay.
1: ja, die kommt aus Weimar, eine Newcomerin. Bin ich auch sehr gespannt. Die hat noch nicht bei uns gespielt. Die gibt's auch noch nicht so lange jetzt, dass sie präsent Musik macht. Und ist aber total süß, weil die sich sehr drauf gefreut hat, mal bei uns zu spielen. Als sie meinte, seitdem sie mal 2018 bei einem Konzert bei uns war, träumt sie seitdem davon, bei uns aufzutreten. Und das fand ich sehr toll. Und unabhängig davon habe ich sie aber eingeladen als Support, weil ich auch denke, dass das sehr gut passt. Und ja, auch eine ganz tolle Sängerin. Könnt ihr euch auch gerne mal angucken.
0: Okay, am darauffolgenden Samstag, am 24.10., haben wir wieder einen Karaoke-Abend.
1: PowerPoint-Karaoke. Wollte die GEMA auch schon mal als Karaoke abbrechen, aber PowerPoint-Karaoke sind tatsächlich nur Vorträge. Da wird nicht gesungen. Und es werden Vorträge improvisiert. Viva Con Aqua hat da die Idee an uns herangetragen, um eine Charity-Veranstaltung zu machen. Und das machen wir jetzt schon seit einigen Jahren. Ja, und wir suchen PowerPoint-Vorträge aus dem Internet raus, die fertig sind, die jemand mal irgendwann gehalten hat, und die Leute auf der Bühne werden ins kalte Wasser geworfen und müssen die improvisieren, als hätten sie die selbst gemacht.
0: Also sie hören sie erst und müssen sie dann.
1: Nö, die sehen die Folien genauso zum ersten Mal wie das Publikum.
0: Ach so, okay.
1: Ja, und da ist natürlich viel Improvisationstalent gefragt, also auch viel gut labern können. Und im besten Falle wirklich das so verkaufen, als hätte man die selbst gemacht. Optimalerweise lernt man noch was dabei. Aber ja, das kann von einem Vortrag über schwarze Löcher, über Strahlverarbeitung, kann auch ein Brokkoli-Nudelauflaufrezept sein oder auch eine Vorstellung der Lieblingsband, sowas.
0: Schwarze Löcher, toll.
1: Ja, da haben sich die Leute aber nicht so gefreut, die den Vortrag halten mussten.
0: Also. Fiele mir im Moment eine ganze Menge zu ein, weil in den Wissenschaftsmeldungen darüber zurzeit sehr groß berichtet wird, über
1: Ist das
0: neue
1: gerade so? Ah
0: Erkenntnisse.
1: ja,
0: Ja,
1: echt?
0: ja,
1: Was
0: ja.
1: sind die neuen Erkenntnisse zu schwarzen
0: Dass die
1: Löchern?
0: schwarzen Löcher, die Milchstraßen oder beziehungsweise die Galaxien, die
1: Galaxien,
0: sie
1: ja.
0: umgeben und in denen sie drin sind, von innen heraus überholen. Sowas hat man vorher noch nie gesehen. Das hat man jetzt zum ersten Mal vor ein paar Wochen entdeckt auf Beobachtungen. Und es ist völlig faszinierend, was sich daran alles an astronomischen Überlegungen, weiteren
1: Aber
0: Überlegungen
1: was heißt überholen?
0: Ergibt.
1: Das klingt irgendwie gruselig, als ob die irgendwas auch fressen.
0: Ja, die fressen ihre Galaxie von innen heraus.
1: Oh.
0: Aber das dauert natürlich alles
1: wie
0: sehr
1: lange, haben
0: lange
1: wir noch?
0: weil die Entfernungen ja riesengroß
1: ja,
0: sind
1: ja.
0: Und also das darf man sich nicht so von jetzt auf gleich vorstellen. Aber jetzt sind wir abgekommen. Wir
1: ja.
0: haben noch am 29.10. in eurem Club Ivan Thieme.
1: Ja, ein Comedian, der auch schon mal bei einer Mixed-Show bei uns war, der sollte auch schon im März auftreten, dann hat er aber einen Auftrag reinbekommen vom Quatsch Comedy Club, den zu moderieren für 6 Shows oder so, und musste dann das die Show leider verschieben und die ist jetzt im Oktober.
0: Ah ja.
1: Ja, also sehr lustiger, sehr lieber Typ. Seine Show heißt Golden Retriever, weil er wie ein Golden Retriever sich mit allen Menschen sofort versteht. Und das kommt hin. Also wirklich ein sehr zugänglicher, lieber Typ und fand ich auch sehr lustig.
0: Okay.
1: Finde ja auch gut, wenn Comedians immer so eine gewisse Selbstironie an den Tag bringen können, sich nicht über andere lustig machen, sondern auch über sich selbst lachen können. So einer ist er.
0: Okay. Ja. 31.10., letzter Tag im Oktober. Da haben wir jetzt wieder eine Gruppe, zu der wir eine Musik haben. Sag noch mal erstmal ein paar Sätze dazu.
1: Steaming Satellites heißen die. Die haben schon vor 13 Jahren mal bei uns gespielt und da in der Folge dann wirklich 3-4 Mal, weil wir die so toll fanden. Eine Band aus Österreich, aus Salzburg. Und dann war irgendwie so ein bisschen Pause, die haben zwar immer weiter Musik gemacht, aber irgendwie hat sich das dann so ein bisschen verloren, die gegenseitige Liebe oder wie so eine gute Freundschaft oder so, und dann irgendwann entdeckt man sich wieder und findet wieder zusammen, jetzt bringt sie ein neues Album raus und ja, gibt auch schon, also der Vorverkauf läuft super, weil viele die auch noch in Erinnerung behalten haben von damals und sich schon sehr wieder auf die freuen.
0: Dann können wir uns jetzt erstmal mit einem Titel, den du rausgesucht hast, auf diese Gruppe freuen. Und der Titel heißt Witches.
1: Genau, das ist von dem Album, wo sie bei uns war. Also das war das erste Album, so ein bisschen Nostalgie.
0: Okay, hör mal rein.
1: Ja.

0: Steaming Satellites waren das mit Witches. Das hat uns Philipp vom Club Franz Mehlhose mitgebracht. Und bevor wir uns jetzt voneinander verabschieden, noch ein kurzer Blick auf das, was in diesem Monat September noch bei euch im Club läuft. Da haben wir nämlich für diejenigen, die morgen Abend noch keinen Plan haben, was sie sich denn eventuell musikalisch vornehmen wollen, haben wir morgen Abend noch eine Veranstaltung, zu der du vielleicht noch einen Satz sagen kannst.
1: Ja, Obacht, also für alle, die morgen noch nichts vorhaben, die können da leider auch nicht hinkommen, weil das ist schon ausverkauft, leider. Ja, das ist so ein Konzert, wo man gerne nochmal doppelt so viel Plätze und Fläche hätte, ja. Weil da schon jetzt die ganze Zeit immer Leute nachfragen, ob es noch irgendwie Karten gibt und so. Kann ich nur sagen, man kann es an der Abendkasse versuchen, da irgendwann noch was abzugreifen von Rückläufern. Also bei der Anzahl an Karten wird ja auch immer mal jemand krank, vor allem zur Zeit. Oder kann dann doch nicht, weiß nicht, Babysitter abgesprungen ist oder so. Also ihr könnt es versuchen, aber mit so einer gedämpften Hoffnung. Also
0: okay, sagen wir aber trotzdem kurz, was es ist.
1: Ja, Mama's Gun heißen die aus Großbritannien, waren schon mal bei uns und damals nach dem Konzert ging der Abend dann noch bis 5 Uhr morgens, weil die so super nette Lads sind, wie man sagen könnte. einfach total tolle Typen. Also es war so eine Band, wo man am Anfang dachte, die sind bestimmt als Menschen einfach sehr cool. Und das hat sich total bewahrheitet. Briten finde ich eh immer tolle Gäste, also immer sehr lustig und dankbar und demütig. Also weil die natürlich in Großbritannien richtig, zu Deutsch Scheiße fressen auf Tour. Also die müssen halt, da interessiert sich überhaupt keiner dafür. Das ist so ein großer Markt und sind so viele Leute, die irgendwie spielen wollen. Die genießen das auch in Deutschland zu sein und dann in so einem heimlichen Club wie bei uns, wo man sich auch irgendwie kümmert und nicht nur sagt, macht euren Soundcheck, spielt eure Show und dann verpisst euch so ungefähr, sondern auch wirklich das wertschätzt, die Musik und die Anwesenheit. Eine Soulband, haben ein neues Album veröffentlicht, sehr schön hörbar. Finde ich auch gute Radiomusik, haben wir jetzt aber nicht mitgebracht, kannst du ja vielleicht später nochmal aussuchen.
0: Interessanter Aspekt, über den hatte ich mir noch gar keine Gedanken gemacht, dass der musikalische Markt in Großbritannien so anders aussieht und deswegen die Leute einen anderen Blickwinkel auf Deutschland haben.
1: Also USA auch natürlich, ne? Also es ist völlig übersättigt alles und da gibt es natürlich ganz viele, die irgendwie spielen wollen und demnach gibt sich so der Großteil der Clubs dann auch ein bisschen weniger Mühe. Und man merkt schon, auch wenn deutsche Bands dann da sind, die sind höheren Standard gewohnt und fordern dann auch mehr ein. Und wenn jetzt Bands aus den Staaten oder auch Großbritannien spielen, die freuen sich über einen Kaffee, weil sie den sonst in einem anderen Club dann nicht kriegen. Ich will jetzt nicht sagen, dass deutsche Bands nicht dankbar sind, aber man merkt schon, dass da so ein anderes Selbstverständnis einfach ist, wenn man auf Tour geht. Und die können froh sein, wenn sie da eine Tüte Chips kriegen oder sowas. Und also im krassesten Falle, den jemand noch eine Übernachtung organisiert oder so, aber eigentlich, haben wir auch schon gehört, dass dann welche nach der Show auf der Bühne schlafen mussten, die aber dann warten mussten, dass da irgendwie noch die Party zu Ende geht, die dann nach dem Konzert war. Ja. Also deswegen, die freuen sich dann schon immer, wenn einfach eine Gastfreundlichkeit da ist und die wertgeschätzt werden. Und das versuchen wir zu machen.
0: Okay. No. Schönen Dank für den Besuch, Philipp.
1: Ja.
0: Bis zum nächsten
1: Mal. Vielen
0: Dank,
1: Reino.
0: Wann auch immer.
1: Ja, hoffentlich nächsten Monat, also Ende Oktober.
0: Naja, es ist ja immer so ein bisschen variabel, hängt ja auch von dem Programm ab, das du hast.
1: Ja.
0: Aber auf jeden Fall lohnt sich's, in das Programm immer mal wieder reinzugucken, auch unabhängig von Radio Frei.
1: Da würde ich mich sehr freuen, genau, weil ich empfehle auch immer gerne was, aber selbstständig schauen ist ratsam.
0: Okay, ja. Dank dir, bis zum nächsten Mal, wie gesagt, tschüss.
1: Danke, ciao.
0: So, und wir machen weiter mit Musik und die Musik bereitet schon mal so ein bisschen auf das Thema der Wissenschaftsecke vor und das ist Coldplay Everyday Life.

Coldplay war das. Und der Titel hieß Everyday, Everyday Life. Und Everyday Life heißt dieser Titel deswegen, oder den Titel habe ich deswegen rausgesucht, weil sich die Wissenschaftsecke heute mit Themen des Alltags beschäftigt.

Hier ist die Wissenschaftsecke bei Radio Frei. Neues und Interessantes aus Forschung und Wissenschaft. Und natürlich aus Technik. Aber nicht, dass ihr was Falsches denkt. Wir haben hier auch Verhaltenswissenschaft, wir haben Psychologie, was das Herz begehrt. Für die heutige Wissenschaftsecke habe ich einige Meldungen herausgesucht, die Phänomene thematisieren, die uns ganz selbstverständlich und alltäglich erscheinen, bei denen wir gerade deswegen eigentlich nie die Frage nach dem Warum stellen. Wissenschaftler tun das und manchmal kommen sie zu überraschenden Ergebnissen, manchmal auch zu solchen, bei denen wir fragen, na und, hätte es dazu wirklich einer so umfangreichen Forschung bedurft? Aber man unterschätze auch dieses Ergebnis nicht. Es ist nun mal einfach wichtig, etwas zu wissen. Und sei es nur, dass eben nichts Geheimnisvolles hinter einem Phänomen steckt. Oder anders und im Denken der Ingenieure gesagt, es ist immer besser zu wissen, warum etwas nicht funktioniert, als nicht zu wissen, warum es funktioniert. Ich beginne mit zwei Meldungen über ein Phänomen, dem wir im Winter möglicherweise wieder häufiger begegnen werden. Der Verfestigung des Wassers oder anders gesagt dem Gefrieren von Wasser oder allgemeiner der Verfestigung von Flüssigkeiten. Wenn man es genau besieht, muss man sagen, man weiß es nicht genau, warum es passiert und wie es funktioniert. Die heutigen Vorstellungen gehen auf das 18. und 19. Jahrhundert zurück. Als Grundlage betrachtete man damals eine ideale, das heißt eine völlig reine Flüssigkeit ohne jegliche Verunreinigung. Man stellte sich vor, wie sich die Flüssigkeit verhielt, wenn sie unter ihren Gefrierpunkt abgekühlt wurde und sah das Gefrieren an als einen Wettstreit zwischen zwei molekularen Zuständen, der ungeordneten Flüssigkeit, Wasser, und dem geordneten Kristall, Eis. Unterhalb des Gefrierpunkts ist es energetisch günstiger, wenn die Moleküle eine Kristallstruktur bilden. Aber erst, wenn der Kristallkeim eine gewisse Größe erreicht hat, wächst er dauerhaft, bis die gesamte Flüssigkeit gefroren ist. Dieses Wachstum gelingt einfacher, wenn die Flüssigkeit verunreinigt ist, also gewissermaßen schon einen Keim für das Wachstum des Kristalls in sich hat. Das Problem dieser Annahme besteht in der Abhängigkeit von einer Reihe von Variablen, wie zum Beispiel der Oberflächenspannung und der Viskosität der Flüssigkeit. Schon kleine Änderungen dieser Größen bewirken enorme Schwankungen bei der Gefrierrate. Das erschwert natürlich reproduzierbare Experimente. Und zudem führen unterschiedliche Annahmen in der Theorie zu Vorhersagen, die extrem weit auseinanderliegen. Deshalb weichen die Experimente auch erheblich von den theoretischen Voraussagen ab. Die Studien, die zur Aufklärung dieser Befunde erstellt wurden, führten zu der Erkenntnis, dass die präzisen Details der sich früh ausbildenden Kristallstrukturen auch die Keimbildungsrate beeinflussen könnten, auch bei Wasser. Deshalb ist man inzwischen dabei, die ersten Momente der Kristallbildung und des Wachstums nicht nur in der Theorie zu betrachten, sondern auch in der Praxis tatsächlich zu beobachten. Solche Versuche oder Simulationen werden zum Beispiel bei der Gesellschaft für Schwerionenforschung in Darmstadt am European X-Ray Free Electron Laser in Schenefeld, dem Königlichen Institut für Technologie in Stockholm oder einer Kooperation der Universitäten Bielefeld, Wien und Helsinki tatsächlich durchgeführt. Die dabei erreichten Erfolge sind inzwischen beachtlich. Es wird als methodischer Durchbruch angesehen, dass das Wachstum der ersten Eiskristalle jetzt direkt beobachtet werden kann. Doch das Rätsel um die Keimbildung im Wasser ist damit bisher noch nicht wirklich gelöst worden. Weil wir bisher auch ohne diese Kenntnis ausgekommen sind, ist die weitere Forschung an diesem Problem aber noch lange keine Kunst um der Kunst willen. Sie ist zum Beispiel von erheblicher Bedeutung für die Wolkenbildung und damit die Klimaentwicklung.
Und auch in anderen Wissenschaften ist das Verständnis des Gefrierprozesses wichtig. Geophysikerinnen und Geophysiker zum Beispiel vermuten, dass der feste Eisenkern der Erde durch homogene Keimbildung aus dem flüssigen äußeren Kern entstand. Modelle legen jedoch nahe, dass dieser Prozess doppelt so lange dauern würde wie das gegenwärtige Alter der Erde. Also muss auch das noch intensiv betrachtet werden. Und auch in der Metallurgie spielt das Gefrieren eine wichtige Rolle. In dem Bereich fehlt es an präzisen Kenntnissen, um die Eigenschaften von Legierungen beim Abkühlen gezielt steuern zu können.

Eine Studie der Universität Köln, die kürzlich in der Zeitschrift Proceedings of the National Academy of Sciences veröffentlicht worden ist, hat sich mit der Gelenkbewegung und der Folge des Alterns bei ganz unterschiedlichen Arten befasst. Fliegen, Mäuse und Menschen bewegen sich aufgrund ihrer sehr unterschiedlichen Körperbaue auf unterschiedliche Weise fort. Ihre Bewegungen folgen jedoch, wie mit dieser Studie herausgefunden worden ist, einem gemeinsamen Muster. Gelenke, die weiter vom Körper entfernt liegen, bewegen sich schneller als körpernahe Gelenke. Dieser sogenannte distale proximale Geschwindigkeitsgradient blieb auch unter veränderten Bedingungen erhalten. Die Ergebnisse deuten damit auf ein grundlegendes Prinzip der motorischen Steuerung hin, das auch Arten teilen, die evolutionär sehr weit voneinander entfernt sind. Ein weiterer Schwerpunkt dieser Studie war die Frage, wie sich das Altern auf die Fortbewegung auswirkt. Dabei zeigte sich bei Fliegen, Mäusen und Menschen ein Verlust an Antriebskraft bei höherem Alter. Die konkreten Veränderungen unterscheiden sich jedoch zwischen den Arten. Bei älteren Menschen war insbesondere der Abstoß über das Sprunggelenk vermindert, während bei Mäusen Veränderungen unter anderem im Bereich von Knie und Sprunggelenk auftraten. Bei Fruchtfliegen waren die Veränderungen in der koordinierten Beugung der Beine zu beobachten. Trotz dieser Unterschiede blieb das grundlegende Verhältnis der Gelenkgeschwindigkeiten aber erhalten. Für diese Untersuchung entwickelten die Forschenden die Open-Source-Software AutoGaita. Sie ermöglicht es, Bewegungsabläufe verschiedener Tierarten und unter unterschiedlichen Versuchsbedingungen mit einheitlichen Methoden zu analysieren. AutoGaita schafft damit einen einheitlichen quantitativen Rahmen, um Bewegungsabläufe über verschiedene Tierarten, Versuchsbedingungen und Verhaltensweisen hinweg zu vergleichen, sagt Professorin Dr. Sylvia Daun vom Institut für Zoologie der Universität Köln. Die Open-Source-Software kann nicht nur für das Gehen, sondern grundsätzlich auch für andere rhythmische Bewegungen wie Schwimmen oder Fliegen eingesetzt werden. Die Forschenden sehen darin ein Potenzial für die Untersuchung von Alterungsprozessen und neurologischen Erkrankungen sowie für die Entwicklung und Bewertung von Rehabilitationsansätzen.

fast möchte ich jetzt sagen, von der Bewegung zur Müdigkeit. Aber ob und wie das eine mit dem anderen zu tun hat, ist keineswegs selbstverständlich. Warum nämlich werden wir überhaupt müde? Diese Frage ist ein Forschungsteam der Universität Basel nachgegangen und hat dabei Erkenntnisse gewonnen, die neue Einblicke in die Steuerung des Schlafbedarfs durch das Gehirn liefern. Nach einem langen Tag oder einer schlaflosen Nacht wird das Bedürfnis zu schlafen beinahe unwiderstehlich. Dieser zunehmende Schlafdruck sorgt dafür, dass auf längere Phasen des Wachseins ein tieferer und längerer Erholungsschlaf folgt. Obwohl Schlaf für das Überleben unverzichtbar ist, war bislang weitgehend unklar, wie das Gehirn die Dauer des Wachzustands erfasst und daraus den Bedarf an Schlaf ableitet. Untersucht haben die Forschenden das mit Hilfe des Vergleichs der Gehirnaktivitäten von Mäusen während normaler Schlaf-Wachzyklen, Nachschlafentzug und während des anschließenden Erholungsschlafs. Dabei identifizierten sie Hirnregionen im Hirnstamm, deren Aktivität die Dauer des Wachseins widerspiegelte. In einer dieser Regionen entdeckten die Forschenden zwei verschiedene Nervenzellpopulationen, die den Schlafdruck offenbar beeinflussen. Die Aktivität dieser beiden Nervenzellarten nahm mit zunehmender Wachdauer zu und sank nach dem Einschlafen wieder. Anschließend untersuchten die Forschenden, ob diese beiden Nervenzelltypen den Schlafbedarf lediglich widerspiegeln oder ihn tatsächlich erzeugen. Wurden die Nervenzellen gemeinsam aktiviert, schliefen die Mäuse länger und tiefer und zeigten eine Art Erholungsschlaf, der längeren Wachphasen folgt. Wurden die Zellen hingegen gehemmt, schliefen die Tiere deutlich weniger und blieben deutlich länger wach und aufmerksam. Professor Dr. Alex Schier am Biozentrum der Universität Basel fasst das so zusammen. Diese Nervenzellen signalisieren also nicht nur, dass ein Tier lange wach war. Unsere Experimente zeigen, dass sie entscheidend dazu beitragen, den Schlaf zu fördern und dass sie möglicherweise zentrale Bestandteile des neuronalen Netzwerks sind, das den Schlafdruck erzeugt. Zitat Ende. Diese Ergebnisse liefern damit einen der bislang deutlichsten Nachweise, dass spezifische wachaktive Nervenzellen den Schlafdruck steigern und nicht lediglich auf das Wachsein reagieren. Ein weiteres Experiment zeigte, dass eine langfristige Hemmung der beiden Nervenzellpopulationen das Schlafbedürfnis deutlich verringert. Die Mäuse schliefen rund 70% weniger als gewöhnlich. Überraschend dabei, die meisten Tiere zeigten dennoch keine schweren Verhaltensstörungen, die normalerweise mit Schlafentzug einhergehen. Mit anderen Worten, diese Nervenzellen bestimmen offenbar nicht nur, wie viel die Tiere schlafen, sondern auch, wie stark ihr Bedürfnis nach Schlaf wächst. Zu verstehen, wie das Gehirn Schlafdruck erzeugt, eröffnet völlig neue Möglichkeiten für die Schlafforschung. Künftige Studien könnten zeigen, wie diese Nervenzellen mit dem übrigen Gehirn zusammenarbeiten und wie Schlafdruck auf molekularer Ebene entsteht, sagt Dr. William Yeo, Erstautor der Studie. Und ich zitiere ihn weiter, da wir das Schlafverhalten gezielt verändern können, können wir nun untersuchen, wie sich Organismen an langfristigen Schlafmangel anpassen. Das könnte neue Wege aufzeigen, die Widerstandsfähigkeit gegenüber Schlafentzug und anderen physiologischen Belastungen zu verbessern. Zitat Ende. Und mit dieser Meldung zum Schlafen und zur Steuerung durch das Hirn blenden wir die heutige Wissenschaftsecke aus, sparen uns die letzten beiden Meldungen für eine der nächsten Sendungen. Sie bleiben ja aktuell und kommen zu dem, was ich eingangs angekündigt hatte, nämlich zur Ankündigung von Filmen. Sonst reicht die Zeit einfach nicht aus, um das noch in Angriff nehmen zu können. Wir haben im Kinoclub in dieser Woche heute anlaufend einen Film, der heißt im Original Schäfer. Und der Schäfer, der
ist ein junger Werbefachmann, der eigentlich aus Montreal stammt, und er lässt sein hektisches Stadtleben hinter sich und wagt einen radikalen Neuanfang als Hirte in der Provence. Doch sein idyllisches Vorhaben wird durch eine Reihe von Missgeschicken gestört, die ihn mit einer impulsiven Beamtin zusammenführen. Sie hat gerade ihren Job ohne klaren Plan gekündigt und versucht, sich in ihrem neuen, unstrukturierten Leben zurechtzufinden. Im Kinoclub läuft weiter an das gewisse Etwas. Nach einem Juwelenraub verstecken sich Alex und sein Vater Carlo ausgerechnet bei einer Gruppe junger Erwachsener mit Beeinträchtigung, die mit ihren Betreuenden gerade in den Sommerurlaub aufbrechen. Die beiden Ganoven geben sich kurzerhand als der fehlende Mitreisende Otto und dessen Betreuer aus, eine fast perfekte Tarnung. Mit der Flucht vor der Polizei beginnt ein außergewöhnliches Abenteuer, das allen Beteiligten nicht nur ungeahnte Herausforderungen beschert, sondern auch jede Menge Spaß, große Gefühle und eine neue Sicht auf das Leben. Eine neue Sicht auf das Leben kann man sich immer mal antun. Das Ganze soll eine Komödie sein und ist wohl auch eine Komödie. Der dritte neu anlaufende Film beschäftigt sich mit einem Segment der sportlichen Vergangenheit Deutschlands, nämlich Adams 8. So heißt dieser Titel, und es geht um den Deutschlandachter, der im Jahre 1960 bei den Olympischen Spielen völlig unerwartet und überraschend die Olympischen Spiele in dieser Rubrik gewonnen hat. Und das ist eine bewegende Geschichte von Mut, Zusammenhalt und dem Kampf gegen Grenzen. Und wie eine Gruppe Außenseiter bei den Olympischen Spielen eben für eine sportliche Sensation sorgt. Das Ganze spielt in Ratzeburg. Dort ist nämlich dieser Achter entstanden, und Ratzeburg lag damals unmittelbar an der Grenze zwischen der Bundesrepublik und der DDR auf der bundesrepublikanischen Seite. Und hier passierte überhaupt nichts. Die Generation junger Männer war ziemlich enttäuscht und hatte im Grunde genommen keine Perspektive. Und Adam, eben der Trainer, gibt ihnen diese Perspektive durch das Training für den Sport, für das Rudern. Außerdem läuft noch einmal, den hatten wir schon mal vorgestellt, Frühstück bei Audrey. Da ging es um eine große Liebe, die beendet wird, und der kauzige Kunstrasenverkäufer versinkt in Einsamkeit und besorgt sich eine Sexpuppe, die dann irgendwann im Verlauf des Films zum Leben erweckt. Und die Situation, in die er kommt, die muss er erstmal bewältigen. Und er weiß auch gar nicht genau, ob er noch diese Frau, die nun eigentlich mal seine Traumfrau war im Puppenstadium, ob er die eigentlich tatsächlich liebt. Pferd am Stiel, eine Empfehlung für Familien vielleicht. Zufällig entdeckt die 13-jährige Sarah aus der Münchner Hochhaussiedlung Neuperlach im Netz den finnischen Sport Hobbyhorsing. Hobbyhorsing ist ein Sport, bei dem Jugendliche auf Steckenpferden Turniere austragen, und er ist sofort begeistert. Ihre beste Freundin Dilek findet Sarahs neues Hobby eher peinlich, doch lässt sie sich überreden, mitzumachen. Und als sie dadurch zum Gespött der Schule werden, zerstreiten sich Dilek und Sarah. Doch als Sarah die Turnierreiterin Beatrice kennenlernt, die unter dem Druck ihrer ehrgeizigen Mutter leidet, findet sie eine neue Mitstreiterin. Nach dem Debüt Sommerhäuser erzählt Regisseurin Sonja Maria Kröner in diesem neuen Kinderfilm Pferd am Stiel die Geschichte, die ich gerade eben zusammengefasst habe oder zusammenzufassen versucht habe. Und ebenfalls für Kinder gut geeignet Lotte und Totte. Das ist ein Film, der nur am Wochenende läuft. Und Lotte zieht mit ihren Eltern aufs Land. Sie vermisst ihre Freundinnen und das Hochhaus, das ihr Zuhause war. Der Babybruder schreit und darf Dinge, die Lotte nicht darf. Könnten sie ihn doch nur weggeben und zurück in die Stadt ziehen. Doch dann trifft Lotte Totte, der mit seiner lustigen Oma im Nachbarhaus lebt. Gemeinsam backen sie Kuchen und erleben kleine Abenteuer mit Tottes Katze im Garten oder am Strand, bis eines Tages ein Spiel im Streit endet und Lotte muss einen Weg finden, ihren neuen besten Freund zurückzugewinnen.
Soweit die neuen Spiele, die neuen Spiele sage ich hier, ich meine natürlich die neuen Filme, die im Kinoclub anlaufen und in dieser beziehungsweise am Wochenende laufen und in dieser Filmwoche laufen werden. Wir haben auch einen kurzen Blick auf die Neuerscheinungen im CineStar. Da ist ein Horrorfilm, Resident Evil heißt der. Der Kurierfahrer Brian nimmt einen scheinbar harmlosen Auftrag an, die Lieferung eines biomedizinischen Pakets. Was wie ein gewöhnlicher Arbeitstag beginnt, wird zur Hölle auf Erden. Aus der vermeintlich gewöhnlichen Fahrt entwickelt sich innerhalb weniger Stunden ein Albtraum, aus dem es kein Entkommen zu geben scheint. Für Kinder sicherlich interessant, Bibi Blocksberg, die total verhexte Zeitreise. Der neueste Film aus dieser Serie um Bibi Blocksberg. Ich stolpere über die Buchstaben. Ich bin ein Buchstabenstolperer. Ebenfalls neu, Eiserne Wildnis, Heart of the Beast. Nach einem verheerenden Flugzeugabsturz finden sich der Special Forces Offizier James Belmont, dargestellt von Brad Pitt, und seinem Militärhund Odin tief in der Wildnis Alaskas gestrandet. Gemeinsam sind sie gezwungen, einen brutalen Kampf ums Überleben gegen die Elemente zu führen. Eiserne Wildnis, ein Film des gefeierten Filmemachers David Ayer, ist ein packender Abenteuer-Thriller, der von der unzerbrechlichen Verbindung zwischen einem Mann und seinem besten Freund, nämlich dem Hund, erzählt. Dann gibt's im CineStar auch ganz neu eine Neuverfilmung des uralten Romans Emil und die Detektive von Erich Kästner. Dazu brauche ich nicht so viel zu sagen, denn es gibt ganz viele von euch, die diesen Roman oder auch eine der früheren Verfilmungen kennen. Spa Weekend, ein neuer Film ebenfalls im CineStar. Wenn du zu viel vom Alltag hast, hast du ein richtig schönes Spa Weekend verdient. Und drei Freundinnen erleben ein fröhlich verrücktes Wellnesswochenende, als ihre exzentrische vierte Freundin uneingeladen auftaucht und für völliges Chaos sorgt. Und schließlich Coyote vs. Acme. Nach all den Jahren vergeblicher Liebesmüh hat Willy Coyote es satt, dass bisher jedes einzelne Produkt der Acme Corporation eine erfolgreiche Jagd auf dem Roadrunner vereitelt hat. Coyote beschließt deshalb, das Unternehmen für seine mangelhafte Ware in die Verantwortung zu nehmen und engagiert den ebenso glück- wie mittellosen Anwalt Kevin Avery, dargestellt von Will Forte, um gegen Acme vor Gericht zu ziehen. Als der herausfindet, dass die Rechtsabteilung des Konzerns von Buddy Crane geleitet wird, dem selbstgefälligen Chef seiner ehemaligen Kanzlei, gibt er alles, um den Prozess zu gewinnen. Das sind im Schweinsgalopp durchbuchstabiert die Filme dieser Woche und damit sind wir auch schon am Ende dieser Sendung angekommen. Es sind die letzte Dreiviertelminute, die noch übrig bleibt, um mich bei euch zu verabschieden, um euch zu danken für das Zuhören, für das aufmerksame Zuhören, vielleicht für die eine oder andere Kritik und auch euch alles Gute zu wünschen mit der üblichen Verabschiedung. Bleibt gesund und uns gewogen. Tschüss, bis zum nächsten Mal, euer Reino.

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4: Ihr hört das LAP-Magazin. Herzlich willkommen zur heutigen Sendung am Mittwoch. Mein Name ist Jana und ich begleite euch durch die nächste Stunde und es erwartet euch ein Interview mit Elena Kiesel. Sie ist Historikerin an der Universität Erfurt im Bereich der Neueren und Zeitgeschichte. Seit Juli 2026 ist sie wissenschaftliche Mitarbeiterin im Projekt Differenz, Transformation, Zusammenhalt mit einem Teilprojekt zu Dimensionen sozialer Diskriminierung in der späten DDR und Transformationszeit. Sie organisiert eine Veranstaltung im Rahmen dieses Projektes mit dem Titel Schnack am Kaffeetisch. Worum es dabei genau geht, erfahrt ihr direkt von ihr. In unserer Wissensrubrik Klugscheißen mit dem LAP erklärt uns Anna heute einen Begriff, den sie rausgesucht hat und für erklärenswert erachtet. Ich habe weiterhin einige Informationen und Veranstaltungstipps für euch im Gepäck rund um das große Thema Demokratie vor Ort mitgestalten. Und ihr hört in der kommenden Stunde

0: Das war ja ein Klassiker der Band Earth, Wind & Fire, September, und heute ist der 23. September 2026. Ihr hört Radio Frei, das LAP-Magazin, eine Magazinsendung, die sich beschäftigt mit Menschen, mit Projekten, die sich für Erfurt stark machen, für ein friedliches Zusammenleben der Kulturen. Und auch die großen Themen bespielen, wie gelingt denn demokratisches Miteinander gut in der Stadt, und über diese Menschen und Projekte berichten wir. Und deswegen hört ihr jetzt ein Interview, und zwar mit der Historikerin Elena Kiesel. Sie organisiert eine interessante Veranstaltung am 16. Oktober maßgeblich mit, und worum es dabei genau geht und wer hier angesprochen wird, hören wir nun von ihr. Ein Hinweis noch an der Stelle: Das Interview haben wir im Vorfeld der Sendung aus Termingründen aufgezeichnet, und das Gespräch ist in zwei Abschnitte geteilt und mit einer musikalischen Pause versehen. Am 16. Oktober diesen Jahres findet auf dem Universitätsgelände hier in Erfurt eine Veranstaltung mit dem Titel statt, die heißt Schnack am Kaffeetisch. Geschichte und Gegenwart von Menschen mit Behinderung. Zu Besuch im Studio ist nun Elena aus dem Orga-Team. Herzlich willkommen.
1: Hallo Jana, danke, dass ich hier sein darf.
0: Wer lädt denn eigentlich zu dieser Veranstaltung?

0: Veranstaltung ein? Also in welcher Rolle bist du gerade hier? Sitzt du gerade hier im Studio?
1: Ich bin gerade in meiner Position als wissenschaftliche Mitarbeiterin an der Professur für Neuere und Zeitgeschichte und Geschichtsdidaktik an der Uni Erfurt hier. Und zwar bin ich beschäftigt im Projekt Differenz, Transformation, Zusammenhalt, soziale Ungleichheit und Diskriminierung in der DDR und Transformationszeit. Und das ist ein Kooperationsprojekt zwischen der Stadt Erfurt und der Uni Erfurt. Und in diesem Zusammenhang findet der Schnack am Kaffeetisch statt.
0: Hier geht es um ein Kooperationsprojekt, was sich mit DDR-Geschichte und der Transformationszeit beschäftigt. Transformationszeit ist sozusagen die, ich sage es jetzt mal laienhaft, die Nachwendezeit.
1: Ja,
0: oder was
1: genau.
0: Ist damit gemeint?
1: Genau, damit ist die Zeit gemeint, in der die dann neuen Bundesländer, wie sie dann hießen, sich transformierten sozusagen von sozialistischen Gesellschaften, von der sozialistischen Wirtschaftsführung sozusagen, beschreibt das die Integration der ehemaligen ostdeutschen Gebiete dann in die westdeutsche Gesellschaft.
0: Ihr macht jetzt hier ein Format, das sich nennt Schnack am Kaffeetisch. Vielleicht wird am 16. Oktober hier auch eine Tasse Tee neben dem Kaffee getrunken. Aber was soll denn da konkret beschnackt werden?
1: Genau, das ist eine ganz wichtige Frage. Und zwar möchte ich mit diesem Projekt oder mit dieser Veranstaltung einen offenen Rahmen bieten, damit man sich mal ganz niedrigschwellig, ohne Fremdwörter und ohne akademisches Hin und Her mit der Geschichte und der Gegenwart von Menschen mit Behinderungen beschäftigen kann. Und in dem Zusammenhang gibt es dann eine Lesung mit der Historikerin Pia Schmüser, die aus ihrem Buch zur Geschichte von Menschen mit Behinderungen, vor allen Dingen Familien mit Kindern mit Behinderungen in der DDR lesen wird. Da haben wir uns auch darauf verständigt, dass wir da keine Fachwörter benutzen und das versuchen, so zugänglich wie möglich zu machen. Und im Anschluss daran stellen sich dann Vertreterinnen des Landesverbandes für Frauen mit Behinderungen in Thüringen, kurz LAFIT, vor. Und am Schluss sozusagen gibt es ein Mitmachtheater, das sogenannte Forumtheater, das zwei Szenen spielen wird, in denen behindertenfeindliche Diskriminierung gezeigt wird. Und das Publikum ist dann eingeladen zu intervenieren und eine Lösung für diesen Konflikt, der da gespielt wird, vorzuschlagen. Genau, also wir nähern uns diesem Thema aus ganz verschiedenen Perspektiven. Vor allen Dingen sind natürlich Menschen mit Behinderungen selbst ganz herzlich eingeladen, ihre Erfahrungen auch zu teilen, vielleicht über ihre Geschichte oder die Geschichte von Personen mit Behinderungen ein bisschen mehr zu erfahren und ihr Wissen und ihre Erfahrungen und ihre Einwürfe und Argumente vorzubringen und mit uns und gemeinsam ins Gespräch zu kommen.
0: So wie du das geschildert hast, stelle ich mir das gerade tatsächlich auch so ein Stück weit als so einen Transferprozess vor, also im Sinne von an der Universität oder im universitären Rahmen gibt es jetzt einen Forschungsstand und den teilt ihr dann auch mit der betroffenen Gruppe, so nenne ich es jetzt mal, und auch mit Interessierten aus der Stadtgesellschaft. Habe ich das so richtig verstanden?
1: Genau, das ist das eine. Und das andere ist aber auch, dass es ja sehr wichtig ist, die Perspektive von den Menschen selbst auch in Wissenschaft einfließen zu lassen. Also es geht nicht nur in eine Richtung, es muss auch in die andere Richtung gehen. Weil wenn ich mich jetzt zum Beispiel dann an Archivrecherchen mache, dann ist es ja ganz wichtig, dass ich die Perspektive von Personen mit Behinderungen mitdenken kann und die Person frage, was sind Dinge, die euch interessieren, die ihr erfahren habt, was sind Fragestellungen, die ich damit berücksichtigen muss. Und genau, so kann man eigentlich, finde ich, Recherche mit Personen machen und nicht nur über Personen.
0: Ein Teilaspekt dieser Veranstaltung Schnack am Kaffeetisch ist dann auch ganz konkret der Austausch mit den Gästen, die, so höre ich es raus, im besten Fall sich dann auch zusammensetzen mit einem Publikum mit und ohne Behinderung oder Beeinträchtigung, also einen inklusiven Charakter. Eure Veranstaltung hat dann noch diesen Mitmachteil mit dem Forumtheater. Kannst du noch mal für unsere ZuhörerInnen beschreiben, was das Forum Theater eigentlich macht, also wie man sich das ganz konkret vorstellen kann?
1: Ach, total gerne. Also das Forum Theater ist eine Theatergruppe aus LaienschauspielerInnen mit und ohne Behinderungen und mit ganz verschiedenen Herkünften und Hintergründen. Und die stellen eine kurze Szene nach, die aus der unmittelbaren Lebens- und Erfahrungswelt entstanden ist. Also Mitglieder dieser Gruppe haben so etwas Ähnliches oder so eine Szene schon mal erlebt und haben da dann ein kurzes Theaterstück draus konzipiert, das dann vorgespielt wird. Das Ganze wird moderiert von jemandem, der theaterpädagogische Ausbildung hat, und im Publikum werden Karten verteilt. Da gibt es eine grüne, eine gelbe und eine rote Karte. Dann spielt die Laientheatergruppe diese kurze Szene vor. Das dauert dann meistens so 5 bis 10 Minuten. Und dann ist das Publikum eingeladen, sich dazu zu verhalten und zu schildern, dass sie die Szene entweder gut fand, also es hat sie gar nichts gestört, oder ganz schlecht fand und rot zeigt und sagt, was sie gestört hat im Anschluss. Und entweder den SchauspielerInnen Aufträge erteilt, was sie anders machen sollen, wie sie besser reagieren können oder wie sie vielleicht den Konflikt auch lösen können. Oder sogar selbst mit nach vorne geht und vorspielt, wie sie denken, dass es anders sein könnte. Und das wiederholt sich dann so lange, bis dann irgendwann die meisten grün zeigen.
0: Also ist das ja so eine konsensorientierte Methode hier raus. Also es klingt sehr spannend, und das Ziel ist dann von diesem Szenenspiel, da ja eine Mehrheit zu finden, was jetzt im Verhalten okay ist.
1: Genau, und vor allen Dingen auch mal also Menschen, die von behindertenfeindlicher Diskriminierung selbst betroffen sind, danach zu fragen, wie wünscht ihr euch denn, wie so eine Situation aufgelöst werden kann? Und was sind denn gute Methoden, wie ich da jetzt intervenieren kann, die ich eine Person ohne Behinderungen bin? So, und ich glaube, darüber kommt man dann auch sehr gut über individuelle Erfahrungen auch ins Gespräch, beziehungsweise kann da eine Einladung zu aussprechen. Wir wollen natürlich niemanden dahin schieben, über persönliche Dinge zu reden, wenn die Person nicht möchte. Aber das ist, denke ich, ein sowohl für die Veranstaltung als auch für das ganze Projekt ein ganz wesentlicher Anspruch, den wir haben, Menschen über verschiedene Unterschiede miteinander ins Gespräch zu bringen, um auch dafür zu sorgen, dass wir gut uns solidarisch verhalten können, dass wir gut miteinander umgehen und füreinander einstehen und das nicht so, wie ich jetzt gerade denke, sondern wie die Bedarfe denn auch tatsächlich gelagert sind.

0: Was sind denn noch so Besonderheiten bei dieser Veranstaltung, außer dass ihr ja so mit mehreren Angeboten an dem Tag ins Gespräch kommen möchtet?
1: Da habe ich an unterschiedliche Dinge gedacht und so im Rahmen dessen, was wir an Förderungen zusammentragen konnten, auch versucht, diverse Bedarfe einzugehen. Also zunächst erst einmal sind die Räumlichkeiten in der Universitätsbibliothek barrierearm. Das bedeutet, es gibt keine Stufen und auch die Toilette ist frei zugänglich. Dann haben wir ein Awareness-Team vor Ort, das ist die psychosoziale Betreuung der Gäste, bewerkstelligt sozusagen, falls sich jemand doch nicht so wohl fühlen sollte oder Gesprächsbedarf hat. Das kann uns ja allen so gehen, je nachdem, ob uns irgendwas anfasst. Und dann gibt es eine digitale Übertragung der Begrüßung, der Lesung und des Gesprächs mit den Vertreterinnen vom Landesverband für Frauen mit Behinderungen. Die für den Link zur digitalen Übertragung, kann man dann gerne auf mich zukommen. Da sage ich dann auch nochmal am Schluss die E-Mail-Adresse und es wird parallel auch geschriftdolmetscht werden. Das heißt, wenn man sich dann per Link dazu schaltet, dann kann man uns natürlich auch zuhören, wenn man das kann, und folgen. Und für Menschen mit Hörbeeinträchtigung und gehörlose Personen gibt es dann auch parallel ein sogenanntes Etherpad, heißt das. Da wird dann eine Schriftdolmetscherin alles aufschreiben, was gesagt wird.
0: Und der Aufwand wird natürlich immer größer, umso inklusiver man Veranstaltungen umsetzen möchte.
1: Total, weil es ja noch nicht normalisiert ist. Also wenn es einfach regulär Fördertöpfe gäbe, um Schriftdolmetschen, Gebärdendolmetsching oder auch barrierefreie Räumlichkeiten immer und überall verfügbar zu haben. So, und wenn das immer auch schon mitgedacht werden würde in so Förderfonds, dann wäre das natürlich gar nicht so eine Herausforderung. Und dadurch, dass es aber dann immer extra Anträge bedarf und immer wieder ein Rechtfertigungsdruck existiert, um dafür Gelder einzuwerben, macht es das natürlich dann immer auch ein bisschen herausfordernder. Aber mit Veranstaltungen wie dieser wollen wir da ein Bewusstsein für schaffen, aufmerksam drauf machen, damit es eben nichts Besonderes mehr ist, dass eine hybride Veranstaltung zum Beispiel organisiert wird mit Zugangsmöglichkeiten für Menschen mit Behinderungen, sondern dass das irgendwann mal einfach völlig normal ist.
0: Soziale Teilhabe für alle? Fragezeichen.
1: Auf jeden Fall.
0: Ich stelle dir jetzt noch mal eine Frage, die einen ziemlich persönlichen Charakter hat. Warum findest du denn diesen öffentlichen Austausch ganz persönlich über dieses Thema wichtig?
1: Behinderungen sind vielschichtig. Also bei manchen Personen kann man das sehr gut sehen, wenn sie im Rollstuhl sitzen, dass sie offensichtlich Probleme haben zu laufen. Aber den meisten Menschen, denke ich, sieht man das gar nicht an, ob sie eine Behinderung haben oder nicht. Und dementsprechend sind deutlich mehr Menschen davon betroffen, auf Barrieren in dieser Gesellschaft zu stoßen, als uns das so, ohne dass wir uns darauf konzentrieren, bewusst ist. Und mir geht's ganz im Herzen darum, eine Normalisierung dafür zu schaffen, dass verschiedene Menschen unterschiedliche Bedürfnisse haben, um an dieser Gesellschaft gut teilzuhaben und das sichtbar zu machen und transparent zu machen, mit welchen Mitteln man das ein bisschen leichter machen kann. Das ist mir ein ganz wichtiges Anliegen. Ich hatte halt das Glück, ich war in einem integrativen Hort damals als Schulkind und habe das erlebt. Und da hatten wir auch ein paar Kinder mit Behinderungen, ein paar ohne. Und es war total schön, miteinander zu spielen und als Person, die zum Beispiel laufen kann, auch ein bisschen Verantwortung mit zu übernehmen und der anderen Person zu helfen. Und dann aber auch gleichzeitig zu lernen, wie die Menschen, die auf Barrieren stoßen, die Welt sehen. So, und welche Fähigkeiten sie denn entwickeln, die ich nicht habe.
0: Wen möchtet ihr denn konkret mit dieser Veranstaltung ansprechen? Also klar, Menschen mit und ohne Behinderung, aber gibt's noch mal, wenn du so mal auf die Stadtgesellschaft schaust, so Personengruppen, wo du sagst, es wäre schön, wenn da jemand dabei ist und sich da an der Diskussion oder auch an dem Austausch beteiligt?
1: Also abgesehen von den Personen, die du schon genannt hast, die natürlich explizit angesprochen und eingeladen sind im Rahmen der Veranstaltung, möchte ich auch ganz speziell diejenigen ermutigen, die vielleicht gar nicht so richtig verstehen, was Behinderung bedeutet oder immer noch der Überzeugung sind, dass eine Person behindert ist und nicht behindert wird. Also das ist, denke ich, eines der wichtigsten Learnings, die ich auch hatte, seitdem ich mich tiefer mit dem Projekt beschäftige, dass ja Personen nicht behindert sind, sondern werden und wie man da besser mit umgehen kann. Und ich lade jede Person ein, die da jetzt sich gerade noch so ein bisschen irritiert fühlt, mit dabei zu sein, mit uns ins Gespräch zu kommen und vielleicht auch Fragen zu stellen, die dann ebenfalls in unsere weiteren Recherchen und in den Abschlussbericht vielleicht auch einfließen.
0: Elena, nochmal die Frage, wie viel Zeit muss man sich denn einplanen? Weil drei Komponenten, Lesung, Austausch, Diskussion und dann noch Impro-Theater, das klingt kurzweilig, aber dennoch so ein Zeitfenster muss man einplanen. Wie lange?
1: Also wir haben jetzt bis 20 Uhr geplant. Wenn man zum Beispiel nicht so Lust auf die Lesung hat, aber vor allen Dingen auf das Forum-Theater, dann sind natürlich alle ganz herzlich eingeladen, dann pünktlich um 18:30 zum Forum-Theater zu erscheinen. Das ist auch so konzipiert, dass nicht jeder für alles da sein muss. Aber was natürlich sein kann, Kuchen gibt's nur, solange der Vorrat reicht. Das heißt, wenn man erst 18:30 da ist, kann das sein, dass der Kuchen schon leer ist.
0: Wenn jemand digital dazustoßen möchte, wie kann die Person dich erreichen?
1: Da wäre ich sehr dankbar für eine E-Mail, und zwar an Elena, E-L-E-N-A, unterstrich, Kiesel, K-I-E-S-E-L, @ uni-erfurt.de.
0: Das Ganze sagte Elena vom Projekt Differenz, Transformation, Zusammenhalt, welches am historischen Seminar der Universität Erfurt angesiedelt ist. Unter dem Titel Schnack am Kaffeetisch lädt das Projekt zu einem Gesprächscafé ein, und zwar am 16. Oktober ab 16 Uhr im Café Hilge in der Universitätsbibliothek auf dem Campus der Uni. Es geht um die Geschichte und Gegenwart von Menschen mit Behinderungen und den Austausch darüber, wie wir als Stadtgesellschaft Barrieren einreißen und soziale Teilhabe inklusiv fördern können. Die Lesung der Historikerin Dr. Pia Schmüser findet in einfacher Sprache statt, und sie wird auch digital übertragen und auch geschriftdolmetscht. Der Besuch ist kostenfrei, los geht's um 16 Uhr. Vielen Dank für das Gespräch und ich wünsche euch eine erfolgreiche Veranstaltung.
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Rosenkranz ausgespielt. Das war Get Lucky in der Radio Edition von Pharrell Williams und Nile Rodgers. Ihr hört radiofrei das LAP-Magazin, eine Magazinsendung, die sich thematisch beschäftigt mit Menscheninitiativen und Projekten in und um Erfurt, die sich für demokratische Werte und für den friedlichen Zusammenhalt in der Gesellschaft einsetzen. In dem Zusammenhang wird in Thüringen am 2. Oktober etwas Neues ausprobiert, denn in Thüringen findet erstmals die in mehreren Bundesländern etablierte sogenannte Lange Nacht der Demokratie statt. Die Volkshochschulen und andere Träger der Erwachsenenbildung bieten an unterschiedlichsten Standorten ein vielfältiges Programm für Menschen jeden Alters. So ist das im Programm zu lesen. Und die Lange Nacht lädt am 2. Oktober eben auch dazu ein, sich zu informieren, miteinander ins Gespräch zu kommen und auszutauschen. Ich habe mal zwei Angebote herausgezupft aus dem Programm, welche direkt in Erfurt stattfinden. Da ist zum Beispiel die Veranstaltung mit dem Namen »Wie gelingt Demokratie? Eine Spurensuche im Augustinerkloster«. Hier kann ab 17 Uhr eine interaktive Spurensuche und ein historischer Stadtrundgang unternommen werden. Und dabei wird die Brücke geschlagen zwischen der Geschichte des Ortes, wie dem Erfurter Unionsparlament, der friedlichen Revolution von 1989 und modernen demokratischen Fragestellungen. Organisiert wird dieses Format in Kooperation mit der Volkshochschule Erfurt. Wer es noch mal kreativer, unterhaltsamer möchte, kann um 18 Uhr an einem Poetry Slam Workshop in der Volkshochschule teilnehmen. Hier wird beworben mit ob erste Schreibversuche oder schon ein ganzes Manuskript in der Schublade. Beim Workshop gibt es die Gelegenheit, eigene Texte zu verfassen, Feedback zu erhalten und sich mit anderen Schreibbegeisterten auszutauschen. Im Rahmen dieser langen Nacht der Demokratie geht es dabei um Themen, die uns als Gesellschaft bewegen. Freiheit, Mitbestimmung, Zusammenhalt, Vielfalt, Ungerechtigkeit oder die Frage, wie wir miteinander leben wollen. Dabei ist eben auch Platz für persönliche Gedanken, Erfahrungen, Kritik, Wünsche und Ideen. In der geschützten und inspirierenden Atmosphäre wird an den Texten und am Auftreten gefeilt. Eine konkrete Bühnenerfahrung im Vorfeld ist nicht nötig. Wer hier teilnehmen möchte, also 18 Uhr, der Workshop geht bis ca. 8:45 oder 20.15 Uhr und findet in der Schottenstraße 7 in der Volkshochschule statt. Anmeldung wie üblich auf der Webseite der VHS oder der Stadt Erfurt. Und mehr zum gesamten Programm in Erfurt und in Thüringen ist auch auf der Webseite der VHS Thüringen zu finden. Die sage ich mal eben kurz an. Das ist www.vhs-th.dl/lange-nacht. Also, wer sich hier nochmal informieren möchte über die erste lange Nacht der Demokratie, die am 2. Oktober in Thüringen stattfindet, kann das tun bei der VHS Thüringen. Und nun gibt es von meiner Seite wieder Musik. Wir hören jetzt, ja, es ist eine Übersetzung, so würde ich es mal sagen. Es ist eigentlich ein brasilianischer Song, aber jetzt in einem deutschen Kleid. Und zwar hören wir jetzt Katharina Valente mit »Die Sprache des Regens verstehen«.

0: Und am Schluss war auch noch Platz für die Geste, die Jazzhände. Ja, das war Katharina Valente mit ihrer Interpretation, ihrer deutschen Interpretation, die Sprache des Regens verstehen. Wir kommen nun zu unserer Wissensrubrik Klugscheißen mit dem LAP. Und hier hört ihr jetzt einen neuen Begriff, den junge Menschen sich raussuchen. Vor allem Begriffe, die immer wieder benutzt werden, die man auch hört und bei denen aber nicht immer ganz klar ist, was eigentlich damit gemeint ist oder es vielleicht auch Interpretationsspielraum gibt. Heute hören wir einen Beitrag von Anna.
1: Das macht doch alles keinen Sinn.
2: Es heißt, es ergibt keinen Sinn.
1: Boah, Klugscheißer mag keiner.

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1: Der Begriff Woke kommt ursprünglich aus dem Englischen und bedeutet wörtlich so viel wie wach oder aufgewacht. Gemeint ist damit aber gesellschaftliches Bewusstsein. Wer woke ist, achtet auf Probleme wie Rassismus, Diskriminierung, Sexismus oder soziale Ungleichheit. Der Ausdruck kommt ursprünglich aus der afroamerikanischen Bürgerrechtsbewegung in den USA, wo Stay Woke bedeutete, dass Menschen aufmerksam gegenüber Ungerechtigkeit bleiben sollten. Besonders durch soziale Medien wurde der Begriff später weltweit bekannt. Er ist aber mehr als nur ein Internetwort. Der Begriff zeigt, wie intensiv heute über Gleichberechtigung, Identität und gesellschaftliche Veränderungen diskutiert wird. Heute wird Woke im Zusammenhang mit Themen wie Gleichberechtigung, LGBTQ+-Rechten, Klimaschutz oder Diskriminierung verwendet. Viele Menschen benutzen das Wort positiv und meinen damit Offenheit, Toleranz und Sensibilität gegenüber anderen Menschen. Gleichzeitig wird der Begriff inzwischen auch kritisch verwendet, vor allem konservative Politiker und Medien benutzen Woke manchmal als Vorwurf. Deshalb hat das Wort heute oft eine politische Bedeutung und wird je nach Meinung unterschiedlich verstanden.
2: Das macht doch alles keinen Sinn!
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1: Und auch ich habe heute wieder was dazugelernt. Danke, Anna, an dieser Stelle für den Begriff oder für die Erklärung des Begriffs Vogue. Nun folgt unsere Musikrubrik Coole Cover.

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das heutige coole Cover. Und ihr hörtet gerade den ja sehr weltberühmten Song von John Lennon, Imagine. Das Original entstand im Jahr 1971 und erschien im Oktober 71 auf seinem gleichnamigen Album und wurde dann auch als Single veröffentlicht. Also Imagine von John Lennon. Und die gehörte Interpretation stammt von Avril Lavigne und zwar aus dem Jahr 2007. Dieses Lied erschien am 11. Juni 2007 und die Aufnahme war Teil der Kampagne Make Some Noise von Amnesty International, um Menschen in Not zu helfen. Das Album heißt Instant Karma, the Amnesty International Campaign to Save Darfur. Also die Interpretation Imagine hier auf diesem Album von Avril Lavigne zu hören. Nach der nächsten Musik bekommt ihr noch ein, zwei Veranstaltungstipps und Informationen rund um das große Thema Demokratie in und um Erfurt. Und wir hören uns gleich wieder nach dem nächsten Song, der ja kommt von Grounded House und heißt Distant Sun.

letzten Minuten unserer LAP-Magazins sind herangebrochen. Und ich möchte euch noch gerne darüber informieren, dass das Institut für Demokratie und Zivilgesellschaft in Jena 10 Jahre alt wird. Denn das Institut für Demokratie und Zivilgesellschaft wurde 2016 als Konsequenz aus dem NSU-Komplex gegründet. 10 Jahre später nimmt das, kurz IDZ, sein Jubiläum zum Anlass für eine kritische Bilanz. Was haben Politik, Forschung und Gesellschaft aus dem NSU gelernt und wo bestehen blinde Flecken fort? So die Fragestellung der Jubiläumsveranstaltung, die am Donnerstag, den 24. September stattfindet. Wenn ihr die Sendung jetzt in der Wiederholung hört, ist es jetzt schon Donnerstagabend und die Veranstaltung ist leider schon vorbei. Aber für die, die es heute noch hören, am Mittwoch, den 23. September, wie gesagt, das IDZ feiert morgen sein 10-jähriges Jubiläum und der wissenschaftliche Leiter des IDZ schreibt in einer Pressemitteilung dazu, 10 Jahre IDZ, das sind 10 Jahre Wissenschaft und Wissenschaftskommunikation im Auftrag der Demokratie. Wir forschen, weil wir solidarisch sind mit allen, die von Hass, Hetze und Diskriminierung betroffen sind. Wir stehen an der Seite derer, die sich gegen Rechtsextremismus und für die offene, pluralistische Gesellschaft engagieren. So der O-Ton in der Pressemitteilung von Dr. Axel Saalheißer, er ist wissenschaftlicher Leiter des Instituts für Demokratie und Zivilgesellschaft. Vielleicht noch mal ein Blick zurück. Aus einem zunächst 4-köpfigen Team ist ein Forschungsinstitut herangewachsen mit heute 33 Beschäftigten. Das Institut für Demokratie und Zivilgesellschaft untersucht rechtsextreme Einstellungen und Mobilisierungen, dokumentiert antisemitische Vorfälle in Thüringen und analysiert, unter welchen Bedingungen demokratisches Engagement vor Ort gelingt. Hinzu kommen neue Forschungsschwerpunkte zu digitaler Radikalisierung, Desinformation und politischen Mobilisierung in sozialen Netzwerken. Wen das jetzt nun alles etwas näher interessiert und auch die Studien und die Beiträge, die wissenschaftlichen, die dort erstellt werden, kann das ganz leicht finden und zwar unter einfach im Internet eingeben, IDZ Jena, und dort kommt ihr automatisch dann mit auf die Seite und dort gibt es nochmal so einen Unterreiter Publikation und da könnt ihr nochmal genauer nachschauen, zu welchen konkreten Themen das IDZ aktuell forscht oder auch in der Vergangenheit geforscht hat. Die interkulturelle Woche lädt in Erfurt in die Bibliothek ein, und zwar auch am Donnerstag, den 24. Dezember um 19 Uhr zu einem Konzert in der Cafétheek. Unter dem Titel Pangea, namentlich angelehnt an den Urkontinent, werden Elemente verschiedener Musikstile und geografischer Herkunft vereint. Zu hören sind also lateinamerikanische und mediterrane Klänge in der Bibliothek am Domplatz. Der Eintritt beträgt 6 Euro, ermäßigt mit aktuellem Bibliotheksausweis 4 Euro. Karten gibt es im Vorverkauf und also in der Bibliothek am Domplatz und möglicherweise dann noch an der Abendkasse. Also 19 Uhr geht's los, das Konzert in der Bibliothek am Domplatz. Wir schauen noch mal kurz in den Oktober, und zwar zeigt am 5. Oktober das Institut für Berufsbildung und Sozialmanagement das Theaterstück Monologe mit meinem asozialen, in Anführungsstrichen, Großvater. Ein Häftling in Buchenwald von und mit Harald Hahn im Nerli in Erfurt. Start ist 19 Uhr im Nerli Erfurt und der Eintritt ist kostenlos. Noch kurz zum Inhalt. Im Erzähltheater spricht Harald Hahn mit seinem verstorbenen Großvater Anton Knödler, der als Häftling in Buchenwald inhaftiert war.
Ausgehend von den Monologen schlüpft Harald Hahn in die Rolle eines SS-Manns und verwandelt sich zurück in das Kind, das er einst war. Arme, Obdachlose und Suchtkranke wurden in der NS-Zeit als sogenannte, in Anführungsstrichen, Asoziale verfolgt und ermordet. Erst im Jahr 2020 beschloss der Bundestag ohne die Stimmen der AfD sogenannte Asoziale und Berufsverbrecher als Opfer des nationalsozialistischen Regimes anzuerkennen. Das Theaterstück Monolog mit meinem asozialen Großvater, ein Häftling in Buchenwald, könnt ihr am 5. Oktober im Café Nerli um 19 Uhr kostenfrei besuchen. Eine Stunde LAP-Magazin sind nun für heute vorbei. Ich verabschiede mich für heute von euch. Mein Name ist Jana und wenn ihr mögt, hören wir uns in 2 Wochen wieder. Die nächste Sendung läuft dann am 7. Oktober um 11 Uhr. Viel Freude weiterhin im Programm von Radio Frei wünsche ich euch und genießt den Herbst. Ciao, ciao.

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1: Und damit herzlich willkommen zu Handmade, dem Musikmagazin für Thüringen. Mein Name ist Micha und ich sitze heute mit einer sehr bekannten Band, die leider, naja, nicht die schönsten Nachrichten für uns hat. Es hätte mich eher gefreut, wenn wir uns zum vierten Album hier versammeln, aber ganz so ist es nicht. Willkommen bei uns im Studio, Osaka Rising. Hi.
2: Hallöchen, guten Abend.
1: Seid ihr gut hergekommen? Ihr seid ja beide Erfurter mittlerweile, ne?
3: Schon länger.
2: Also ich seit meiner Geburt, ich glaube, so lange wie es die Band gibt, sind wir Erfurter.
3: Ja, nee, wir haben es gefunden, die neue Location.
1: Jetzt ist es ja so, ja, ihr habt ja bekannt gegeben, eure Fans wissen es ja eh schon, ihr werdet euch auflösen, habt ihr gesagt, nach gut 10 bis 11 Jahren Bandgeschichte jetzt.
3: Genau. Jetzt sehen wir 10 offizielle Jahre, aber ein bisschen Vorlauf gab es dann doch. Ja, genau. Am 9.10. dieses Jahres werden wir unser letztes Konzert im HSD in Erfurt spielen.
2: Womit wir uns allerdings auch gleichzeitig so zum Abschluss noch einen großen Wunsch erfüllen. Weil wir gedacht haben, wir haben jetzt öfter in kleinen Locations auch gespielt, auch alternative Underground Locations, aber wir wollten schon einmal diese Größe bei uns in unserer eigenen Stadt mal bespielen. Und das war auch so eine Erkenntnis, dass das genau in dem Punkt ein guter Zeitpunkt ist.
1: Bevor wir jetzt zu eurer Geschichte kommen, bis zum Ende, hören wir einfach mal in eure Musik rein mit euren Song Back in Time.

0: Das war Osaka Rising mit dem Titel Back in Time von ihrem letzten Album Lazarus. Ja, und es freut mich wirklich sehr, dass ihr nochmal zugesagt habt zu dem letzten Interview sozusagen. Wie ist das bei dir, Stefan? Du spielst ja nicht nur Harmon-Orgel. Habe ich das jetzt richtig ausgesprochen?
1: Gar nicht, das war alles falsch.
0: Aber du spielst ja nicht nur Hammond-Orgel, sondern auch Gitarre und so. War das eher für dich klar, dass das wird jetzt das Projekt, wo ich mal die Orgel rauspacke? Oder wie ist es dazu gekommen, dass er gesagt hat, komm, drauf geschissen?
2: Bei der ersten Probe hast du gar keine Orgel benutzt.
1: Du weißt wieder mehr als ich. Was habe ich denn da gemacht?
2: Na, du hast nur dieses große 88-Tasten-Keyboard.
1: Ach so, mein Stage-Piano aus der Coverband letztendlich.
2: Und stimmt. Dann haben wir mit dem Sounds von was, Rihanna?
1: Ja, ich habe für Please Don't Stop the Music hatte ich so einen komischen Trance, also ziemlich harten Synthesizer. Mhm. Und der war aber, da gab es so einen Piano-Part und ein bisschen so Techno-Streicher, die man so gut filtern konnte. Und damit konntest du halt ein bisschen jammen, weil du sowohl laut wie auch leise machen konntest. Genau, und da haben wir ziemlich schnell gemerkt, dass wir aufeinander gut reagieren können. Mhm. Und danach kam eigentlich erst so, also ich habe schon immer gerne Hammond-Sounds gespielt, das ist jetzt keine Frage. Aber sich dann zu überlegen, was braucht dieses Projekt eigentlich, damit es gut klingt, das hat eine ganze Weile gedauert. Mhm. Weil jetzt, wer uns jetzt kennt, weiß ja, da ist immer diese Orgel, so Nachbau von der Orgel irgendwie und dann haben wir das Schlagzeug, Orgel, Retro, 70s, bis das so aussah und so klang, das, da haben sie schon so 1-2 Jahre noch hingezogen. Dazwischen gab es viele umgefallene Keyboards und zerrissene Felle, bis wir wussten, was wir für Material brauchen.
0: Wie war das bei dir als Schlagzeuger so, das aus

0: mal nur ein Instrument noch dazu mit einer Bassline? War das eine Herausforderung? Weil du musst ja wahrscheinlich auch mehr Fills oder was weiß ich mit einbauen.
1: Ja, eben nicht. Das ist es ja. Also man muss eigentlich, das Gute daran ist ja immer noch, und das wird es auch immer bleiben, dass wir einfach in dem Moment, wo es passiert, darauf reagieren können. Oder er kann darauf reagieren. Weil was ja passiert, wenn man so einen normalen Songaufbau macht, indem man anfängt, Strophe, Refrain, Zeter, Refrain, Schluss zum Beispiel, dann kannst du ja, wenn du merkst, du steigerst das am Schlagzeug, dann auf einmal weiß er ja, wo er hingreifen muss, damit der Bass sofort dazu passt. Hast du zwei Leute, musst du dich absprechen. Aber wo gehst du jetzt hin? Was machst denn du jetzt? Diese Komponente fällt weg. Man redet nicht mehr darüber, sondern es passiert nur noch. Und durch dieses Passieren kann man sich ja auch einfach fallen lassen. Man kann einfach spielen. Man kann mal jetzt durchjammen. Und es geht nicht darum, mehr zu machen am Schlagzeug, sondern eigentlich konstant das zu machen und einfach immer nur dem Song dienlich zu sein. So, das ist eh meine Philosophie von daher. Aber eben, das ist zu viel drumherum, macht es für mich eh mal kaputt. Und gerade dann, wenn er ja wenig Mitte hat, versuchen wir ja immer nur im Zusammenhang es schieben zu lassen. Das ist ja der Sinn der Sache. Das drückt.
0: Was hast du vorher für Genre bedient als Schlagzeuger?
1: Also das erste war so eine typische, man covert jede Menge Kram und schreibt mal so ein, zwei Songs, wo ich dann auch Texte geschrieben habe, die fürchterlich sind. Danach war es eine Rap-Rock-Band. Es nannte sich Reimchor, weil alle hatten Chor im Namen, deswegen mussten wir Reimchor machen. Und danach war es eine Thrash-Metal, schwedischer Death-Metal-Band. Und da kam ich her. Das war so. Und eine Rock'n'Roll-Band noch, also so eine Motorhead. Rockband.
0: Das heißt, du warst da perfekt aufgestellt für das Projekt Osaka Rising.
1: Naja, also am Ende wollte ich eigentlich habe ich immer gemerkt, ich wollte einfach nur ein Rockdrummer sein. Also eigentlich so, also nicht zu viel und nicht zu wenig, aber einfach immer mit Energie spielen. Und das hat dann genau gepasst, weil das Ding braucht halt Energie.
0: Ich denke auch, Stefan, oder mit Stefan hast du einen sehr guten Partner gefunden, der es auch ordentlich krachen lässt. Ne?
2: Obwohl ich bis jetzt auch, bis zum Schluss, es eigentlich nicht geschafft habe, lautstärkemäßig mit Tom mitzugehen. Das ist unfassbar. Also wo Tom sagt, da hat er jetzt nicht so viel Lust auf zu viel Kleinkram, Finessen und zu viel Zeug da in die Musik reinzuladen, das hat er durchaus mit Lautstärkeprozenten wettgemacht, weil es von Anfang an immer darum ging, ja, Stefan, das ist immer noch nicht laut genug. Ach, der Bass, der schiebt immer noch nicht. Hast du noch eine größere Box? Kann man einen anderen Verstärker probieren? Nimm mal zwei Verstärker. Das war am Anfang, die ersten zwei, drei Jahre waren nur davon geprägt, Lautsprecher kaputt zu machen und neue zu besorgen.
0: Das klingt auf jeden Fall sehr gut. Ihr habt ja jetzt 2015 euch gefunden, dann habt ihr mitgekriegt, okay, das matcht total, wir haben Bock. Ihr habt dann relativ schnell sogar das erste Album rausgebracht, das war im Jahr 2016 schon, ne? Im Sommer, und das habt ihr ja noch komplett alleine aufgenommen, wenn ich mich nicht
2: irre. Ohne dass Gesang dafür vorgesehen war.
0: Ah, okay. Also es sollte rein instrumental werden,
2: oder? Naja, sollte nicht. Das war das, was wir zuerst probiert hatten im Proberaum. Dann jetzt kein Mikrofon mit hingestellt. Und die Musik war cool. Und dann war aber natürlich ziemlich klar, es ist ein Album. Jeder Titel sollte einen Namen haben. Sollte dann nicht irgendwann meine Stimme irgendwas tun? So, und dann hätte man ja auch einfach einen Titel reinrufen können, einfach nur schauten. Und das war ein Experiment zu sagen, wie klingt denn das, wenn man da drauf singt? Also so richtig zugetraut haben wir es uns jetzt nicht, weil wir dachten, naja, also die Musik ist einfach zu stimmig. Wie sollte ein Gesang das jetzt noch gut ergänzen, ohne dass es stört? Und das hat aber erstaunlich gut geklappt.
1: Aber man muss eigentlich sagen, das ist eigentlich das, wenn man könnte sich das erste Album anhören und den Gesang wegdenken. So waren die Songs gedacht.
2: Ja, ist jetzt ganz leicht für jeden möglich. Ihr zieht das irgendwie mit einem KI-Tool, einfach zieht ihr euch die Stimme raus und hört euch das mal tatsächlich ohne die Vocals an. Dann wisst ihr, wie wir das Album eingespielt haben und wie wir dachten, so kommt es jetzt auch raus.
1: Also wir haben die Vocals ja erst danach erfunden. Und dann haben wir nur bei ein, zwei Songs mal so, jetzt müssen wir jetzt so Copy-Paste nochmal einen Refrain dran machen. Aber meistens enden die Songs ohne Refrain nochmal zu wiederholen, weil es nicht vorgesehen war eigentlich. Aber viele hatten trotzdem schon fast so eine Struktur. Deswegen war es eigentlich einfach Rising oder so. Naja.
0: Da würde ich sagen, ich würde das mal gerne hören vom ersten Album. Was habt ihr denn da so einen spezifischen Song, wo ihr sagt, da hört man das vielleicht am besten?
1: Naja, Darkness. Das ist der erste Song, den wir im Prinzip gejammt haben. Und immer so, das ist immer den, wo wir sagen, da fing alles an. Also das war erste Probe, erster Jam, fast schon die Struktur, die man da hört. Und das ist, that's it, das ist Song Nummer 1 sozusagen.
0: Das ist der Ursprung.
1: Ja.
0: Dann kommt jetzt von Osaka Rising, In the Darkness.

0: Das war In the Darkness von Osaka Rising von ihrem Debütalbum, was den gleichnamigen Namen trägt, aus dem Jahre 2016. Und ja, jetzt wo du gesagt hast, das Album war eigentlich ganz anders geplant und ihr habt den Gesang erst im Nachhinein ja, kreiert, sag ich mal, hast du recht. Also man hört den Song dann ganz anders, war mir bisher gar nicht bewusst. Ihr habt ja dann den Song oder das Album 2016 irgendwann im Sommer veröffentlicht. Wie ist das denn angenommen worden? Also, oder wie habt ihr es breit getreten? Hey, wir haben eine Band, hört mal rein.
1: Naja, breit getreten, irgendwie diese Anfangsjahre, also diese zwei Jahre, würde ich sagen, die waren irgendwie total verrückt und ich glaube auch so wirklich ein Grund, oder sagen wir mal andersrum, es ist wirklich eine Sache, die es heute nicht mehr so gibt. Weil damals sind wir einfach rausgekommen, die Szene war größer, es gab überall Möglichkeiten, was zu machen und auf einmal flogen uns einfach irgendwelche Gigs zu. Ja, dann kommt da am Samstag später da. Ja, dann könnt ihr da noch da hinkommen. Ach, hast du die gehört? Und dann, es lief so. Das kam so, wir haben so, wenn ich das manchmal sehe, was wir da gespielt haben und wo, das war dann irgendwo in Erfurt 10-mal, aber irgendwie jedes Mal in einer anderen Steckdose und es hat sich so von alleine so rumgesprochen. Wir mussten dafür nichts machen, sondern brauchst nur auftreten und irgendwie kam das dann alles auf dich zu, was heute einfach nicht mehr so ist.
2: Genau, das hatte nämlich den Vorteil, dass wir quasi noch die Illusion am Anfang hatten, dass es noch so ein bisschen so geht, wie wir es uns auch vorgestellt haben, wie wir unsere Idole haben groß werden, haben gesehen, wie auch immer, dass man eben quasi sich so ein bisschen erstmal seinen Ruf erspielt und auch selbst rausfindet, wie das live funktioniert, weil die Live-Show hat sich auch mit jedem Auftritt verändert erstmal. Und wenn du da so viel Zeit hast, erstmal für dich rumzuprobieren und das Set aber auch mal stabil zu kriegen und auch mal durchzukommen, weil wir haben am Anfang, ich weiß, wir haben fast jeden Auftritt ausgewertet mit, oh Gott, mein Genick ist wieder wie die Hölle, ich kann mich heute nicht mehr bewegen, wir hatten gestern einen Auftritt, vorgestern auch oder so, da erstmal durchzukommen, performancemäßig zu wissen, wann braucht man die meiste Kraft, wann kann man es mal ein bisschen übertreiben und so weiter. Das war eigentlich am Anfang wirklich noch schön und du hattest das Gefühl, da wartet auch jemand drauf, dass du noch ein paar Ideen lieferst, dass du dich auch da weiterentwickelst und das dann jetzt schon der Grundstein fürs zweite Album gelegt wird. Und da kann ich jetzt schon mal so fast forward. Beim letzten Album, das war ja quasi Corona-Zeit und alles danach, das war ganz anders, komplett anders. Das alles in so einer digitalen Blase, alles virtuell, nicht so richtig greifbar. Und die meisten der Leute, mit denen wir am Anfang zusammengearbeitet haben, die gab es schon gar nicht mehr. Diese ganzen kleinen Mini-Sachen, Mini-Festivals, Privatveranstalter, das ist alles sehr, sehr ruhig geworden.
1: Ja, aber es war halt aber auch das Ding, dass wir einfach nur, ich habe gesagt, okay, ich habe das jetzt schon ein paar Mal, irgendwie hatten wir, jeder von uns hatte Bands und ich habe so gesagt, du, bevor wir rausgehen, da haben wir einfach ein Album fertig, weil wenn du auftrittst und immer sagst, hab da mal was, kann ich mal was kaufen, ja, ja. Dann hast du nichts, das ist auch Quatsch. Und deswegen haben wir einfach ein T-Shirt gemacht, haben eine CD gemacht. So, Punkt. Zwei Sachen, die du eh brauchst.
2: Ja,
1: so.
2: Und wir hatten auch eine Single. Ne? Whiskey Bottle war, glaube ich, unsere Single, unsere erste richtige,
1: ja,
2: die so ein bisschen so halb, ja, breite Anerkennung fand. Und Fotos, ja, haben wir am Zughafen hinten gemacht, haben wir ein bisschen gepostet. Da sahen wir noch ein bisschen aus wie so eine, wie die Eltern von einer Boyband. Die zwei Puppies, die Boyband managen.
1: Ja, aber es ist halt alles do-it-yourself. Irgendwie selber Videos gedreht, selber Fotos gemacht, selber aufgenommen. Und das ist ja eigentlich geil. So ein einfach, mach alles selber, soweit wie du es kannst und wie du es gut kannst. Lass es einfach gut aussehen und gut klingen und das, was deine Möglichkeiten sind. Das war die Idee von dem ersten Album.
0: Ich denke mal, es ist auch sehr gut angenommen worden, weil ihr habt ja auch mal was Neues probiert. Ihr wart ja nicht die normale, stupide Band. Zwei Gitarren, einen Bass und einen Schlagzeuger, vielleicht noch einen Sänger oder eine Sängerin. Ich denke mal, das hat auch gut die Leute angefixt am Anfang. Wir hatten es vorhin schon, ich habe euch das erste Mal 2017 gesehen. Bei uns, da hatten wir eine Handmade-Party. Ich war damals noch kein Handmade-Mitglied, aber als Gast dort, weil Ben, der mal Handmade-Mitglied war, gesagt hat, komm mal vorbei, wir haben ein paar Bands. Und ja, ich fand das sehr interessant. Ich habe es ja gerade schon gesagt, man guckt auf die Bühne, man sieht einen Schlagzeuger, man sieht irgendjemanden, der vor einem Kasten steht, wo der nicht genau weiß, was ist jetzt dahinter. Und dann denkst du dir, ja, was soll denn jetzt kommen, wo ist denn der Rest von der Band? Ne? Und dann hast du erstmal gedacht, ja gut, schauen wir mal, schnappst dir ein Bier und hörst mal rein. Und dann war es eigentlich ziemlich geil, muss ich sagen. Und von Anfang an, wie ich euch gekannt habe, habt ihr auch immer auf der Bühne, ich sag mal, die Sau rausgelassen. Ne? Ja. Oder ich habe es nie erlebt, dass du nicht auf deine Orgel gestiegen bist.
2: Das konnte ich am Anfang aber gar nicht, weil das noch auf so einem Da gibt es diese Ständer, die nur aus einer Säule bestehen und dann so kleine Ärmchen und da liegen die Keyboards drauf. Das waren unsere ersten Auftritte, waren noch mit dem System, bis tatsächlich ein befreundeter Handwerker und Autobastler gesagt hat, das geht nicht. Du brauchst da was anderes. Ich gesagt, naja, wenn ich könnte, hätte ich eine Orgel da stehen. Na, dann bauen wir dir was. So, das hat das überhaupt erst ermöglicht. Wenn ich versucht hätte, auf das andere draufzusteigen, dann würde ich jetzt nicht mehr hier sitzen.
0: Du hast ja auch ganz gerne, ja, ich sag mal, Keyboards zerstört auf der Bühne. Mhm. War das ein Kostenpunkt bei euch in der Band oder
2: konntest du das
0: gut handeln, dass du immer mal...
2: Nee, es war eigentlich immer schlecht. Tom hat auch meistens sehr ängstlich gesagt, du weißt aber, dass wir nächste Woche noch einen Auftritt haben und ich sagte, ja, ich kümmere mich drum. Bei eBay Kleinanzeigen wurde es wirklich mit den Jahren, es wurde langsam schwierig für mich, noch Nachschub zu kriegen.
1: Ich glaube, ganz am Anfang haben wir mal bei Kleinanzeigen vor einem Gig noch eins gekauft und sind dahin gefahren.
2: Ja.
1: Irgendwie haben wir uns geschrieben und dann
2: direkt
1: haben wir noch eins abgeholt.
2: Und ich gebe auch zu, ich habe mal eins abgeholt, ich glaube sogar hier in Erfurt in irgendeiner Wohnscheibe. Das war in so einem großen Holzcase. Und der hatte uraltes Ding, sah man schon auf dem Foto, dachte ich mir, naja, okay, alles klar, ist nicht so schade drum. Mal gucken, was man damit machen kann, weil der Anspruch ist schon, erstmal noch damit spielen. Und es muss noch nicht an dem Tag sterben, aber vielleicht irgendwann mal in der Folge, wenn es das Gefühl zulässt. Und dann sehe ich das und das ist wirklich... So ein, eigentlich ist ein 80er-Jahre Entertainment-Keyboard, aber es ist halt ein analoger Synthesizer da drin. Und das Ding ist sackschwer. Und irgendwie klingt es auch zu gut, weil es klingt wie Retro-Computerspiele und man kann es stimmen. Es ist ein stimmbarer Synthesizer noch. Und das habe ich bis heute nicht übers Herz gebracht, das kaputt zu machen. Es wandert von einer Ecke des Proberaums in die nächste. Ich habe es auch öfter mal einfach so ausgepackt zum Spielen. Das verfolgt mich ein bisschen, dieses Keyboard.
0: Eine Chance hättest du ja noch, obwohl ich glaube, man muss ja nicht alles zerstören. Also wenn das wirklich noch so ein bisschen ein Auge drauf hast.
2: Ich habe auch überlegt, es gibt ja auch Sachen, die könnte man ja auch einfach verschenken.
0: Oder so.
2: Naja, mal gucken. Also ich weiß noch nicht, was damit passiert. Ich wollte nur sagen, ich habe nicht alles zerstört, was mir unter die Finger kam. Ne?
0: Ja, ihr seid dann meiner Meinung nach relativ schnell bekannt geworden in Erfurt und Umgebung und habt dann relativ zeitnah, ich müsste jetzt lügen, ich glaube es war 2018, das zweite Album veröffentlicht, was er aber dann nicht mehr selber gemacht habt oder aufgenommen
2: hat. Da sind wir zum Friedhof gegangen, nach Ekstedt, zu Atominum Studio und das quasi war auch ein Wunsch von uns. Mal jetzt haben wir es einmal selber gemacht und jetzt werden wir mal gucken, was passiert, wenn wir das Ganze nochmal in professionelle Hände geben. Und das war auch genau dieser Sprung, den wir klanglich nochmal haben wollten. Es waren schon Welten dazwischen. Mhm. So Schlagzeugsound allein, fand ich, war die größte Entwicklung.
1: Genau, ja, und da haben wir das da aufgenommen und dann hat man halt auch mit Phasmatas, die haben das dann auf Vinyl rausgebracht, das war dann natürlich der nächste Wunsch. Und dann dachten wir uns natürlich, okay, jetzt müssen wir halt mal ein richtiges Musikvideo drehen. Und da haben wir halt Dennis Schmelz angehauen, kurz bevor er dann irgendwie, er hatte das Clouseau-Video schon abgedreht, mit dem er dann so durch die Decke ging. Und wir waren noch so ganz kurz vorher. Er hat sich dann so, na, einen Tag kann ich mich noch nehmen für euch, obwohl er uns nicht kannte.
2: Und wir waren alle sehr, sehr unvorbereitet. Sogar Dennis hat gesagt, wir müssen mal drüber reden, was wir heute überhaupt machen wollen. Und wir hatten nur die Halle 6 zu kaufen. Die war gerade leer. Mhm. Und dann haben wir aus dem Proberaum uralte Scheinwerfer noch, irgendwas, alte Paarscheinwerfer, damit wir was da haben vor Ort. Ein Kumpel, ja, Nova, Bescheid gesagt, dass der auf der Anlage einfach saulaut den Titel anmacht, weil wir waren nicht eingestellt darauf, dass wir jetzt sagen, wir haben jetzt so ein präpariertes Schlagzeug, was aus Gummi ist. Nee, es war alles echt, es war alles ohrenbetäubend laut über Stunden. Ich weiß nicht, wie oft wir diesen Titel, Coming Home übrigens, wie oft wir den gespielt haben. Ich glaube, ich sage jetzt einfach 30 Mal hintereinander und immer voll durch, mit vollem. Also, boah, das war echt anstrengend.
1: Aber es ist halt, aber das hat, glaube ich, nochmal so überhaupt was gebracht, um die Band so richtig bekannt zu machen, weil wir immer dachten, keiner kann das so sehen, was wir machen. Mhm. Wir brauchen dieses Video, damit man das erkennt. Und das hat super funktioniert, weil das hat dann so viele Klicks halt gekriegt und jeder dann, wenn Promoter oder irgendwer uns buchen wollte, hat er sich das angeguckt und es hat immer funktioniert.
2: Ja, zumal Christopher Schmidt, ne, hat die Fotos auch gleich dort gemacht. Ja. Das sind
1: bis heute
2: eigentlich unsere schönsten Promo-Fotos. Die sind schwarz-weiß und die sind so raw sozusagen. Also siehst uns da auch schreien auf den Bildern. Das ist jetzt nicht gestellt. Ja. Der hat ja fotografiert, während wir das Video aufgenommen haben. Das ist schon cool.
0: Das klingt nach einer sehr schönen Erinnerung. Ihr habt ja in den Atomic Studios, ihr habt das ja eigentlich gar nicht so normal aufgenommen wie normale Bands, ne, sondern eher als Session. Also ihr habt beide gleichzeitig das eingespielt. Mhm.
1: Ohne Klick.
2: Mit all den Problemen, die das mit sich bringt.
0: Wollte ich gerade sagen. Ja, normalerweise ist es ja so, für Leute, die das nicht kennen, erst kommt der Schlagzeuger, dann kommt der Bass, dann kommen die Gitarren ganz zum Schluss oder zwischendurch mal der Gesang irgendwie und dann wird erst alles zusammengemischt. Wie ist das als Session? Was ist da so die Herausforderung an sich?
1: Naja, man probt das vorher halt einfach oft genug und irgendwie, naja, ich glaube auch von mir so kam, dass ich hatte immer so diese Vorstellung, ja, muss man jetzt mit Klick spielen, ist das jetzt wichtig, klingt man dadurch besser oder nicht, oder dadurch, dass wir nur zwei sind und irgendwie so eingespielt sind, dann lass es uns doch organisch probieren, lass uns doch einfach hinsetzen und lass uns den Take machen und dann, oder dann machst du drei Takes und einer davon wird es schon sein. Mhm. Und was du danach ein bisschen reparieren kannst, ist das, was Stefan noch machen kann, ein bisschen. Also kannst das ja ein bisschen wegnehmen, aber natürlich überspricht das auch alles so ein bisschen und dann ist es immer, ja, also es muss schon irgendwie sitzen und es fügt aber dann so das Feeling vielleicht ein. Im Nachhinein muss ich dann sagen, wenn man das dritte Album dagegen hört, war das vielleicht nicht die beste Idee, glaube ich. Also im Nachhinein denke ich mir, hätten wir es von vornherein so gemacht wie beim dritten Album, immer wäre am besten gewesen, obwohl ich das erste immer noch so sage, das darf so sein.
2: Aber bei dem ersten muss man ja sagen, das erste ist nicht eine Studio-Session, das waren drei oder vier mit großem Abstand dazwischen, ja. Und jedes Mal war das Aufnahmesetup anders, das ist eigentlich ganz schön wild. Das ist, ja, als ob man vier Konzerte aufnimmt und hinterher Best-of rausbringt. Ja. Und beim zweiten Album war eigentlich die Idee gar nicht so schlecht, weil wir wollten ja den Live-Charakter einfangen. Und wir haben also den besten Jam des Songs quasi gesucht, wo wir alle, also auch mit Friedhof, uns einig waren, der Take hatte die beste Energie und deswegen nehmen wir den und reparieren den so lange, bis wir sagen, so geht's. Und wenn das eben nicht ging, mussten wir nochmal einen neuen aufnehmen.
0: Ja, ich würde sagen, wir hören dann gleich mal rein in das zweite Album. Was habt ihr denn da für einen Song, der so charaktermäßig das am besten beschreibt, wo ihr vielleicht auch die größten Probleme hattet?
1: Nein. Wir hatten erstmal gar keine Probleme. Nein, wir nehmen Coming Home, weil das ist irgendwie das war der Song, den wir auch noch geschrieben haben, weil das Album noch nicht zu wenig Titel hatte. Das Ding hat eine halbe Stunde zu schreiben gedauert und das war dann die Single, das Video und einer unserer bekanntesten Songs, glaube ich.
2: Deswegen. Und da möchte ich noch was dazu sagen, wenn wir jetzt gerade dabei sind, wie das Album entstanden ist und mit welchen Problemen es ist. Man hört es in den ersten paar Takten, das kann ich jetzt mal zugeben, dass wir nicht richtig synchron spielen. Mhm. Wir haben zu diesem Zeitpunkt, also nur die Nerds hören das vielleicht hört es auch jeder, wir brauchen einen kleinen Moment, bis wir im gleichen Tempo sind. Ich weiß nicht, welcher Take das war, ob es der zweite, der dritte, der vierte Versuch oder der erste war, den wir jetzt hören, das kann ich mich nicht erinnern. Aber man merkt, dass wir, je länger der Song läuft, umso synchroner spielen wir. Und das war nicht zu reparieren. Wir konnten das ja nicht reparieren. Ne? Das hätte man gehört. Ja, also das ist ganz interessant. Und jetzt ist mir gerade noch ein anderer Gedanke eingefallen, den ich später noch ergänzen werde.
0: Dann machen wir das nach dem Lied und hören uns mal rein und achten auf die ersten paar Sekunden. Jetzt kommt Coming Home von Osaka Rising.

0: Ja, und das war Coming Home von Osaka Rising von dem zweiten Album Roller Coaster Ride.
1: Und was ich mich gerade gefragt habe, welchen Titel haben wir rausgeschmissen, wodurch die Lücke da entstand, dass wir sagen mussten, wir müssen Coming Home schreiben, sonst ist das Album zu kurz. Weißt du das noch?
2: Nee, ich glaube, weiß ich nicht. Weiß ich, ob ist da einer rausgefallen? Das kann sein. Ja, ja. Finde ich bestimmt in irgendeinem Archiv.
0: Ich kann euch da sogar helfen.
2: Ach ja.
1: Was?
0: Ihr hattet. Also ich kann es nicht sagen, was es für einer war. Wir könnten aber, weil wir ja schon die dritte Sendung mit euch machen. Ich weiß, das war mal Thema bei einer Sendung.
1: Oha.
0: Eine der ersten, wo ihr genau darüber gesprochen habt.
2: Das muss ja dann die zweite gewesen sein
0: zu dem Album. Genau, man könnte, wenn man wollten, könnte man einen Rückblick dann einspielen.
1: Naja, ich meine, wir haben ja die nächsten 10 Jahre, können wir ja uns regelmäßig featuren und auf jedes Detail eingehen, was wir heute besprechen.
2: Das Problem ist aber eigentlich eher, dass wir ja dann doch nochmal ins Studio mussten, weil wir noch eine Lücke hatten und dann haben wir ja diesen Song draußen im Hinterhof eingespielt.
1: Stimmt, wir haben ja eine zweite Persönlichkeit in der Band. Und diese zweite Bandpersönlichkeit ist einfach nur Schlagzeug und Klavier. Und manchmal auch Gesang dazu. Das war auf dem ersten Album Whiskey Bottle, so ein Titel, der quasi in dem Klangbild eigentlich nicht nochmal wiederkehrt, stilistisch. Walk Alone ist es hier auf dem Album, auf Rollercoaster Ride. Und haben wir auf dem dritten eigentlich, naja, da haben wir es ein bisschen mehr eingebaut, ne? Da haben wir so Piano-Intros gemacht und ja. Into Oblivion. Genau, aber dieses Element, so ganz rough, die Tasten, das natürlichste Tasteninstrument, Klavier halt, was so ein bisschen mit dem Schlagzeug konkurrieren kann, das ist immer so was Besonderes gewesen, was wir halt beim zweiten Album dann im Nachhinein, nach der offiziellen Session, ich glaube, da war da nicht sogar ein Vierteljahr dazwischen?
2: Naja, so ein paar Wochen irgendwie dazwischen. Wir haben dann noch einen Song geschrieben und sind dann nochmal hin. Und dann hat man halt so eine verrückte Idee und haben uns halt, oder mit Friedhoff zusammen, wir haben uns in den Hinterhof gestellt, haben an Schlagzeug ein Mikro gemacht, an das Piano, was wir aus dem Studio rausgeholt haben, ein richtiges, also ein Standpiano, ein zweites Mikro dran und ein Mikro, der den Hof aufnimmt. Und bei der Aufnahme hört man dann auch am Anfang die Vögel kurz zwitschern. Und das ist dann wirklich auch diese Aufnahme ein Take.
1: Genau, und dann mache ich ein paar Geräusche am Klavier und da hört man auch am Ende, da bin ich zu nah an diesem Mikrofon und rassle so mit meinen Fingernägeln an den Klavierseiten und an diesen Hämmerchen so lang und da hörst du so viel zu laut. Und der Gesang ist über die alten, das sind so Hornlautsprecher, die man so von alten Schwimmbädern kennt. Ja. Da singe ich quasi drüber. Also ich habe drinnen in dem Haus gesessen an so einem kleinen Ausrufermikrofon quasi. Und dann hat Friedhof das draußen aufgenommen. Das heißt, während ich das aufgenommen habe, hat man draußen nur meine Stimme gehört und die Musik nicht dazu. Und ich glaube, der ganze Ort hat Spaß damit gehabt.
2: Ja, aber ja. Das ist das dann das Besondere, was man so bei Friedhof schaffen kann, dass das dann so auf einmal so super kreativ wird und auf einmal irgendwie ganz anders was macht, wie man es vorher gar nicht dachte. Und dann muss man sich einfach nur mitmachen und drauf einlassen. Und das ist halt ziemlich geil. Und ich finde das auch, das klingt auch immer noch am geilsten, wie das, allein das Schlagzeug klingt, das hat so eine 70s-Echtheit. Wie so das ein Mikro. Das ist total irre. Ja, so, und dann war das draußen und dann ging es irgendwie nochmal so gefühlt richtig ab, fand ich. Also deswegen, da wurde es dann immer mehr. Immer mehr gebucht, die Anfragen kamen von ganz alleine, die Konzerte waren besser. Dann standen wir auf einmal vor Jazz Retail in Zwickau, vor 2500 Leuten, was wir auch vorher nie hatten. Dann haben wir da noch selber eine Live-Aufnahme gemacht und ein Live-Video, damit wir irgendwie hat man mal gesagt, wir müssen uns jetzt auch beweisen, dass es live genauso ist. Mhm. Und das haben wir dann damit geschafft. Und das hat dann wieder dazu beigetragen, dass immer mehr wurde, immer mehr. Und das, so ging das dann 17, 18, 19.
1: Genau.
2: Weiter.
1: Denn bis dann der große Halt kam, hatten wir auch regelmäßig Gespräche mit kleineren Labels, auch größere Plattenfirmen. Da waren immer Sachen so ein bisschen so kurz bevor es losgeht. Da war auch ein größerer Plattendeal im Gespräch. Das wäre experimentell geworden damals, weil das eigentlich ein Label ist, was so mit dieser Art von Musik nichts zu tun hat, aber gesagt haben, diese Nische würden wir mal probieren. Und dort derjenige, der das verantwortet hätte, der ist aus gesundheitlichen Gründen plötzlich quasi ausgeschieden sozusagen. Also ich glaube, er lebt noch. Ich bin mir nicht ganz sicher. Auf jeden Fall war dann für uns plötzlich diese Tür zu. Und das ist tatsächlich für uns häufig passiert, dass immer so Sachen so sich anbahnen, wo dachten, ja, okay, alles klar, wir machen jetzt genau das, weil da hat uns jemand gesagt, mach das jetzt mal so. Ja, und dann haben sich viele Türen dann gar nicht so richtig geöffnet. Aber ich will das jetzt gar nicht so negativ darstellen, denn bis zu dem Zeitpunkt wussten wir auch noch nicht, was uns da mit dieser Pandemie da noch erwartet.
0: Das kam ja dann im Prinzip, ihr habt ja dann 2018 das Album raus, dann habt ihr ja noch für euch dann Touren gemacht im Prinzip oder genau. War da schon da, wo In Extremo angefragt hat?
2: Nee, das kam dann in der Corona-Zeit.
0: Ach, das kam in der Corona-Zeit. Dann springen wir mal vielleicht dorthin. Hm. Wir haben 2020 im März, da war dann Lockdown im Prinzip. Ihr konntet nicht mehr auftreten, wie jede andere Band auch. Ist euch da viel entgangen an Auftritten, die vielleicht auch etwas größer waren?
2: Also, naja, bei uns war das ja nie so weit vorgeplant. Also wir haben ja immer nur das genommen, was wir so gekriegt haben und was so auf uns zukam. Und selber, wir haben ja gar nicht so viel gefragt, können wir jetzt mal da spielen? Das kam immer zu uns. Das war ja immer das Schöne.
1: Aber es war auch gleichzeitig natürlich auch unsere, ich sag mal, Schwäche oder unser Problem. Kam aber auch daher, dass wir immer noch nach unserer Community gesucht haben. Ja. Es war weder so, dass eine Zielgruppe ganz genau gesagt hat, wir sind eure Leute, wir brauchen euch. Das hätte nämlich dazu geführt, dass wir gewusst hätten, zu welcher Location müssen wir und wer sind unsere Partner. Der wartet quasi ein bisschen drauf, dass man zusammenarbeitet. Das war immer sehr, sehr zersplittert. Deswegen war es für uns eigentlich immer die bessere Entscheidung zu sagen, okay, wir hatten eine Idee, dann gehen wir mal hin und wir schauen mal. Und die Resonanz fühlte sich, also war immer so, geil, das brauchen wir nochmal, das hätte ich jetzt nicht gedacht. Wahnsinn. So auch die Leute, die dann die Alben kaufen, ich bin total Fan geworden, ich hätte es ja gar nicht gedacht. So. Und deswegen wussten wir, wenn wir das lang genug machen, dann hat sich's genügend rumgesprungen und dann wird sich die Gelegenheit ergeben. Da haben wir aber nicht mit der Pandemie gerechnet, die uns quasi genau in diesem sehr sensiblen Aufbauprozess, wo uns alle kennengelernt haben, uns einen Stecker gezogen hat, so wie vielen anderen natürlich auch. Und damit waren wir komplett weg. Also für uns war unsere Aufbauphase diese ganze Zeit vorher, ich will nicht sagen, dass die dann nicht mehr existent war, aber der Drive war weg, weil das waren ja gut 2 Jahre Stillstand. Genau.
2: Genau, und dann, wir haben uns trotzdem jede Woche getroffen und haben halt irgendwie gesagt, dann schreiben wir jetzt halt Songs, weil irgendwie, wir mussten ja auch für uns da durchkommen und nicht verblöden, also in 4 Wänden. Deswegen war das immer gut, dass wir immer raus konnten, jede Woche haben wir einfach Songs geschrieben. Und dann kam halt irgendwann dieser Anruf, dass wir da vom Monomann spielen könnten und wir kannten das jetzt aber erstmal nicht, aber dann hieß es halt, sind halt 2 von In Extremo und ja, cool, haben wir früher mal gesehen und dann sind wir dahin und dann hat unser Techniker auch aus dieser Anlage total Gold rausgeholt und hat da gezaubert, was die Bandmitglieder von In Extremo auch nicht so richtig verstanden haben, wie das geschafft hat. Und dann waren die so begeistert von uns und dann hat man Nummern ausgetauscht und dann war es nur so, dann machen wir mal irgendwas. Und dann fahren wir halt nach Hause und dann, cool, das war dann schön und machen wir mal was. Ich dachte, spielst du einmal irgendwo als Vorband, kann ja mal passieren, ist ja ganz nett. Ja, und dann verging aber irgendwie so ein halbes, dreiviertel Jahr und auf einmal hieß es dann, kommt doch die Tour mit, die wir jetzt schon wieder planen. Und wie viele Shows sind denn das? 13. Ach je, okay. gern. Und dann reduziert es sich so, das waren dann natürlich so interne Sachen, da wurden es dann 8 und dann waren es nur noch 5. Und dann wurden es aber wieder 13 im Prinzip im Nachhinein, das wussten wir aber nicht. Und dann war das halt wirklich so, Corona ist vorbei, 22 im März und im Mai spielen wir die Tour. Also wir kommen von keiner kennt uns und wir haben nicht gespielt 2 Jahre zu, übrigens München Zenit, 4.000 Leute. Oder 3.000. Cool, dankeschön. Also es war so, es war halt irre. Es war totaler, das kannst du auch einfach bis heute nicht verstehen eigentlich. So,
1: genau, wir hatten das Glück, dass die gesamte Band von vornherein darauf angelegt war, wir würden gern mal in diesem Rahmen diese Musik präsentieren. Wir hatten das innerlich schon immer geplant. Das war so arrangiert, das fühlte sich für uns immer so an, wenn wir im Kleinen gespielt haben. Wir sind, auch wenn wir jetzt natürlich keine Routiniers waren, aber wir sind so ein bisschen... Wir waren in unserem Element sofort, nur halt nicht mit den Umständen vertraut. Riesige Hallen, unser Equipment eigentlich so ein bisschen unterdimensioniert und erstmal gucken, wie geht denn das hier alles. Aber wir hatten einen fähigen Techniker dabei, der mit sowas jetzt nicht zu schockieren war, der gesagt hat, na klar, okay, ich weiß, was hier gilt. Und dann sind wir mit unserem kleinen Transporter in diese Halle gefahren. Wir sind halt in die Location reingefahren. Also das war wie so ein Matchbox-Auto Also das war surreal für uns einfach, ne? So, und dann haben wir unsere kleinen Käbelchen da, unsere kleinen Basteleien, die wir immer machen, die sich für uns sehr groß anfühlen, weil die Bühnen klein sind, und dort war das halt, na Jungs, seid ihr fertig, ja? Ja, dürfen wir. Genau, und dann war das halt gleich so riesig groß, und ich fand, wir sind da sehr, sehr schnell reingewachsen in diese Rolle. Das hat uns sehr, sehr gefallen. Was leider den Nachteil hatte, dass wir Blut geleckt haben und wussten, stimmt, hier gehören wir hin. Das war der Weg, den wir vorhatten vor Jahren. Jetzt sind wir da. Okay, wir sind bereit. Aber wir hatten ein bisschen unterschätzt, dass wir da nur hingehoben wurden. Und als wir diese Hebekraft nicht mehr hatten, haben wir gemerkt, ups, wir sind eigentlich noch eine 50er oder 100er Location Band anscheinend. Und selbst diese Umgebung hatte sich verschlechtert, so allgemein für alle. Und das war so ein bisschen schwierig. Aber künstlerisch, das Album ist fantastisch geworden.
0: Ihr habt ja im Prinzip, du hast es ja schon gesagt, ihr habt dann Songs geschrieben, das dritte Album, glaube ich, schon 2021 im Prinzip fertig gehabt. Mhm. Hab dann aber noch zurückgestellt, um auf den richtigen Zeitpunkt zu warten.
1: Ich war ziemlich krank zwischendurch. Mhm. Also es war eigentlich zwischendurch, erinnere ich mich gerade auch fraglich, ob wir die Gesangsaufnahmen, ob das überhaupt möglich ist. Ich hatte so eine Corona-Phase habe ich mitgenommen, und da ging eine Weile gar nichts mehr. Mhm. Da ging es mir richtig schlecht. Aber umso entscheidender, wie gut das dann doch geworden ist. Und das lag auch an dem Studio, wo wir dann waren. Mhm. Wir haben nochmal ein anderes Studio probiert. Wir waren nämlich dann
2: Ground Control
1: beim Stefan Morgenstern, bei dem wir gelandet sind, weil der ein Live-EP von uns mal gemischt hat. Und der musste dort eigentlich im Wesentlichen nur reparieren, weil es ist alles schief gegangen bei dieser Live-Aufnahme damals. Da ist ein Amp umgefallen, da ist ein Mikrofon ausgefallen, da gab es Störgeräusche, Brummen, es war absolutes Chaos. Und wir haben gesagt, ja, aber die haben da Mitschnitt gemacht, kannst du da was draus machen? Er hat fast eine Krise gekriegt. Und er hat das so schön gemacht und sich auch um den Gesang so schön gekümmert, und ich kann ihn auch von einer anderen Zusammenarbeit, ich gesagt habe, das wäre vielleicht mal ein Test wert. Und ich glaube, dadurch ist unser finales Album genau zu diesem Sternchen geworden. Also das ist unerwartet fett und großartig geworden, auch die Songs, weil Stefan uns da wirklich geholfen hat, auch beim Songwriting hat er eine Rolle gespielt. Der hat sich die Sachen auch vorher schon mal angehört und hat sich für den Gesang sehr, sehr viel Zeit genommen und hat gesagt, nee, das ist eben nicht das letzte bisschen, was wir noch hinten drauf hacken, so wie ihr es bisher immer gemacht habt, sondern der Gesang ist geplant. Der kriegt sein, wir gucken nach den Tonarten und wir gucken, dass der seinen Platz bekommt und dass wir nicht so viel korrigieren müssen. Wir machen einfach so lange mit dir, bis du genau weißt, so will ich den Song singen. Das war schön.
0: Das heißt, ja, ihr seid dann richtig gewachsen an diesem dritten Album. Jetzt habt ihr irgendwann gesagt, 2023, ich glaube im November, habt ihr es dann rausgebracht, am Anfang November, ja, wenn ich mich nicht irre. Und ihr habt ja bei Facebook und Instagram so die letzten paar Monate immer so einen Rückblick gegeben, den ich auch jedem empfehlen kann, der da Interesse hat. Ihr habt das wirklich schön aufgearbeitet von Jahr zu Jahr. Im Prinzip, was wir gerade hier im Radio auch nochmal machen, plus.
2: Aber die erzählen ganz andere Geschichten.
0: Ganz andere Geschichten. Viel besser. Genau. Und da habt ihr dann rückblickend geschrieben, dass das dritte Album im Prinzip ja keine Verbreitung fand in dem Sinne. Habt genau. ihr da eine Ahnung, wie es dazu kam oder was die Gründe
2: waren? Das ist ja dann dieser ganze Grund, warum man dann überlegt, was man hier eigentlich macht. So, das ist wirklich, wir spielen dann irgendwie ein Jahr vor In Extremo, spielen dann auch andere Gigs, spielen in Gößnitz, auf einmal ist unser Merch alle gekauft. Irgendwie gefühlt, es blüht alles auf, viele Leute sehen dich, spielst ja insgesamt, so wenn es jetzt mal groß ist, spielst du so dann am Ende vor 20.000, 30.000 Leuten, wenn du alle Konzerte nimmst bei In Extremo, plus die anderen, und denkst so, naja gut, aber irgendwie, da muss ich ja irgendwie was hängen geblieben sein. Aber das ist es halt nicht, und das ist halt dieser Trugschluss, der Corona gemacht hat. Die großen Bands kommen alle wieder. Selbst die strugglen, also ab einer gewissen Größe geht's. Da drunter, die früher total stabil sind mit 500 Leuten, die strugglen. Und wenn das, was sind dann mit den Leuten, die nur 50, 100 Leute, wie wir? Ja, die geht gar nichts mehr, weil die haben gar keine Möglichkeiten mehr. Die ganzen Clubs machen zu, diese Location, keiner kommt mehr auf dich zu, keiner will mehr was machen, keiner geht mehr ein Risiko ein, keiner will Geld in die Hand nehmen, keiner will. Und dann spiele ich, dann mache ich heute halt auf und dann bezahle ich den. Es ist alles weg, ja, und diese ganzen Strukturen sind weg. Und das ist natürlich dann der Punkt für uns, du spielst so vor so vielen Leuten und du kriegst keine Folgeaufträge. Und dann denkst du, okay, entweder du bist schlecht oder es gibt's nicht mehr. Also diese zwei Varianten waren immer zu in unserem Kopf. Entweder ist das nicht mehr da oder wir sind halt kacke. Und diese Zweifel kommen dann natürlich, ja. Und dann machst du drei Videos, du machst Promo im Internet. Du hast vor so vielen Leuten gespielt. Und dann kriegst du 15 Vorbestellungen auf Vinyl. Und dann denkst du so, das geht nicht. Das ist ja jetzt der Punkt, das kann ja nicht. Was stimmt denn jetzt hier nicht mehr mit der Welt? Es wären es 100 gewesen oder 50, wäre ich echt glücklich gewesen. Ja, aber 15 fühlt sich echt schlimmer nach der Zeit und was man für einen Aufwand da reingesteckt.
1: Genau, und dann sollte man ja nicht vergessen, man hat natürlich viele Gespräche auch mit anderen Musikern. Ja, es ist halt auch sehr nischig, was man sucht dann halt nach Fehlern, ne, im System. Wenn bei euch beim Gesang, habt ihr mal sowas probiert, wollt ihr vielleicht doch mal noch ein Bandmitglied mit reinholen. 80.000 Ideen, aber am Ende muss man einfach sagen, ich glaube, insgesamt 13.000 Euro sind in diese ganze Aktion des dritten Albums geflossen. Und da ist wirklich dieser Return of Invest, wie ein Unternehmer sagen würde, das ist aber ganz schön schlecht. Und wenn man dann guckt, welche Boxen wir gecheckt haben dafür, da waren wir quasi so gut wie noch nie, weil wir haben viel intensiver Social Media gemacht, das war vorher für uns nicht existent, das fiel uns wirklich schwer. Und wir hatten diese professionelle Print-Promo, wir hatten eine Tour, die das alles gebackt hat. Wir hatten also auf ganz vielen Gebieten einen riesigen Zuwachs an Erfahrung und an Möglichkeiten und haben aber gar nicht gemerkt, dass das noch einen Unterschied macht. Das, was wir klanglich und künstlerisch gelernt haben über die Jahre, dass wir immer riesige Schritte nach vorn machen konnten, das war da plötzlich gar nicht mehr da. Und wir gemerkt haben, dass die nächste Generation an Musikern, die jetzt in diese Zeit so reinkommt, die ballern alles zu mit Content, denen fällt das leichter. Die sind das ja auch gewöhnt zu konsumieren und die haben dann ein anderes Gefühl dafür. Und da merkt man einfach, selbst wenn wir wollten, wir können es nur schlecht imitieren, diese Art. Es gab so ein paar Versuche von uns, wo wir auch gemerkt haben, oh nee, also das ist nicht unsere Kernkompetenz. Das wird nicht so gut. Trotzdem haben wir ja noch 3 Videos da rausgehauen und so. Also es war eigentlich alles da. Und ich sag's immer, wenn ich so in unser Instagram-Account reinschaue und gucke mir die Timeline an, denke ich mir, ja, das passt alles, sieht stimmig aus. Für jemanden, der jetzt erst so reinkommt in das Thema, ist alles in Ordnung. Und dann merke ich halt, okay, wir sind jetzt an einem Punkt angekommen, die Welt draußen, für die ist es nicht mehr neu, was wir machen, für uns ist es nicht mehr neu. Und es ist unheimlich anstrengend geworden, das auf dem Level zu halten. Also es ist heutzutage ja eher so, was auch schon wieder ein Problem ist, aber rein vom Mechanismus am besten erstmal digital sehr, sehr präsent sein, das da schaffen, Followerschaft zu haben, viele Klicks, darüber erstmal zu sagen, aha, da ist jemand. Und dann zu sagen, so, jetzt habt ihr eine bestimmte kritische Größe erreicht auf dem Blatt Papier oder besser gesagt im Rechner. Da habt ihr jetzt die und die Größe. Also planen wir jetzt so und so eine Tour dazu, im besten Fall. Und dann kommst du in ein ganz anderes Fahrwasser. Da überspringst du ganz viele Zwischenstufen.
2: Oder du machst halt die Nische. Wenn du eine Black Metal Band bist, dann spielst du bei Black Metal. Wenn du eine Stoner Band bist, spielst du bei deinem Stoner Kram. Da gibt's immer Clubs und es gibt immer die Szene und da passt du rein und die klingen genauso wie hier und dann ist gut. Ja. Aber wenn du das nicht bedienst, dann findet dich keiner und dann weiß auch keiner so richtig, was soll ich jetzt mit den beiden machen? Keine Ahnung.
1: Ja, also das was unsere USP ist, wäre für uns besser vielleicht gewesen, wenn es noch 1-2 andere Kombos gehabt hätte, die mit uns gut vergleichbar sind, die schon eine große Fanbase haben, die sagen, ach cool, mal was Neues, macht ja auch mal was zusammen und so. Hätte uns vielleicht sogar geholfen, haben wir aber auch in den Jahren nie kennengelernt. Mhm. Also was wirklich sehr, sehr gleich gewesen wäre. Wir hatten interessante Kollaborationen und wirklich schöne Bands auch kennengelernt. Alles interessante Projekte, aber das war halt immer so, wir waren meistens die lauten Rüpel mit komischer Musik, die eine Mischung aus alt und neu ist, und die anderen hatten ziemlich klar ihre Richtung schon gefunden. War nur so eine rein emotionale Einschätzung jetzt.
0: Ihr wart ja dann ziemlich enttäuscht wahrscheinlich, wie das schon, wie man es bei dir rausgehört hat, Tom. Ja. Es war noch der Schritt im Prinzip zu sagen, wir machen Schluss. Ja, das war's, wir machen noch ein letztes Konzert, was unser Herzensprojekt ist, nochmal. Wer hat das als erstes mal angesprochen? Wie hat sich das Ganze gefühlt? Habt ihr beide gesagt, es reicht? Also es ist gut genug, was man gemacht hat.
1: Tom hat zuerst die Krise gekriegt. Der hat es angesprochen.
2: Ja, das war 2015 hatten wir im Sommer unseren letzten Gig und das waren 6 Auftritte.
1: 25.
2: Ja, genau. Das heißt, im Ende Sommer hatten wir unser letztes Konzert für dieses Jahr und es waren keine mehr geplant. Und nächstes Jahr auch nicht. Doch, oder eins. Und da dachte ich so, ja, okay. Was sind das jetzt hier? Was machen wir jetzt noch? Also man müsste wirklich sagen, ich hätte das immer weiter gemacht, wenn wir konstant, sagen wir mal, im Jahr 20, 30 Konzerte hätten. Und wo du sagst, da stehen 50 Leute und die machen mit. Das hätte mir gereicht. Da wäre ich nie auf die Idee gekommen. Da hätte es weiterhin Spaß gemacht. Wir hätten auf irgendwas zugearbeitet. Da hätten wir von mir aus auch ein nächstes Album vielleicht noch machen können. Wo ich natürlich das nächste eigentlich gerne mit einem Label gemacht hätte. Aber gut, sei es drum. Aber dieser Erkenntnis, dass die Konzerte weniger werden und auf einmal nicht mehr so viel Spaß machen, weil irgendwie sich irgendwie nicht mehr fühlt. Das war so der Punkt, wo ich gesagt habe, sag mal, fühlst du das auch so? Wie ist denn das? Also ich fühle mich da total elend und und dann gab es tausend Ideen, was wir noch machen können. Und ich habe gesagt, lass uns noch ein Album aufnehmen oder lass uns noch eine Demo aufnehmen, die ein Label schicken. Lass uns Social Media nochmal irgendwas neu erfinden. Aber dann haben wir das alles durchdacht. Und die Monate wurden länger und dann so, was machen wir jetzt davon? Ich glaube, wir machen davon nichts mehr. Und dann war so bei beiden so der Punkt, ich glaube, jetzt ist halt, lass uns noch ein Ding machen und dann.
1: Ja, und das ist auch der klassische Schockmoment, glaube ich, wenn die ganze Band beruht darauf, dass wir gemerkt haben, oh, das klappt aber gut zusammen, ne? Und wir hatten immer gemeinsam Ideen und die Herausforderungen kamen von außen und wir haben darauf reagiert und haben das dann für uns immer mit Bravour irgendwie gemeistert oder haben versucht, dran zu wachsen. Aber dann an so ein Deadend anzukommen, wo du merkst, irgendwie macht's nicht mehr so richtig Spaß und da werden immer mehr Probleme, die wir jetzt lösen müssten. Wir wissen aber nicht mehr wie. Und dann sitzt du halt da und bist nicht nur ratlos, sondern wirst auch ein bisschen wütend und bist so verzweifelt. Und dann fängst du aneinander, die Fehler zu suchen. Und dann merkst du so, worüber reden wir jetzt eigentlich hier gerade? Das ist so doof. Und dann fällt dir halt auf, du redest nur darüber, wie andere dir sagen, naja, da müssten die Zahlen anders. Du müsstest vielleicht anders. Vielleicht liegt's an der Musik. Vielleicht liegt's am Aussehen. Vielleicht ist es die Situation. Und am Ende siehst du nur noch so Problemfelder. Und deswegen haben wir das eigentlich nie angefangen, sondern weil das ja so was Magisches war. Und das Skurrile ist jetzt so ein bisschen, dass seitdem wir diesen Weg jetzt gefunden haben, zu sagen, komm, wir machen wirklich nochmal einen letzten Auftritt, nochmal alles richtig schön und setzen uns da an das Material, hat das alles für uns wieder einen Sinn, weil wir wissen, wir versuchen an dem Tag die Leute nochmal zusammenzutrommeln, die wir eigentlich die ganze Zeit ja bespielen, um die geht's. Und wir wissen, dass es schwer ist für uns, jeden in Deutschland zu erreichen, weil überall sind ein paar, insgesamt sind das vielleicht ein paar tausend, aber wir versuchen es jetzt für diesen 9.10., dass wir so die wir jetzt direkt noch erreichen können, die gerade auch Hunger auf nochmal was haben von uns, dass die sich da nochmal versammeln können und da macht es irgendwie jetzt wieder mega Spaß, sich auf den Auftritt vorzubereiten und sich das Material wieder anzuhören und jetzt auch hier zu sitzen und die Sendung zu machen. Das war ja das, was wir früher ständig gemacht haben. Das ist schön, dass das jetzt einfach so zum Finale nochmal wiederkommt, dass es wieder Spaß macht.
0: Das war ein fast sehr schönes Schlusswort. Wir könnten wahrscheinlich noch eine Stunde jetzt weiter reden, aber leider ist unsere Sendezeit begrenzt auf eine Stunde. Eins wollen wir aber noch erwähnen, ihr spielt ja nicht allein am 9.10., sondern ihr spielt mit Monomann, Entschuldigung. Genau.
1: Michi, also ich Manomann muss aber sagen, ist ja auch nicht verkehrt. Ich spiele auf der Harmon-Orgel zusammen mit Monomann.
0: Ja, es ist schon spät, man merkt es mir vielleicht auch an. Ich wünsche euch auf jeden Fall viel Erfolg am 9.10. im
2: HSD in Erfurt zum allerletzten Mal. Osaka Rising, genau.
0: Und
2: du bist herzlich eingeladen. Komm vorbei.
0: Das machen wir auf jeden Fall. Vielen Dank dafür. Ja. Eine letzte Frage. Haben wir trotzdem die Chance, vielleicht die Hoffnung in ein paar Jahren, dass ihr euch dann irgendwann wieder zusammenfindet? Oder war es das endgültig?
2: Also ich habe, meine Freundin hat mir die Frage auch schon gestellt, so grob. Und ich habe gesagt, ich glaube für immer bereuen, dass wir nicht mehr miteinander spielen. Egal was kommt, weil ich habe schon nie zu ihr gesagt, egal was ich noch mache an Musik oder egal was er macht, so wird es nie wieder klicken.
1: Das stimmt.
2: Und das nervt mich jetzt schon. Ja. Aber das beantwortet deine Frage trotzdem nicht. Aber das lasse ich jetzt mal so stehen.
1: Ja, und meine Antwort auf die Frage ist, wenn es den richtigen Zeitpunkt gibt, wo wir das Gefühl haben, jetzt wäre es gut. Jetzt wird es, die Welt braucht es mal kurz, selbst wenn es in unseren Köpfen so ist oder in unseren Herzen so, dann ist es soweit. So, das kann man aber nicht planen, weil so lange wie wir das probiert haben, sind wir jetzt unglücklich geworden. Wir warten mal drauf. Wenn es da noch eine Welle zu reiten gibt, dann gerne. Und wir machen ja nicht nur das Konzert, sondern wir nehmen das auch auf, wir hören uns das an, was da rausgekommen ist. Vielleicht gibt es ja noch mal was. So ein kleines Ding, was das überlebt und was auch diesen Abend noch mal preist und die 10 Jahre, wo man dann auch danach die Chance hat, das vielleicht noch mal woanders sich hinflügeln zu lassen. Und dann gucken wir uns das Ganze vielleicht noch mal an.
0: Sehr schön. Dann würde ich sagen, wir feiern euch noch mal am 9.10. in Erfurt. Im Gewerkschaftshaus. Karten könnt ihr über Instagram,
2: Eventim, Ticketshop, Thüringen
0: noch erwerben.
2: Genau.
1: Da ist noch Luft nach oben. Und ich weiß, du hast dir als Abschluss hast du dir ein Lied gewünscht. Wir haben ja mit einem.
2: Das nimmt er auch,
1: ja, weil das ist auch einer unserer Herzenstitel. Wir enden mit einem Instrumental, so wie die Band begonnen hat. Und das ist John Marston.
0: Genau, und damit verabschieden wir uns. Das war mir eine Ehre, mit euch nochmal eine Sendung zu machen.
2: Danke dir.
0: Wir sehen uns am 9.10. Bis dahin.
2: Ciao.

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Guten Abend, herzlich willkommen zu einer neuen Ausgabe von The New Noise mit mir, dem Thomas, hier beim Radio Frei in Erfurt. 22.09. Wir haben 9 Songs, die ich euch heute hier vorstellen möchte. Beginnen werde ich mit einer schwedischen Band namens Ström, S-T-R-Ö-M geschrieben, spielen AC/DC Hard Rock mit schwedischen Texten. Man kann es nicht leugnen, dass sie riesen AC/DC-Fans sind. Die Band heißt Ström, das Album heißt Ström. Wir hören uns einen Song an, der nennt sich Mer Ström at Folket. Ich finde das ein geiles Album und danach geht es mit Motorhead Sound weiter. Viel Spaß mit Ström.

Was ein wunderschöner Einstieg in diese Sendung. Austin AC/DC Sound von Ström aus Schweden. Jetzt aus Belgien einen Motorhead Sound mit einer Band namens Killer. Es ist jetzt nicht der Killer-Name, weil es gibt wahnsinnig viele Bands, die Killer heißen. Hier ist es wirklich die Belgier mit einem neuen Album, The Grand Finale. Wir haben uns den gleichnamigen Song angehört. Wer auf Motorhead steht und vielleicht was Neues hören will, weil sie klingen schon sehr stark nach Motorhead, kann die Band auf jeden Fall mal auschecken. Killer aus Belgien, The Grand Finale, das Album. Und

The Grand Finale, der Song. Weiter geht es mit Black Metal und dann sind wir wieder in Skandinavien und natürlich dann auch mal wieder in Norwegen. Iskalt liegen im Player. Und ja, man kann es auch aufs Deutsche übersetzen. Es ist kalt oder eiskalt ist es eigentlich die richtige Übersetzung. Die gibt es ja auch schon seit über 20 Jahren, haben jetzt 8 Jahre nach ihrem letzten Album ihr 6. Album Curse of the Mind benannt. Da sind 4 Flüche drauf oder Beschwörungen, die sehr super vertont ist. Also 4 Flüche plus 4 Intros dazu, 8 Songs. Und ich muss sagen, ach, das funktioniert wieder. Wer auf melodischen Black Metal aus Norwegen steht, sollte Iskalt kennen und dieses Album vielleicht auch sein eigen nennen. Iskalt liegen im Player mit Curse of the Mind als Album und wir hören uns den 2. Schwur an und der nennt sich Manifestation of Madness. Viel Spaß mit den Norwegern von Iskalt.

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Das waren Firtan aus Deutschland mit ihrem 5. Album Helios, rausgekommen über AOP Records. Und ich habe sie jetzt hier direkt nach Iskald gespielt, da sie eigentlich eine Black-Metal-Band sind. Aber wenn man sich das Album Helios anhört, ist es eine sehr dunkle, angeschwärzte Death-Metal-Version. Und ich stehe dazu und sage, es ist eher Black and Death Metal, anstatt zu sagen, es ist Black Metal mit Death Metal Anleihen. Ich finde das richtig, richtig gut und würde es auch so wie die letzten Sulfur Ian Alben einordnen. Sehr, sehr, sehr konsequent auch auf dem Album durchgezogen. 11 Songs, eine Coverversion auch noch mit drauf und es ist ein tolles, tolles Album. Kommt am 2. Oktober raus, Firtan, Helios, das Album, und wir haben uns Ambrosia angehört. Also, rennt in den Laden, holt euch das Ding, über AOP veröffentlicht, Firtan und Helios. So, weiter geht es mit schwedischem Death Metal von einer Band namens Filth. Ja, ich habe mich schon gewundert, so lange ist es noch gar nicht her, dass Filth ihr erstes Album veröffentlicht haben. Es ist ein Jahr jetzt her, als Time to Rot rausgekommen ist. Habe ich auch hier vorgestellt, damals auch über Misaku und Ocho Records rausgekommen. Jetzt kommt schon das zweite Album. Mensch, die haben viel Output, dann soll es so sein. Death Exhibition heißt das gute Stück. Ja, ist jetzt erschienen, hat 10 coole Songs, welches ein bisschen mehr als eine halbe Stunde geht. Und ja, anzusiedeln im Mid-Tempo bis Up-Tempo Death Metal, schön groovend, schön rollend, ein bisschen dreckig. Filth ist dann auch wirklich der Name und mir gefällt das sehr gut, ohne dass man jetzt sagen müsste, das ist wieder was Neues. Sie haben den guten alten Death Metal wieder schön angepasst, erneuert. Ich find's gut. Filth aus Schweden, Death Exhibition, das Album, und wir hören einen Song, der nennt sich Born a Corpse. Viel Spaß mit Filth!

Das war ein neuer Song von Static Abyss. Die Jungs kommen ja aus Kalifornien, ist ein Duo und dahinter stecken Chris Reifert und Greg Wilkinson. Beide auch bekannt als Musiker von Autopsy, beziehungsweise Chris Reifert, logischerweise der Schlagzeuger und Sänger von Autopsy. Und hier zusammen mit Greg Wilkinson, der bei Autopsy Bass spielt, haben sie sich ein Nebenprojekt geschaffen. Und das war 2021, ist glaube ich auch so ein Corona-Ding. Haben jetzt mittlerweile ihr drittes Album über Peaceville Records rausgebracht, nennt sich The Dying Hand. Sie machen dort weiter, wo sie bei den letzten Album aufgehört haben, Abortion from Reality. Schöner, klassischer Death Metal, der nicht unbedingt an Autopsy erinnert. Es ist eher eine punkige Version davon. Und ja, warum sie das machen? Wahrscheinlich haben sie die Songs nicht gut genug für Autopsy gesehen oder ich weiß es nicht. Auf jeden Fall tolle Mucke. 11 Songs, 36 Minuten. Static Abyss. Ich mag's. Ja, wir haben uns einen Song angehört. Der nannte sich Once a Corpse. Always a Corpse. So, jetzt kommen wir wieder zu einer Band, die ich jetzt schon innerhalb von einem Jahr dreimal gespielt habe. Und die Rede ist von Green Carnation. Das liegt aber auch daran, dass vor knapp einem Jahr Green Carnation angefangen haben mit ihrer Trilogie. A Dark Poem Part 1 ist letztes Jahr im September rausgekommen. The Shores of Melancholia nannte sich das damals. Der zweite ist im Frühjahr rausgekommen. A Dark Poem Part 2 Sanguis. Und jetzt kommt der dritte Teil. A Dark Poem Part 3 The Messiah Complex. Das Ganze kann man jetzt auch zusammen als Box kaufen, falls man die einzelnen CDs nicht schon hat. Und A Dark Poem Part 3, The Messiah Complex, beinhaltet 4 Songs, wovon man sagen muss, dass 3 Songs schöner Prog-Metal sind, ohne den Death-Metal aber in sich zu haben, aber sehr, sehr konsequent coole Prog-Nummern. Da werden wir auch gleich einen Song davon hören. Lied Nummer 4 nennt sich A Dark Poem Orchestral Suite und das stimmt auch wirklich, denn sie haben ein klassisches Orchesterstück geschrieben. Und mit Hilfe des Christian Sand Symphonic Orchesters und einem dazugehörigen Chor haben sie wirklich klassische Musik aufgenommen, komponiert und jetzt veröffentlicht. Ich bin jetzt nicht der Klassik-Fan vor dem Herrn, aber ich muss sagen, ich habe es mir auch schon zweimal angehört, weil es ist wirklich gut. Sollte man sich anhören, auch wenn man vielleicht nicht der Klassik-Fan ist. Aber was man auf jeden Fall haben sollte, ist der dritte Part von ihrer Dark Poem Trilogie. Entweder ihr holt euch die Box oder eben die einzelnen CDs, wenn ihr die anderen schon habt. Wir hören uns jetzt einen Song an. Das ist der Opening Song auf diesem Album. Unconditional Artificial Chemistry heißt das Ding. Viel Spaß mit Green Carnation.

Auf der Zielgeraden hier bei The New Noise wieder mit einer norwegischen Band namens Triosphere. Ja, Triosphere habe ich 2010 kennengelernt mit ihrem zweiten Album The Road Less Traveled. Und ich muss ehrlich sagen, es ist jetzt 16 Jahre her und ich hatte auch nicht mehr viel daran gedacht und die CD auch wirklich nicht mehr gehört. Und jetzt gibt es Album Nummer 4, jetzt rausgekommen über Frontier Records, nennt sich Oceans Above, Stars Below. Und ich muss ehrlich sagen, ich bin begeistert von diesem progressiven Metal und dem Gesang. Ich wusste nicht mehr, dass eine Frau hier am Gesang ist, aber Ida Haugland macht hier einen riesen Job. Das Album beziehungsweise auch die Ausgestaltung der Musik hat mich sehr an Oceans of Slumber erinnert, aber mit einer kleinen metallischeren Note, dass man vielleicht auch mal ab und zu in dieses Power-Metallische abdriftet, eben auch mal die Geschwindigkeit anheben kann. Und Triosphere ist es gelungen, mich mal wieder sprachlos zu machen. Oceans Above, Stars Below, ein großartiges Album im Prog-Metal-Bereich. Wir haben uns Lied Nummer 2 nach dem Intro angehört, Of Tyrants. Hört da mal rein, wenn ihr so ein bisschen affin seid. Frauengesang mit progressiver Musik, großartiges Kino. Triosphere. So, ich habe jetzt noch einen Song für euch übrig und der kommt aus Peru. Ja, vor 2 Monaten hatte ich schon mal eine Platte aus Peru und zwar Illwind. Und ja, selbst die hat es mir angetan mit ihrem Album. Und jetzt legt Sänger und Gitarrist Mauricio Guerrero eins nach, aber nicht mit Illwind, sondern mit seiner zweiten Band, Argul. Die gibt es seit 2014 und man merkt jetzt eben, dass sie wirklich lange an ihren Songs geschrieben haben, denn das ist jetzt das erste Album, was jetzt rauskommt, nennt sich Soledad y Orgullo, Einsamkeit und Stolz übersetzt. Und ja, es ist ein richtig gutes Doom-Album geworden. Wer ein bisschen auf diesen Stoner-Doom steht, sollte hier unbedingt reinhören. Argul, das Album ist jetzt Ende August rausgekommen. 5 Songs sind drauf, geht eine Dreiviertelstunde, zieht einen in den Bann. Wir werden uns jetzt Lied Nummer 1 anhören, Ritual. Damit beende ich diese Radiosendung für heute Abend. Ich hoffe, euch hat es wieder Freude bereitet, neue Musik zu entdecken. Und ich würde mich freuen, wenn ihr nächsten Dienstag wieder einschalten würdet zu einer neuen Ausgabe von The New Noise mit mir, dem Thomas, hier beim Radio Frei in Erfurt. Und jetzt wird rausgedoomt mit den Chilenen von Argul und dem Song Ritual. Ciao, tschüss, gute Nacht, euer Thomas.